0: Wie Uhr war der Termin nochmal? 8 oder 9 Uhr? Oh, habe ich den Wecker richtig gestellt? Shit. Was, es ist schon 2? Ach, eigentlich sollte ich doch schon längst schlafen. Aber diese Kopfschmerzen, die killen mich. Okay, nochmal ganz tief durchatmen. Die gehen wieder weg. Das Handy liegt neben dir. Ja, tut es. Und in 5 Stunden wird es klingeln. Zumindest, wenn ich bis dahin eingeschlafen bin. Das Handy erzeugt eine Strahlung und das nah am Kopf. Und du fragst dich, warum du nicht einschlafen kannst? Ach komm, das bisschen Strahlung. Es bringt mich weder um, noch bringt es mich um den Schlaf. Das bisschen? Weißt du, wie viele Mobilfunkgeräte es in deiner Nachbarschaft gibt? Und alle strahlen. Das kann doch nicht gesund sein. Viele Leute schlafen so und sterben trotzdem nicht daran. Mach mich nicht verrückt.
1: Sicher? Lies doch mal nach. Das Handy liegt ja neben dir.
0: Ich werde nicht...
1: Okay. Was sind denn hier die Ergebnisse für Handystrahlung?
0: Gefährlich. Nachgewiesene Gefahr für die Gesundheit. Wie man sich schützen kann.
1: Von wegen, das bringt dich nicht um.
0: Ach komm, Journalisten verdienen mit solchen Schlagzeilen ihr Geld. Die malen das bestimmt nur schwarz und nachher...
2: Und nachher ist alles gar nicht so schlimm. Bla bla bla. Red dir das nur ruhig weiter ein.
0: Da, schau, da steht es. Die Weltgesundheitsorganisation stuft die elektromagnetische Strahlung als möglicherweise krebserregend ein.
1: Ha! Sieh mal, möglicherweise, das ist doch gut.
0: Dann sind die Wirkungen ja gar nicht erwiesen.
2: Sag mal, kannst du eigentlich lesen? Möglicherweise krebserregend. Krebs. K-R-E-B-S. Du weißt doch bestimmt noch, diese Krankheit, die bösartige Tumore auslöst. Hat nicht sogar deine Biolehrerin mal davon erzählt, dass man nachts sein Handy nicht im Zimmer haben soll?
0: Ja, hat sie.
2: Willst du dein Leben aufs Spiel setzen für deinen Handywecker?
0: Nein!
2: Dann steh auf und leg es weg.
0: Okay, okay. Wohin denn? Auf den Schreibtisch? Reicht das aus? Das sind immerhin 3 Meter bis zu meinem Kopf.
2: Ist es dir lieber, wenn deine Füße verstrahlt werden?
0: Nein, natürlich nicht. Wenn ich schon daran denke, habe ich Schmerzen im Fuß. Ich lege es ins Badezimmer und lasse die Tür halb offen, dann höre ich den Wecker vielleicht noch.
2: Die Strahlung ist unsichtbar und kann durch Wände gehen. Das reicht nicht aus.
0: Ich kann es ja noch in den Flugmodus tun.
2: Weniger Strahlung zwar, aber ist immerhin noch da.
0: Ich kann es aber nicht ausschalten und weit weglegen. Mein Wecker.
2: Vielleicht sollten wir mal Gehirntumor googeln, dann überlegst du dir das schon noch anders.
0: Aber mein Wecker.
2: Wovor hast du mehr Angst? Zu spät aufzustehen oder zu verrecken?
0: Ich werde schon nicht über Nacht sterben.
2: Das wäre auch ein zu schneller Tod. Die Krankheit kommt schleichend. Die ersten Anzeichen zeigst du ja bereits. Kopfschmerzen am Abend. Na, ist dir auch schon übel? Du hast also nichts mehr zu sagen? Gut.
3: Sophia stand auf und schlich aus ihrem Zimmer. Sie lief durch die ganze Wohnung und fand schließlich ein passendes Versteck, den Briefkasten. Sie schaltete ihr Handy aus und schob es vorsichtig durch den Schlitz. Erleichtert ging sie zurück in ihr Zimmer und kuschelte sich in ihre Bettdecke. Doch die Kopfschmerzen waren nach wie vor da. So stieg Sophia erneut aus dem Bett und ging in das Arbeitszimmer, in dem der WLAN-Router stand, und zog den Stecker. Nun konnte Sophia sich endlich wieder in ihr Bett legen und ihre Augen schließen. Auch ihr innerer Wahn war zufrieden und gab vorerst Ruhe.
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1: Das Märchen von Heinrich und dem Konservenland. Es war einmal in einem kleinen, weit, weit entfernten Land. Dort lebten nicht sehr viele Menschen und es gab nur wenige Dörfer und Städte. In der Hauptstadt des Landes lebte und wirkte ein König. Sein Name war Memorius. Man sah ihn nie in der Öffentlichkeit. Viele Leute behaupteten, es läge daran, dass er sehr alt und schon bettlägerig sei. Obwohl er nie präsent war, sorgte er, so erzählte man sich, seit Ewigkeiten ganz alleine dafür, dass die Menschen im gesamten Land mit Nahrung versorgt wurden. Hergestellt wurde alles in einer großen alten Fabrik, die so aussah, als würde sie schon seit 1000 Jahren an ihrem Platz stehen. Sie stellte ausschließlich Konserven her. Die Menschen ernährten sich also von nichts anderem. Morgens Konserven, mittags Konserven, abends Konserven. Daher nannte man das Land einfach nur Konservenland. Den ganzen Tag über stießen die Schornsteine der Fabrik riesige, pechschwarze Rauchwolken in den Himmel. In der Nähe der Fabrik trieb sich regelmäßig ein alter, dicker Mann herum und starrte die Schornsteine an. In seinem Gesicht ein Ausdruck von Hoffnungslosigkeit. Der Name dieses Mannes war Heinrich. Er lebte ein Stück abseits der Hauptstadt in einem kleinen Haus am Rande eines großen Waldes. Es war aus Naturstein gebaut und hatte eine Eingangstür aus dunklem Holz. Sie war sehr morsch und das gesamte Haus wirkte etwas heruntergekommen. Im Inneren befanden sich ein kleines Schlafzimmer und ein etwas größeres Zimmer, das als Wohnraum und Küche diente. Im Küchenbereich stand ein kleines Vorratsschränkchen. An einer Wand des Wohnraums führte eine ausgetretene Steintreppe hinunter in einen Keller. Diesen hielt Heinrich stets verschlossen. Niemand, der ihn kannte, wusste, was sich dort befand. Wenn Heinrich mal von einem seiner Bekanntschaften Besuch bekam, verlor er nie auch nur ein Sterbenswörtchen darüber.
2: Sag mal, Heinrich, weißt du, was ich mich schon immer gefragt habe? Was ist eigentlich in diesem Keller? Geld? Eine Leiche? Dein geheimes Labor? Na komm schon, mir kannst du es doch sagen.
1: Den Schlüssel für die Kellertür trug er immer bei sich. Heinrich war unter den Leuten in der Stadt als etwas sonderbarer Zeitgenosse bekannt. Sie mochten ihn zwar und besuchten ihn auch hin und wieder, waren ihm gegenüber aber auch etwas misstrauisch eingestellt. Wie er tagsüber mit müden Augen scheinbar ziellos durch die Straßen der Stadt trottete, immer in Gedanken versunken und deshalb sehr wortkarg. Die Menschen in Konservenland waren alle nicht besonders gesund. Heinrich hatte es allerdings am schlimmsten erwischt. Er lebte schon eine Weile im Land, doch jeder wusste, er kam nicht von hier. Eigentlich war er noch gar nicht so alt. Dennoch sah er so elendig aus, als würde er jeden Tag sterben können. Graue Haut, tiefe Falten, kaputte gelbe Zähne und ein aufgeblähter Bauch. Bei jedem Schritt keuchte er laut. Die Person, die er am häufigsten sah, war sein Arzt. Heinrich ließ ihn trotz seines Zustandes nie zu Hausbesuchen kommen. Immer lief er zu ihm in die Stadt. Auch an diesem Tag war er wieder dort und ließ sich untersuchen.
3: Ihr Zustand hat sich schon wieder verschlechtert. Immer noch verstopfte Gefäße, ein sehr schwach arbeitendes Herz. Es kann eigentlich nur wieder an zu vielen Konserven liegen. Sie wissen doch, wir essen hier alle nur maximal 3 Stück pro Tag. Zu jeder Tageszeit eine. Und man sollte genau darauf achten, was für eine Art Konserve man isst. Die falschen können gefährlich sein und sie nehmen sicher zu viel zu sich. Viel zu viel. Und das wahrscheinlich schon sehr lang.
4: Quatsch. Ich ernähre mich genauso wie alle anderen. Und die sind doch auch krank. Das Problem sind die Konserven selbst. Aber wir haben hier nun einmal nichts anderes. Und auch keine große Auswahl. Dieser König richtet uns alle noch zugrunde.
3: Ja, das halte ich für sehr übertrieben. Immerhin ernährt er uns. Trotzdem habe ich über dieses Problem natürlich selbst schon öfters nachgedacht. Ich spüre auch jeden Tag, wie ich ein Stückchen schwerfälliger werde. Aber Sie können mir nicht erzählen, dass Sie nicht deutlich mehr Konserven konsumieren als die anderen. Keine meiner Patienten geht es so schlecht wie Ihnen.
4: Naja, ich mache mich dann mal wieder auf den Weg.
3: Sie müssen sich ändern!
4: Nein, alle anderen müssen das!
1: Noch langsamer und geknickter als sonst stapfte Heinrich nach Hause. Er hatte nun besonders schlechte Laune und wollte mit niemandem reden. Menschen waren ihm im Moment einfach nur zuwider. Als ihn am Rande der Stadt eine Bekannte ansprach, ignorierte er sie nur und ging, ohne ein Wort zu sagen, weiter. Zu Hause angekommen, glitt Heinrich erschöpft in einen Stuhl im Küchenbereich. Sein Magen grummelte. Er hatte Hunger. Schwerfällig stand er auf, ging zum Vorratsschränkchen, öffnete es und holte eine Konserve heraus. Es war die letzte.
4: So, mal gucken, was diesmal drin ist.
1: Auf dem Etikett war ein kleines Kinderfahrrad mit Stützrädern abgebildet. Als Heinrich die Konserve öffnete, strömten ihm intensive Gerüche entgegen. Sie wirkten auf ihn wie betäubend. Urplötzlich stiegen starke Erinnerungen an seine Kindheit in ihm auf. Er musste 4 Jahre alt gewesen sein. Seine Mutter hatte ihm ein Fahrrad geschenkt und ihm eine Überraschung versprochen, sollte er in kürzester Zeit lernen, ohne Stützräder zu fahren. Er hatte seine ersten Fahrversuche mehr als deutlich vor sich. Der Geruch von der Wiese, auf der er übte, das Gefühl vom Schlamm und Dreck, in den er stürzte, und von der Schramme an seinem Knie, die Geräusche der Natur, die ihn umgaben, die Jubelrufe seiner Eltern, die ihn anfeuerten, und das Quietschen der Räder, wenn er bremste. Auch die Umgebung hatte er detailliert vor Augen, als läge ein Fotoalbum vor ihm, in das er eintauchen könnte. In der Konserve befand sich, wie in allen, ein grauer, klumpiger Brei. Heinrich schlang ihn wie besessen gierig hinunter. In 0, nichts war die Konserve leer. Heinrich hatte nun ein verschmitztes Lächeln im Gesicht und starrte verträumt an die Zimmerdecke. Doch das positive Gefühl verflog schnell. Er hatte auch immer noch Hunger. Kurzerhand kramte er den Schlüssel für die Kellertür hervor, stieg die Treppe hinunter und öffnete sie. Es war nur ein kleiner Raum, aber er war bis fast unter die Decke mit Konserven gefüllt. 2 große und ein kleiner Haufen türmten sich vor Heinrich auf. Auf den Konserven des ersten großen Haufens waren Gegenstände abgebildet. Seine Lieblingssüßigkeiten von damals, Szenen aus Filmen, die er gesehen hatte, Spielzeuge und kleine, interessant geformte Steinchen, die er auf dem Weg zur Schule gefunden hatte. Auf dem zweiten Haufen waren Gesichter auf den Etiketten zu sehen. Gesichter von Menschen, die er von früher kannte. Viele auch mehrmals, mit jeweils unterschiedlichen Gesichtsausdrücken abgebildet. Auf den Konserven des kleinen Haufens waren wilde, verschiedenfarbige Linien und Kleckse. Sie sahen aus, als hätte ein Kleinkind mit einem Pinsel wild auf den Etiketten herumgemalt. Eigentlich stand den Bewohnern des Landes nur eine kleine Anzahl an Konserven zu. Heinrich hatte jedoch vor einer Weile einen Weg gefunden, unbemerkt in die Fabrik zu gelangen. In manchen Nächten machte er sich auf in die Stadt und stahl so viele Konserven wie nur möglich. Aber nicht so viele, dass ihr Fehlen bemerkbar wurde. In der Fabrik lagerten sie ebenfalls bis unter die Decke.
4: Gut. 2 von Haufen 1, 2 von Haufen 2 und ob ich diesmal auch von Haufen 3 welche nehme? Ich weiß nicht. Doch, eine nehme ich. Heute muss das sein.
1: Den ganzen Abend stopfte Heinrich den grauen Brei in sich hinein. Er verlor sich komplett in Gedanken an seine früheren Besitztümer, an die Menschen von früher und die Erlebnisse, die er mit ihnen geteilt hatte. Er war überglücklich. Bis zu dem Moment, in dem er die 5. Konserve öffnete. Sie enthielt keine Erlebnisse aus seiner Kindheit, sondern seine damaligen Gedanken. Gedanken, die er nie ausgesprochen, sondern für sich behalten hatte. Erwartungen, Hoffnungen, Ängste, Konflikte. Nachdem auch diese letzte Konserve leer war, wurde Heinrich wieder traurig. Nachdenklich legte er sich in sein Bett und schlief schnell ein. Am nächsten Morgen wachte er mit schmerzenden Gliedern auf. Er versuchte sich aufzurichten, aber es gelang ihm nicht. Er war wie gelähmt. Verzweifelt schrie er um Hilfe, in der Hoffnung, es würden zufällig ein paar Leute vorbeikommen. So selten geschah das nämlich gar nicht. Dieses Mal dauerte es aber mehrere Stunden, bis 2 Leute ihn hörten. Es waren 2 seiner vielen entfernten Bekanntschaften. Gemeinsam brachen sie die alte Haustür auf und halfen Heinrich hoch. Langsam konnte er sich wieder bewegen.
5: Mensch, Heinrich, was machst du nur? Siehst du jetzt endlich ein, dass es dir nicht gut geht, oder willst du dich weiter dagegen wehren?
2: Da hinten brennt ja Licht. Sag mal, Heinrich, deine Kellertür steht ja halb offen. Und der Schlüssel steckt noch.
4: Oh, verdammt, die Tür. Nein, bitte nicht reingehen.
2: Oh Gott, was ist denn das?
1: Kurze Zeit später standen alle drei im Keller. Heinrich sah beschämt auf den Boden, die anderen beiden mit offenen Mündern auf die Konservenberge.
5: Ich glaube es nicht. Wo hast du die denn her? Und wie viele davon nimmst du am Tag zu dir?
4: Schiebt ihr euch nicht? Was mischt ihr euch so in meine Angelegenheiten ein? Wer hat denn überhaupt das Recht, uns zu sagen, wie viel wir davon haben dürfen? Also, naja, die sind aus der Fabrik geklaut. Es gibt da eine Stelle, an der die Wände etwas durchgerostet sind. Da habe ich einen kleinen Eingang reingeschlagen. Die Fabrik ist so groß, da fällt das gar nicht auf. Und ich esse unterschiedlich viel davon. Aber täglich so ungefähr 10.
2: Du weißt, wer ins Konservenland geht, kann nicht so verschwenderisch mit dieser Nahrung umgehen. Das macht einen krank. Was würde König Memorius dazu sagen?
4: Klar. Habt ihr den eigentlich irgendwann schon einmal gesehen? Ich zumindest nicht. Selbst als ich in die Fabrik eingebrochen bin, war nie jemand da. Ja, er soll sehr alt sein. Aber wo lebt er denn? Außerdem seid ihr auch krank. Nicht so sehr wie ich, aber auch. Diese Konserven sind eigentlich schlecht für uns alle. Vor allem, weil man sie auch immer nur alleine zu sich nimmt.
5: Und was sollen wir deiner Meinung nach machen? Wir haben in diesem Land nun einmal nichts anderes als diese Konserven. Und warum sollten wir sie denn auch zusammen essen? Sollen wir uns in großer Runde mit diesem Brei an einem Tisch setzen? Ich muss den anderen nun wirklich nicht dabei zusehen, wie sie das Zeug darunter schlingen.
4: Nein, in diesem Land funktioniert das nicht. Ich bin hierher gekommen, weil es mir daheim nicht mehr gefallen hat. Dort muss ich mich immer auf neue Situationen einstellen, auf die Zukunft. Alles wurde mir früher oder später entrissen und ich konnte es nicht kontrollieren. Die Berichte vom Konservenland klangen so herrlich, so verlockend. Hier wollte ich einfach ganz nah bei meiner unbeschwerten Kindheit sein. Ich lebe mittlerweile so lange hier, aber es hat mir nur Kummer bereitet. Jetzt, wo jemand von meinen Diebstählen erfahren hat, werden bald alle davon wissen. Und mir werden die Konserven sicher weggenommen. Mit nur ein paar wenigen halte ich es einfach nicht aus. Ich muss dahin zurück, wo ich herkomme. Raus aus dieser trostlosen Hütte. Und ihr solltet das genauso tun.
1: Am nächsten Tag verließ Heinrich das Konservenland. Keiner seiner Bekannten folgte ihm. Zurück in seine Heimat erholte er sich mit der Zeit. Er schaute wieder nach vorn, statt zurück. Nach einer Weile gewöhnte er sich auch wieder an normale Nahrung. Sie schmeckte nicht so intensiv wie die Konserven, aber dafür fühlte sich danach auch nicht alles so trostlos an. So lebte er glücklich bis an sein Lebensende.
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6: Okay.

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1: 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Ein Heim ist keine Heimat. Ein Heim kann keine Heimat sein, jeder weiß das. Aber man wirft ja nichts weg, schon gar nicht einen Körper. Man

hebt alles auf und benutzt es, bis es kaputt geht. Auch die irreparablen Dinge. Das, was es vielleicht nicht einmal gibt. Den Verstand, das Herz, das Geschlecht, die zitternden Furchenhände. Das Alter hat Flecken hinterlassen, auf der Haut wie im Gedächtnis. Kaffee braun wie der Spuckschluck in den Frühstückstassen, die schon am Bett stehen, bevor die Sonne aufgeht. Dann geht das Licht an und ein Schrei des guten Morgens, obwohl man nichts mehr muss mit dieser recycelten Identität, diesem Fleisch um sich, an sich, das zwar nicht mehr in den Alltag passt, aber aus einem schlecht gewordenen Menschen wird vielleicht noch ein genießbarer Bewohner. Wenn er die Decke von sich werfen, sich entblößen lässt und nicht schreit, egal welche Temperatur das Wasser auf dem Waschlappen hat, der da fuhrwerkt, im Intimbereich, der keiner mehr isst, weil ihn schon so viele Menschen sahen. Im letzten Jahr, das nur noch vorgekaut wird, während es vergeht, in Feiertage, Traditionen, Jahreszeiten, Mahlzeiten, Licht- und Schattenzeiten, ohne eigene Gedanken. Denn die werden ja jetzt von anderen gedacht und man selbst ist nur eine Gedankenhülle, die Verpackung eines verlorenen Geistes. 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But a room is not a house, and a house is not a home when the two of us are far apart, and one of us has a broken heart. Und wie viele braune Waschlappen werden jeden Tag hier von einem reingewaschen, weil man reingemacht hat, während man reingemacht wurde. Das hat man ja nicht gewollt, aber es ist passiert. Es passiert so viel, dass man nicht mehr steuern kann, aber man wirft ja nichts weg. Wobei, das stimmt nicht. Sonst würde man sich doch nicht so weggeworfen fühlen wie ein Lappen, in die Ecke geschmissen, weil er nass ist und stinkt und gammelt und irgendwann von selbst verrottet. Niemand muss noch etwas, außer verwesen, auf diesen sterilen Gängen, mit diesem Geruch nach Sterilium und dem immer gleichen Essen und der Seife im Waschwasser und der Scheiße im Waschlappen und dem Schweiß in den Decken, lebt doch ein jeder mit dem Tod Arm in Arm. Aber die Hand darf man ihm nicht reichen. Da sind sonst keine Hände von Bedeutung mehr. Nur die Randfiguren legen noch Hand an einen an, rühren aber nicht mehr, rühmen sich höchstens noch selbst für die Aufrechterhaltung der Vitalfunktion, für den immer schwächeren Herzschlag. Und draußen bringen sie sich um und schreien sich an. Draußen kann man nichts mehr machen, sagt der Arzt. Die Gegenwart ist nur der Lappen jeden Morgen und das Frühstück und das Mittag und das Abendessen und manchmal eine Karte aus dem Urlaub und manchmal ein Traum, meist reiner Schlaf, bis wieder der Lappen kommt. Die Gegenwart ist nicht mehr gegenwärtig, so wie man selbst nicht gegenwärtig ist, in niemandes Kopf und Seele, weil die Kinder längst tot, weil die Enkel längst überarbeitet sind oder durchdrehen bis zur eigenen Pflegestufe. Wenigstens könnte man aus dem Fenster schauen, wenn dann alles in sich zusammenfällt und wenn das Heim, das keine Heimat ist, nicht mehr steht, dann ist vielleicht viel Leben, aber eigentlich auch nichts verloren. Die Menschen darin, sie waren ohnehin nur Bewohner, dazu gemacht, dazu gehalten, dazu geworden. Stumm und grau und gelb und welk, weil es einfacher so ist, weil es so verwaltbar ist auf diese Weise, wenn die Weisheit verpufft und die Person sich im Waschwasser auflöst. 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
1: Nutzlose,
2: aber niedliche
1: Superkräfte. Teil 3. Hippie Man.
3: Ich berichte live vom Schauplatz einer dramatischen Rettungsaktion. Der 9-jährige Timmy ist allein auf den zugefrorenen Kospudener See gelaufen und weit entfernt vom Ufer eingebrochen. Die Einsatzkräfte sind momentan hilflos, denn das Eis trägt die Rettungsgeräte nicht. Ein Hubschrauber ist schon angefordert, aber die Zeit wird knapp. Oh, ich sehe gerade, was ist das? Ist das der Hubschrauber oder nur ein großer Vogel? Nein, es ist ein Mensch.
4: Keine Sorge, kleiner Timmy. Hippie Man holt dich da raus.
5: Wer sind Sie? Können Sie meinen Jungen da rausholen?
4: Das nun direkt nicht. Mit so viel Ballast kann ich nicht fliegen. Aber ich weiß einen Weg zu helfen.
1: Hippie Man kann zu jeder Jahreszeit und an jedem denkbaren Ort Blumen wachsen lassen. So schön.
5: Timmy steckt im Eis fest.
4: Was wäre, wenn wir dort Blumen wachsen lassen?
5: Was?
4: Dort, mitten auf dem See. Dann bricht vielleicht das Eis ein bisschen, buchstäblich und im übertragenen Sinne. Don't worry, be happy.
5: Aber wenn das Eis bricht, geht er doch ganz unter.
4: Vielleicht Tulpen oder Margariten. Keine Rosen, die pieksen so. Oder vielleicht Azaleen, die sind auch schön.
5: Endlich, mein Kleiner kann gerettet werden.
4: Und wieder ein Mensch in Not mit Flower Power gerettet.
5: Sie haben gar nichts getan.
4: Nichts zu danken.
1: Ja, nichts zu danken, wo er recht hat. Das war's heute von den nutzlosen, aber niedlichen Superkräften. Das nächste Mal hier bei uns, Aufstrichman. Er sorgt dafür, dass kein Marmeladenbrot auf der Marmeladenseite landet. Nicht Lauschman, er kann durch pure Willenskraft einfach nicht zuhören. Und Gore-Tex-Man, wasserabweisend und atmungsaktiv. Bleiben Sie heldenhaft.
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etwas möchte beginnen etwas, möchte von außen nach innen etwas, möchte von innen nach außen. Etwas will sich mit etwas austauschen nennen. Etwas ist erwacht, etwas hat jetzt lang genug im Dunkeln verbracht, etwas hier drin will zerspringen und zerfetzen, etwas steht jetzt

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2: Oh, fuck, mein Kopf. Scheiße.
3: Na, meiner, haben wir verpennt, hä?
4: Ja, ja, witzig.
5: Herein.
4: Hallo Chef, es tut mir leid.
5: Ach, der Neue. Ja, ja, so haben wir es gern. Am ersten Tag gleich zu spät kommen. Wie stellen Sie sich das eigentlich vor? Sie haben heute 120 Sendungen, da brauchen Sie Ihre Zeit. Also sehen Sie zu, dass Sie loskommen. Und Schlechtkarte-Stempel nicht vergessen, sonst haben Sie nichts davon. Ab dafür.
4: So. Puh. Alles drin. Oh, endlich. Los geht's.

0: Karostraße 55, so. Oh, ja, das müsste hier sein. Was für eine Gegend. Das ist ja ein richtiger Block. Ah, irgendwie finster.
1: Was will der denn jetzt? Ja?
2: Hey, er sagt, man hackt's. Hier kannst

0: nicht stehen. Das ist meine Ausfahrt.
1: Ja, ja. Ist ja gut. Dann packe ich halt um.
0: Kann ja nicht wahr sein. Ich komme viel zu spät.
1: So. So. Okay. Jetzt aber los. Was habe ich denn hier für Jürgens, Kaminski und nochmal Jürgens. Na toll. Einmal Yannick und einmal Hans Jürgens. Okay, alles klar. 1000 Namen hier. Jürgens, Jürgens, wo bist du, Jürgens? Ah, da. Und da. Okay. Ich probiere es erstmal hier. Oh Mann. Niemand da. Scheiße. Ja, dann probiere ich es halt bei dem anderen.
2: Hallo?
1: Hallo. Ich habe hier ein Paket für Yannick Jürgens. Sind Sie das?
2: Ach, na endlich. Es wurde auch Zeit. Ich warte schon den ganzen Tag auf Sie, okay? Jetzt kommen Sie mal hoch.
1: Alles klar. Oh, ganz ruhig, Alter. So, jetzt probiere ich es noch bei Kaminski.
3: Ja?
1: DHL hier. Ich habe ein Paket für Sie.
3: Kommen Sie hoch, 10. Stock. Links runter.
1: Alles klar. Warum sind denn alle so gestresst heute?

0: Hallo.
1: Guten Tag. Zu wem möchten Sie, junger Mann?
0: Ach, ich habe was für verschiedene Leute hier im Haus.
1: Na, sagen Sie schon. Ist was für Hans Jürgens dabei?
0: Ja. Für den habe ich auch ein Paket.
1: Das Paket können Sie mir bitte gleich hier lassen.
0: Okay. Ist Hans Jürgens Ihr Mann, oder?
1: Ich bin Hans Jürgens.
0: Bitte was?

0: Was? Was war das? Was war das?
1: Das, mein Junge, war ein Stromausfall. Haben Sie etwa Angst?
0: Ach, Quatsch. Ach, nee, aber was machen wir denn jetzt?
1: Wissen Sie, mein Junge, für mich ist es einerlei. Ich sehe eh nichts mehr in dieser verrückten Welt da draußen. Aber packen Sie doch eins der beiden Pakete aus, mein Junge. Das könnte Ihnen helfen.
0: Was? Das kann ich doch nicht einfach machen. Der Strom wird bestimmt gleich wieder laufen und alles ist gut. Wer ist das denn jetzt? Mein Chef? Ja, hallo?
2: Sagen Sie mal, Maschke, sind Sie denn komplett bescheuert? Ihr wart wieder auf dem Bahngleisen. Sehen Sie sofort zu, dass Sie den da wegfahren. Sonst können Sie das Abschleppen mal schön aus eigener Tasche zahlen. Und Ihren Job, den sind Sie auch los.
0: Scheiße, ich kann nicht. Hallo, ich stecke im Fahrstuhl fest. Hallo, hallo? Hallo, können Sie mich hören?
1: Und was machen Sie jetzt, mein Junge? Ihr Telefon hat den Geist aufgegeben. Ihr Wagen blockiert die Straßenbahn. Vielleicht ist es an der Zeit, eines der beiden Pakete zu öffnen. Meinen Sie nicht? Vielleicht ist ja was Nettes für Sie dabei.
0: Na gut. Okay. Wahrscheinlich haben Sie recht. Okay. Was ist? Was? Was? Das kann doch nicht wahr sein. Ich glaube, Scheiße, was ist hier los?
1: Oh nein, ich höre, haben Sie die falsche Wahl getroffen. Besser, Sie legen die Pistole einfach zurück in das Paket, mein Junge. Wie ärgerlich. Aber bleiben Sie ruhig, Sie haben ja noch eins übrig.
0: Was passiert hier?
1: Öffnen Sie das Paket.
0: Warten Sie. Was ist das? Das gibt's doch nicht. Sie hatten recht. Eine Taschenlampe. Warten Sie. Warten Sie. Ich bringe etwas Licht ins Dunkel. Was? Was? Was? Wo ist sie hin? Das kann doch nicht sein. Ich werde verrückt. Wo ist die Frau hin? Wo ist die blinde Frau hin? Und wo ist das dritte Paket? Was ist hier los? Was passiert hier? Scheiße! Oh, fuck. Bleib ruhig. Bleib ruhig. Bleib ruhig. Entspann dich. Oh Mann. Hallo? Hallo, kann mich jemand hören? Hallo? Oh Mann. Oh Mann, hätte ich doch gestern nicht gesoffen. Was ist hier los, Mann? Ich wäre früher hier gewesen. Ich hätte den scheiß Stromausfall verpasst und diese Oma nicht getroffen. Diese alte Frau. Was? Was ist hier bloß los? Wie komme ich denn jetzt hier raus?
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1: Ein warmer Abend auf dem Bahnhof in Goa. Die Händler schieben ihre Wagen voller Süßigkeiten und Chips vor sich her. Es weht ein leichter Wind, alle warten auf den Zug. Und mit einer halben Stunde Verspätung kommt er auch. Die alten Wagen sind blau gestrichen, die Fenster sind klein und vergittert. Viel Licht scheint es da drin nicht zu geben. Die Türen stehen auch während der Fahrt offen. Dritte Klasse, Sleeping Car. Es ist gar nicht so einfach für Hannes und mich, unser Abteil zu finden. Und ein Abteil ist es auch nicht wirklich. Es sind eher Trennwände, die den Zug einteilen. Dabei ist kurz unter der Decke des Zugs eine Liege fest installiert. Darunter befindet sich eine Art gepolsterte Bank. Wie wir später feststellen werden, lässt sie sich zu zwei Liegen umfunktionieren. Aber zunächst setzen wir uns auf die Bank, schließlich ist es noch hell. Uns gegenüber sitzt eine indische Familie mit zwei kleinen Mädchen. Die machen sich gerade über ein paar Chips her. Und schwupps, schon flattert die leere Tüte aus dem Fenster. Die Familie wirkt etwas irritiert von unseren entsetzten Blicken. Unterwegs haben wir schon viel Müll an den Straßenrändern gesehen, aber dass man einfach alles so aus dem Fenster schmeißt. Durch unser vergittertes Fenster schauen wir den Sonnenuntergang an. An uns ziehen Reisfelder und tropische Wälder vorbei. Anders als zu Hause wird es hier richtig schnell dunkel, sobald die Sonne untergeht. Nichts mit blauer Stunde. Die beiden kleinen Mädchen klettern auf die Liegen unter der Decke. Wir klappen unsere Rückenlehne nach oben und legen uns auch hin. Nachdem ich gesehen habe, wie die Kakerlaken auf dem Boden umherhuschen, entscheide ich mich doch für die mittlere Liege. Hannes ist das egal, er legt sich unten hin. Die Liegen sind ziemlich hart, der Kunststoffbezug klebt an der Haut. An Schlaf ist noch lange nicht zu denken. Ständig laufen Händler durch den Zug und preisen ihre Waren an. Sie verkaufen würzigen Milchtee und Samosa, frittierte Teigtaschen. Der Zug hält immer mal im Nirgendwo an. Dann staut sich die Wärme von draußen und von den vielen Menschen im Zug. Und es strömt dieser Geruch durch den Wagen, den ich indische Toilette nenne. Denn so riecht hier jede öffentliche Toilette. Man riecht sie schon, bevor man sie sieht. Es ist ein süß-säuerlicher Geruch, bei dem mir übel wird. Und wie mir Hannes erklärt, entleeren sich die Zugtoiletten unterwegs einfach auf den Gleisen. In Deutschland sei es vor ein paar Jahren auch noch so gewesen. So einen Geruch habe ich trotzdem noch nie zuvor in meinem Leben gerochen. Der Zug setzt sich wieder in Bewegung. Der Fahrtwind bläst den Geruch und die Wärme weg und es wird wieder angenehmer. Nach ein paar Stunden halten wir wieder in einem Bahnhof. Es muss kurz vor Mitternacht sein. Plötzlich strömen viele Menschen in den Zug. Unter mir versammelt sich ein Kreis von Frauen. Einige setzen sich auf den Rand von Hannes' Liege, die für ihn nun noch enger wird, und packen seelenruhig ihr Abendessen aus. Es gibt Curry mit Chapati, indisches Fladenbrot. Ein alter Mann sitzt daneben, die Reise strengt ihn sichtlich an. Ich frage mich, wo alle diese Menschen schlafen wollen. Die Liegen sind alle schon voll. Gegen 1 Uhr kehrt langsam Ruhe ein. Auch die neu hinzugekommenen legen sich hin. Die Leute liegen zum Teil zu zweit auf den schmalen Liegen. Viele schlafen auf dem Boden, auch im Gang. Zwei junge Männer klettern hoch und drehen die vergitterten Leuchtstoffröhren mit viel Fingerfertigkeit heraus. Jetzt ist es auch im Zug dunkel. Manchmal geht jemand zur Toilette und muss über die vielen Leute am Boden steigen. Ich strecke mich auf meiner Liege aus, aber die ist viel zu kurz für mich. Meine Füße ragen auf den Gang hinaus. Und ab und zu hält sich jemand an meinen Füßen fest, aber eher aus Versehen, weil er sich auf die Leute am Boden konzentrieren muss. Ich dämmere vor mich hin und wälze mich auf meiner Liege, denn durch das stetig laute Klackern des Zugs komme ich einfach nicht zum Schlafen. Es sind knapp 600 Kilometer bis nach Mumbai. Es dauert eine gefühlte Ewigkeit bis dorthin. Endlich erreichen wir aber die Metropole. Ich prüfe meine Sandalen auf Kakerlaken, bevor ich sie anziehe. Dann zieht uns schon der Strom an Menschen aus dem Zug. Wir laufen durch den Bahnhofsgang, der sich wie ein Schlauch zieht. Endlich treten wir aus dem Bahnhof heraus und staunen über dessen herrschaftliche Architektur. Das imposante Gebäude mit seinen vielen Verzierungen strahlt ein wenig die Atmosphäre des ehemaligen britischen Empires aus. Ein kühler Windhauch begrüßt uns. Ich freue mich schon auf mein weiches Hotelbett.
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1: Bei mir im Studio, da ist es jetzt voll geworden. Drei Musiker sitzen hier samt Instrumenten. Drei von fünf sind es, denn eigentlich handelt es sich um ein Quintett. Das Arthur Kohlhaas Quintett. Begrüßen darf ich jetzt im Studio Arthur Kohlhaas mit seinem Saxophon, Tim Ramfrey an den Drums und Jim Wehner an der Gitarre. Schön, dass ihr da seid. Herzlich willkommen.
2: Hallo.
1: Ja. Hallo, könnt ihr alles gut hören?
2: Hallo, guten Tag.
1: Ich glaube, wir haben noch so ein bisschen mit technischen Problemen zu kämpfen. Ansonsten
2: Kriegen wir schon hin.
1: Kriegen wir schon irgendwie hin. Gut. Erstmal schön, dass ihr da seid und dass ihr auch eure ganzen Instrumente eingepackt habt.
2: Schön, dass wir spielen dürfen.
3: Ja.
1: Freuen wir uns. Ihr seid aus Leipzig, ne? Ihr habt euch hier an der HMT kennengelernt und spielt seit 2 Jahren mit immer mal wechselnden Mitgliedern, habe ich mir sagen lassen. Ja. Fangen wir mal ganz essentiell an. Ihr macht Jazz. Arthur, du bist Namensgeber des Quintetts. Kommen denn die Songs auch alle von dir?
2: Ja, also ich muss zuerst erstmal sagen, dass wir sind alle Studenten an der Hochschule und deswegen haben wir uns jetzt so über die letzten 2 Jahre da so zusammengefunden irgendwie, und manche kannte ich schon vor dem Studium, und also die anderen beiden zum Beispiel. Und dann hat sich das irgendwie so ergeben und ich habe ein paar Stücke geschrieben, die ich dann halt ausprobieren wollte, und da dachte ich mir, ja cool, ich kenne genau die Musiker, auf die ich Lust habe, dass die mit mir spielen, und das hat sich dann gut ergeben. Und wir spielen nicht nur Stücke von mir, aber
1: größtenteils.
2: Ich habe jetzt ein paar angesammelt.
1: Mhm.
2: Und
1: dann bist du einfach auf die zugegangen, auf die Leute in der HMT, oder es hat sich irgendwie so gefunden?
2: Genau, das ist jetzt ein bisschen schade, dass die nicht da sind, aber den Bassisten und den Pianisten, die kenne ich aus dem JJO Sachsen, also aus dem Jugend-Jazz-Orchester. Und da habe ich die schon vor einer ganzen Weile mal getroffen, und dann war mir klar, dass ich irgendwie mit denen spielen muss, weil es hat irgendwie gut hingehauen.
3: Muss ja auch menschlich passen.
2: Genau. Und den Tim habe ich dann hier, der wurde mir von einem anderen Freund vorgeschlagen, der meinte, hier, ich kenne einen guten Schlagzeuger, lass doch mal mit dem spielen. Und dann hat auch gut gepasst. Ja. Und Tim, gerade unsere aktuell letzte, der Neuling quasi in der Band, ja, der ist jetzt quasi erst vor kurzem dazugekommen. Und und eigentlich, das mit dem Namen, das ist so noch so eine Sache, weil ich will mich da gar nicht so vorstellen, so, weil es ist ja immer ein Kollektiv irgendwie aus Musikern.
1: Also denkt ihr darüber nach, mal einen anderen Namen anzunehmen?
2: Ja, schon. Ja. Wir haben einfach keine Ideen gehabt.
1: Ist bestimmt nicht so einfach, ne? Sich so einen Bandnamen irgendwie aus den Fingern zu saugen.
2: Genau.
1: Der muss dann so kommen. Du hast jetzt schon gesagt, ihr spielt auch andere Stücke, nicht nur die von dir. Was sind das so für Stücke?
2: Also wir haben jetzt, es ist ganz cool, wir haben wie so einen regelmäßigen Auftritt jetzt immer einmal im Monat in Plagwitz, in so einem sehr schönen Laden.
1: Wo denn?
2: Kann man mal sagen. Ja, Klingstraße 20 oder K20, kann man sagen. Es ist sehr gemütlich.
3: Sehr schöne Atmosphäre.
2: Genau, da gibt es, ist nicht allzu groß und sehr gemütlich und schöner Holzofen und so, nette Menschen.
1: Klingt gut.
2: Genau. Und jedenfalls, da probieren wir jetzt sozusagen jedes Mal immer so ein bisschen andere Sachen aus, verschiedene Konzepte oder Programme. Das letzte Konzert, was wir da gespielt haben, da haben wir so mehr so Groove-Stücke gespielt, so von auch, also ja, hauptsächlich halt amerikanischen Künstlern, so zeitgenössisch auch das meiste. Und jetzt machen wir aber für das nächste Konzert nur quasi klassischen Swing, aber halt unbekanntere Stücke, und halt durch die Stücke von mir ist es dann nochmal so ein bisschen anders und halt unser Style so.
1: Mhm.
2: Also hoffen wir.
1: Mhm. Zu eurem Style, da kommen wir auch gleich noch, wenn wir das dann mal hören. Du hast jetzt aber auch schon das Wort Swing angesprochen, und auch im Vorfeld habt ihr per Mail geschrieben, so, da war so ein Satz, der ist mir so hängen geblieben: Hauptsache es swingt. Das ist so die Beschreibung. Was verbindet ihr denn mit dieser Swing-Musik? Was gibt die euch? Warum macht ihr das?
3: Ja, Swing ist so eine Art Groove, wie man jetzt irgendwie, sagen wir mal, in der Popularmusik, wo die Musik eher gerade ist, also basiert auf geraden Achteln und Vierteln, ist es beim Jazz eher, das sind halt geschwungene Achtel und geschwungene Viertel. Das ist einfach ist es in Triolen aufgeschrieben eigentlich.
1: Kannst du das noch ein bisschen runterbrechen?
3: Die ganze Musik ist eigentlich triolisch und daher kommt es mit dem Swing.
2: Ja, es rollt einfach mehr, also oder man kann nicht unbedingt sagen mehr, aber es ist...
3: Man sollte jetzt nicht gerade einen Swing spielen, also mal als Beispiel... Das Ding, Ding, Ding, Ding, Ding, Ding ist geswungen und Ding, dicke, Ding, dicke, Ding wäre jetzt gerade. Ja. Das passt halt dann nicht so.
1: Mhm. Okay. Also es ist dieser geschwungene Takt.
3: Genau.
1: Also
3: so ja.
2: Der Grundrhythmus vom Jazz, genau. Und das, wenn das cool ist, dann braucht man eigentlich nicht viel mehr machen. Also wenn's swingt, dann hat man eigentlich schon 90% der Musik geschafft, so ungefähr.
1: Ich glaube, wir brauchen jetzt gar nicht mehr lange darüber reden. Okay. Leg doch einfach mal los, das wollen wir jetzt aber auch mal hören. Was spielt ihr denn?
2: Ich spiele jetzt ein Stück von mir, das heißt Almost Blues.
1: Ja. Also Almost Blues von dem Kohlhaas-Quartett. Quintett ist es ja eigentlich, aber
2: jetzt gerade nur Trio.
1: Ist es ein Trio?
3: Jetzt ist es gerade ein Trio.

0: Live hier bei uns im Studio das Arthur Kohlhaas Quintett, also eigentlich Trio. Vielen, vielen Dank mit einem selbstgeschriebenen Titel. Und selbstgeschrieben, das kann man hier bildlich nehmen quasi. Ich sehe da das Notenblatt mit wirklich so mit Bleistift gekritzelten Noten drauf. Ja, vielen Dank.
1: Ja, gerne schön.
0: Dankeschön. Improvisiert ihr auch manchmal? Oder ist ja, das alles wirklich immer komponiert?
2: Also ja, gut, das Thema und so ein bisschen so, was ringsrum passiert, ist ausgeschrieben. Also die Melodie ganz am Anfang.
0: Aber eben habt ihr da auch so ein bisschen...
2: ja, genau. Das ist halt, das ist ja so ein bisschen die Grundlage im Jazz. Einfach das, also die meisten Stücke sind wirklich... kann man auf einem Zettel fix aufschreiben und dann kann man das einem Jazzmusiker hinlegen und der kann da 2 Stunden lang drüber spielen. Mhm. So. Und also das ist halt, ich finde, das ist genau das Spannende, halt untereinander irgendwie da eine Kommunikation zu finden und man muss halt irgendwas spielen, irgendeine Aussage treffen, irgendein Statement bringen.
0: Das heißt, ihr müsst euch irgendwie auch gut kennen, dass ihr dann so nonverbal kommunizieren könnt. Ja. Wie macht ihr das? Über Blicke oder läuft es auch über, also hört man das einfach bei dem anderen dann raus, dass er da jetzt noch irgendwie mal ein bisschen länger spielen möchte?
1: Ja, das, also es gibt sogenannte Cues, das ist, wo man jetzt irgendwie so bestimmte Sachen abspricht, wenn man sich dann anguckt, also als quasi einfach als Zeichensprache. Sozusagen, weil man ja irgendwie wahrscheinlich keine Hand frei hat, wenn man spielt. Und andererseits ist es natürlich, dass man sich halt auch, wenn man längere Zeit schon zusammen spielt, dass man sich halt auch sehr gut verständigen kann auf musikalischer Ebene. So.
3: Mhm. Wir spielen natürlich auch schon nach einer Form. Also es ist nicht komplett frei, was wir improvisieren. Wir richten uns schon nach einer Form, also nach so Akkordwechseln, damit wir harmonisch so auf einem Trichter sind. Aber alles, was innerhalb dieser Harmonie passiert, ist improvisiert und genau.
0: Okay, ich glaube, wir müssen jetzt, damit ihr noch was spielen könnt, schon mit den Fragen eigentlich aufhören, damit ihr die Möglichkeit habt, nochmal was anzuspielen. Vielleicht könnt ihr es ein bisschen kürzer machen, weil uns einfach die Zeit hier im Radio immer im Nacken sitzt und wir mal pünktlich halb schon in die Nachrichten gehen müssen oder in den Verkehrsservice, besser gesagt. Also habt ihr jetzt noch die Möglichkeit, nochmal was zu spielen, weil... viel darüber reden.
1: Dann spielen wir es ein bisschen schneller einfach.
0: Oder ihr spielt schneller, genau, wenn ihr das improvisiert kriegt. Dann hören wir jetzt nochmal was du geschrieben hast.
2: Nee, das ist jetzt ein Jazz-Standard, also damit man mal so einen Überblick hat, wie das klingen kann. Das heißt, Out of Nowhere ist von?
3: Was steht da? Von Johnny Green.
2: Johnny Green, ja. Okay.
0: Okay.
2: Viel Spaß.
0: Danke.

0: Wir müssen jetzt an dieser Stelle leider schon rausgehen. Vielen, vielen Dank. Ihr habt es jetzt ein bisschen kürzer gestaltet. Danke an das Arthur Kohlhaas Quintett, also um genau zu sein, 3/5 des Quintetts, nämlich Jim Wehner an der Gitarre, Tim Ramfrey an den Drums und Arthur Kohlhaas am Saxophon. Schön, dass ihr da wart.
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1: Wenn wir uns mit den Verbrechen des nationalsozialistischen Regimes auseinandersetzen, dann gehen wir oft in Museen, lesen Bücher oder schauen Filme. Es gibt aber noch viel mehr Möglichkeiten zu erinnern, zum Beispiel an Orten, an denen die Geschichte wirklich stattgefunden hat. Genau das soll der sogenannte Schneeblumenweg, Gedenkenweg, ermöglichen. Er erinnert an den im Jahr 1945 stattfindenden Zwangsmarsch von 1530 inhaftierten Frauen vom KZ-Außenlager Buchenwald-Markkleeberg nach Theresienstadt. Mephisto 97.6-Reporterin Rabea Hoffmann war auf der ersten Etappe der sechstägigen Gedenkveranstaltung mit dabei und nimmt uns mit auf ein Stück Leipziger Geschichte.
2: Es ist früher Abend und an die 150 Menschen haben sich am Standort des einstigen Frauenarbeitslagers in Markkleeberg versammelt. In ernster und nachdenklicher Stimmung lauschen die Menschen der melancholischen Klarinettenmusik. An diesem Ort war bis 1945 eines von 27 Frauenaußenlagern des KZ Buchenwald. 1300 ungarische Jüdinnen und 250 Frauen aus der französischen Résistance mussten hier während des Nationalsozialismus Zwangsarbeit im Steinbruch und in der Rüstungsindustrie verrichten. Am Abend des 13. April 1945 mussten sie zu einem 16-tägigen Evakuierungsmarsch nach Theresienstadt aufbrechen. Der Weg dieser Frauen wird eine ganze Woche lang bis zur Elbe nach Meißen begleitet und führt unter anderem über Wurzen und Borsdorf. Es ist laut den Veranstaltenden ein Gedenken an die Kraft der Frauen und eine Einladung an alle, sich mit den Geschehnissen vor Ort auseinanderzusetzen.
3: Hungrig und frierend waren wir wieder auf dem Weg ins Ungewisse. Beim Verlassen des Lagers erfüllten uns Hoffnung und die Lockerung der Freiheit einerseits und eine abgrundtiefe Furcht auf der anderen Seite.
2: Der Text stammt aus dem Buch einer Überlebenden, die den Abend des Aufbruchs beschreibt. Die Autorin Sahava Shah Stessel war 14 Jahre alt, als die inhaftierten Frauen am Abend des 13. April 1945 zum Appell gerufen wurden. Bei Regen und Kälte, ohne warme Kleidung und Essen, sind sie in Fünferreihen losmarschiert. Wer aus der Reihe fiel oder anhielt, wurde erschossen. Nach der ersten Textpassage beginnt nun die Strecke des Gedenkweges. Die Teilnehmenden laufen die ersten 6,5 Kilometer des Wegs der Frauen durch die Leipziger Randbezirke in Richtung Probstheida. Anders als die Teilnehmenden des Gedenkweges sind die Frauen damals erst in der Dunkelheit aufgebrochen, damit die Bevölkerung sie nicht sah. Keine Lichter leuchteten in den Fenstern und niemand zeigte sich auf der Straße. Die Luftangriffe der Alliierten waren ein zu großes Risiko. Das Klacken der Holzschuhe der Gefangenen war das einzige Geräusch. Heute klingen hier hingegen Musik, Gesang und Namen. In regelmäßigen Abständen am Wegesrand lesen Leipziger SchülerInnen die Namen aller 1530 Frauen vor. Felix Papenhagen von der Notenspur Leipzig ist einer der Organisatoren des Gedenkweges. Er erklärt die Idee, wie an die Geschehnisse erinnert werden soll.
4: Wir waren damals nur Nummern gewesen und deswegen haben wir dieses Gedenkformat des Weges. Und entlang des Weges gibt es immer im Wechsel Musikstationen und Namenlesestationen.
2: Die Form des Gedenkweges gab es erstmalig 2015 als eine lebendige Form des Erinnerns und wertvolle Ergänzung zu anderen Formen des Gedenkens. Das bestätigt auch eine Teilnehmerin.
5: Es war eine ganz besondere Erfahrung, das so mitzuerleben und auch den Weg wirklich zu gehen und nicht einfach nur davon zu lesen. Da hat man sich schon so mit reingenommen gefühlt.
2: An anderen Stationen spielen die SchülerInnen auf Klarinetten, Querflöten, Akkordeons, Posaunen, Hörnern und Blockflöten ungarische Volkslieder und Lieder aus der französischen Résistance. Laut der Notenspur Leipzig hat diese Musik den 1530 Frauen Hoffnung und Kraft in Zeiten extremer Entbehrung und Entmenschlichung gegeben. Die Musik und die Worte von Sahava Shah Stessel machen das Geschehene begreifbarer. Zugleich spiegeln sie die Hoffnung und die Kraft der Frauen wider. Die Frauen, ihre Perspektiven und die für sie so wichtige Musik stehen im Mittelpunkt des Gedenkweges. Der Name Schneeblumen leitet sich übrigens von einem ungarischen Lied ab. Wie Felix Papenhagen von der Notenspur Leipzig erklärt, bezog sich Sahava Shah Stessel aber auch auf die im April 1945 blühenden Schneeglöckchen.
4: Das war sozusagen wie die Hoffnung unter dieser kalten Eisdecke, die da überall ausgebreitet lag. Und dieser Keim der Hoffnung, das ist sozusagen der Grund, warum sie das Buch so genannt hatte.
2: Wie sich später herausstellen sollte, hatten die Frauen zu Recht Hoffnung. Bei ihrer Ankunft stand Theresienstadt bereits unter der Verwaltung des Internationalen Komitees des Roten Kreuz. Für den größten Teil von ihnen war es also kein Todesmarsch, sondern der entbehrungsreiche Weg in ein neues Leben in Freiheit.
1: Mephisto 97.6 Redakteurin Rabea Hoffmann über die Eindrücke vom Schneeblumen-Gedenkweg.
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1: Ja, wusstet ihr schon, dass Füchse solche Geräusche machen? Ich wusste das bis heute Morgen nicht, aber schon 2013, da stellte sich der norwegische Sänger Ylvis in seinem Song What Does the Fuck Say diese Frage und beantwortete sie mit den legendären Worten Ring digga ding digga riggede ding. Tja, da hat er wohl nicht richtig hingehört. Den Rotfuchs, den kennen viele ja als typischen Waldbewohner oder vielleicht auch als Herrn Fuchs aus dem Sandmännchen. Als Stadtbewohner wiederum hat man ihn wahrscheinlich eher nicht auf dem Schirm, sollte man aber. Wir haben deshalb auch für euch nachgeforscht und da ist meine Kollegin Lena Rudolph heute bei mir im Studio. Hallo Lena.
2: Hallo Bobo.
1: Lena, der Rotfuchs ist ja im Gegensatz zum Waschbären beispielsweise hier in Deutschland heimisch. Wie wohl fühlt sich denn der Fuchs in Leipzig?
2: Ja, die Stadt schreibt auf ihrer Website, dass es seit den 90ern mehr Füchse in Leipzig gibt. Und seit den 2000ern haben wir ungefähr die gleiche Anzahl an Füchsen in der Stadt. Ich habe darüber auch mit René Sievert gesprochen. Er ist Biologe und Vorsitzender des NABU Leipzig. Laut René Sievert kann man dieses Phänomen, also dass es seit den 90ern mehr Füchse in der Stadt gibt, weltweit beobachten. Heute kann man sogar davon ausgehen, dass in der Stadt mehr Füchse leben als im Umland. Wie viele es jetzt aber insgesamt in Leipzig gibt, kann man nicht genau sagen. Also es gibt nur Schätzungen, die sich zum Beispiel an der Zahl der getöteten oder überfahrenen Füchse orientiert und danach leben etwa 600 bis 1000 Füchse in Leipzig.
1: Ja, nun stellt man sich den Fuchs ja eher als Waldbewohner vor. Wie lebt denn der Fuchs in der Stadt?
2: In der Stadt muss sich der Fuchs natürlich etwas anpassen, beziehungsweise nutzt er dann einfach das, was ihm geboten wird. Das hat mir auch René Sievert erklärt.
3: Ja, also wenn sich die Möglichkeit bietet, dann legt der Fuchs also auch diesen berühmten Fuchsbau an. Das heißt, er gräbt also dann unterirdische Behausungen, gerne auch in so kleine Hügel, also in Hänge hinein. Und das macht er aber in der Stadt nicht immer, sondern er nutzt auch Unterschlupfmöglichkeiten, die er vorfindet. Also unter Schuppen oder in Holzstapeln oder in Garagen, in anderen Hohlräumen, wo er also da komfortabel Unterschlupf findet.
2: Das heißt also, dass der Fuchs die Unterschlupfmöglichkeiten nutzt, die ihm die Menschen meistens natürlich eher unbewusst bieten.
1: Haben wir denn zu viele Füchse in Leipzig oder ist das alles noch im Rahmen?
2: Also der Fuchs hat an sich in der Stadt keine natürlichen Feinde. Er lebt jetzt abgesehen vom Autoverkehr ziemlich sicher hier. Genau das macht ja die Stadt für den Fuchs so attraktiv. Es gibt aber nicht zu viele Füchse in der Stadt und deshalb müssen sie auch nicht gejagt werden.
1: Würde heißen, dass sich der Fuchs eigentlich in der Stadt kaum bemerkbar macht, oder?
2: Genau. René Sievert beschreibt die Beziehung zwischen Mensch und Fuchs als friedliches Miteinander. Fühlen sich jetzt Menschen allerdings durch den Fuchs gestört, weil er beispielsweise im eigenen Garten seinen Bau hat, kann die Jagdbehörde benachrichtigt werden und dann wird der Fuchs getötet. René Sievert ergänzt außerdem, dass man den Fuchs nicht füttern sollte.
3: Was natürlich grundsätzlich wichtig ist im Umgang mit Wildtieren, das bitten wir eigentlich die Menschen grundsätzlich, ja, dass man die Tiere eben nicht füttert und dass man also auch versucht, Nahrung, die jetzt gar nicht für den Fuchs oder auch für den Waschbär oder so gedacht sind, dass man die also dann eben sicher verwahrt oder eben sicher verfüttert. Also wenn das gedacht ist für den Igel oder für die Hauskatze, dann muss man also dafür sorgen, dass auch nur die damit gefüttert werden und dass eben nicht unbeabsichtigt der Fuchs sich davon ernährt und dann eben ja einerseits dadurch natürlich die Population wächst und andererseits auch dann seine Scheu abnimmt und er also immer dichter die Menschen auf die Pelle rückt.
1: Ja, wir kennen sie ja alle noch, die Horrorgeschichten aus der Kindheit, dass der Fuchs Krankheitsüberträger ist und man keine Beeren vom Wegesrand essen sollte. Wie ist denn das? Überträgt der Fuchs noch Krankheiten wie zum Beispiel den Fuchsbandwurm oder Tollwut oder hat sich da was geändert?
2: Ich wurde als Kind tatsächlich auch immer vor Füchsen gewarnt, die tollwütig sind, aber das ist heute eigentlich kein Problem mehr. Die Stadt Leipzig bezeichnet sich selbst schon seit 3 Jahrzehnten als tollwutfrei und das konnte durch flächendeckende Impfung erreicht werden.
1: Aha, das ist ja interessant. Wie geht das?
2: Ja, Wildtiere werden jetzt natürlich nicht mit einer Spritze geimpft. Bei den Füchsen war es so, dass es da über Jahre Fressköder gab, die im Wald ausgelegt wurden. Der Fuchsbandwurm kann heute allerdings noch in Einzelfällen nachgewiesen werden.
3: Fuchsbandwurm ist in der Tat auch ein Problem. dass also der Fuchs, wenn er mit Speichel oder Kot und so weiter irgendwelche Lebensmittel im Garten beispielsweise verunreinigt, dass dann der Mensch sich infizieren kann und dieser Fuchsbandwurm, der kann, wenn er nicht richtig erkannt wird beim Menschen oder halt auch nicht rechtzeitig behandelt wird, dann kann das schwerwiegende gesundheitliche Folgen haben für die Menschen, die sich mit dem Fuchsbandwurm infizieren.
2: Heute kann man den Fuchsbandwurm aber zum Glück gut behandeln und das Risiko für eine Ansteckung ist sowieso relativ gering. Und Obst und Gemüse aus dem Garten wäscht man ja vorm Essen oder kocht es dann.
1: Okay, alles klar. Aber sag mal noch was anderes. Also muss ich jetzt eigentlich was Besonderes beachten, wenn ich zum Beispiel mit meinem Hund unterwegs bin? Also könnte sich mein Hund vielleicht beim Fuchs mit irgendwelchen Krankheiten anstecken?
2: Also HundebesitzerInnen müssen sich da eigentlich keine großen Sorgen machen, weil Hunde normalerweise gegen die Krankheiten, die der Fuchs überträgt, geimpft sind. Zu den Krankheiten zählt beispielsweise auch Räude. Das ist ein Parasitenbefall von Milben. Beim Fuchs äußert sich Räude zum Beispiel durch kahle Stellen und Hautkrusten. Die Krankheit ist aber für Menschen und Haustiere nicht sonderlich gefährlich, weil es an sich gut therapierbar ist. Das schreibt zumindest die Stadt Leipzig auf ihrer Website. Bei Haustieren besteht also kein großes Risiko. Wenn man jetzt aber Hühner oder Kaninchen zum Beispiel hält, muss man natürlich im Hinterkopf haben, dass das Tiere sind, die der Fuchs gern jagt und frisst.
1: Und wenn ich jetzt mal einem Fuchs in Persona begegne, wie verhalte ich mich da?
2: Also am besten lässt du den Fuchs einfach in Ruhe und dann tut er dir auch nichts. Also Abstand halten und dem Tier nicht zu nahe kommen. Das ist auch wichtig, damit der Fuchs von sich aus flüchten kann und nicht seine Scheu verliert. Wer trotzdem Angst davor hat, dass der Fuchs aggressiv wird, dem rät René Sievert Folgendes.
3: Wenn sie in die Enge getrieben werden, können sie natürlich auch aggressiv reagieren. Aber meistens wird der Fuchs rechtzeitig flüchten. Da besteht normalerweise kein Problem. Abstand halten, auf sich aufmerksam machen. Also wenn man ein bisschen laut gibt als Mensch, dann wird also der Fuchs flüchten. Und dann gibt es da also im Grunde genommen auch keine brisanten Situationen. Das wäre also wirklich, da müssten sehr viele ungünstige Faktoren zusammenkommen, dass es da wirklich mal riskant werden könnte für den Menschen. Also das ist eigentlich nicht vorstellbar.
2: Wenn ihr nachts mal auf einen Fuchs trefft, müsst ihr euch also keine Sorgen machen.
1: Ja, da bin ich ja beruhigt. Alles klar. Danke dir, Lena, für das Gespräch.
2: Sehr gern.
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1: 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Was passiert im Körper, bis der Klang aus dem Mund kommt?
2: Singen ist erstmal ziemlich einfach. In die Dusche gehen, den Duschkopf als Mikrofon in die Hand nehmen und lossingen. Das kann jeder. Aber wie kommt die Stimme überhaupt zustande? Was passiert in unserem Körper? Einer, der das ganz genau weiß, ist Michael Fuchs. Er ist Phoniater, also Stimmarzt, und Professor am Leipziger Uniklinikum. Die Stimme interessiert ihn nicht nur aus fachlicher Sicht.
3: Mich persönlich fasziniert an der menschlichen Stimme, dass sie so einzigartig individuell ist und zugleich ein künstlerisches Ausdrucksmittel ist, mit dem wir ja auch Emotionen übertragen können.
2: Emotionen übertragen mit der Stimme? Für Sandra Janke ist das der berufliche Alltag. Sie ist Sängerin an der Oper Leipzig und Gesangslehrerin.
4: Ich finde, Singen ist viel mehr als nur Singen. Das ist wirklich Seele zeigen und sich ausleben können. Gleichzeitig ist es natürlich auch eine Belastung. Wir müssen wahnsinnig aufpassen auf unsere Stimme, wie wir damit umgehen. Und deswegen war es mir schon immer wichtig, diese physiologischen Hintergründe zu haben.
2: Diese physiologischen Hintergründe, also was im Körper genau passiert, wenn man singt, wollen wir jetzt mal genau unter die Lupe nehmen.
5: Schritt 1, die Atmung.
2: Der Gesang beginnt mit der Luft. Und die kommt aus der Lunge. Damit die Lunge richtig funktioniert, gibt es Atemmuskeln. Der wichtigste von ihnen ist das Zwerchfell direkt unter der Lunge. Dazu sagt Medizinprofessor Michael Fuchs:
3: Das ist ein großer, flächiger Muskel, der im entspannten Zustand kuppelartig nach oben gewölbt ist. Wird er aktiviert, senkt sich diese Kuppel deutlich nach unten ab. Die Lunge wird quasi passiv von außen gedehnt, wie ein Akkordeon auseinandergezogen. Und dadurch entsteht innerhalb der Lunge ein Unterdruck, der die Einatemluft passiv in uns einströmen lässt.
2: Das Zwerchfell ist beim Singen besonders wichtig. Sandra Janke erklärt, wie man diesen Muskel beim Singen richtig einsetzt.
4: Wir versuchen, in den Bauch zu atmen. Das kann man auch mal versuchen, wenn man sich zum Beispiel auf den Rücken legt, ein dickes Buch auf den Bauch legt und schaut, ob das Buch sich hebt, ohne seine Bauchmuskeln anzuspannen. Und dann versuchen wir, ganz langsam nur die Luft rausgehen zu lassen. Das nennt man auch Stütze, also der perfekte Luftstrom, der auf die Stimmbänder kommt.
5: Schritt 2, die Klangerzeugung.
2: Beim Ausatmen, auf ihrem Weg nach draußen, muss die Luft durch den Kehlkopf, eine Art Ventil. Und dort trifft sie auf die Stimmlippen.
3: Das sind kleine Falten, könnte man sagen, die durch den Luftstrom zum Schwingen angeregt werden. Und das ist eigentlich der Ort, wo unsere Stimme tatsächlich im Körper entsteht. Plötzlich sind es ganz, ganz schnelle Schwingungen durch dieses Anblasen. So etwa, als nehmen Sie sich zwei A4-Seiten, halten die ganz dicht aneinander und blasen zwischen diesen A4-Seiten durch. Dann gehen die ja auch nicht einfach auseinander, sondern sie fangen an zu flattern und erzeugen sogar einen Ton.
2: Den Ton, den unsere Stimmlippen erzeugen, nennt man auch Primärschall. Wir können ihn normalerweise nicht anhören, aber Sandra Janke kennt einen Trick, wie man die Stimmlippen hörbar machen kann.
4: Man kann zum Beispiel mal so ein Geräusch machen, was ich jetzt gleich vormachen werde, das nennt man auch Glottisschlag. Da hört man so ein ganz kleines Knacken und das ist eigentlich, wenn die Stimmbänder zusammenkommen.
2: Beim Singen schwingen die Stimmlippen nicht immer gleich. Es gibt verschiedene Klangarten, sogenannte Register. Das tiefste, das Strohbassregister, haben nur tiefe Männerstimmen. Das höchste, das Pfeifregister, haben nur sehr, sehr hohe Stimmen, wie zum Beispiel die Königin der Nacht aus Mozarts Oper Die Zauberflöte. Zwischen diesen Extremen liegen die drei Register, die wir beim Singen am häufigsten verwenden.
4: Dann gibt es die Bruststimme, sehr sonor, dunkel, tief klingend, fast animalisch. Danach kommt die sogenannte Mittelstimme oder auch voix mixed. Die ist etwas metallischer, würde ich sagen, und ein bisschen kräftiger. Die klingt so. Danach kommt die etwas höher gelegene Kopfstimme. Die ist relativ leicht und flötig.
5: Schritt 3, der Vokaltrakt.
2: Der Klang entsteht, wie gesagt, im Kehlkopf. Aber das ist noch kein Gesang. Der eigentliche Gesang entsteht danach.
3: Sie wären maßlos enttäuscht, wenn Sie Ihren primären Kehlkopfschall hören könnten. Der klingt ganz leise und schnarrend, fast ein bisschen schnöde und hässlich. Ja? Aber das, was letztlich Ihre Lippen verlässt, ist ja viel schöner und viel tragfähiger. Und das liegt daran, dass diese Reflexionen diesen primären Kehlkopfschall mannigfaltig verstärken.
2: Der Verstärker der menschlichen Stimme ist der Vokaltrakt. Das sind alle Organe, an denen der Schall auf seinem Weg nach draußen noch vorbei muss.
4: Auf unseren Gaumen, auf unsere Nasennebenhöhlen, auf unsere Zähne, auf unseren ganzen Mundraum trifft es darauf und dadurch entwickelt sich überhaupt erst der Klang. Das nennt man auch Timbre, das ist unsere eigene, ganz eigene Stimmfarbe.
2: Genau dort, im Vokaltrakt, entsteht nicht nur der fertige Klang. Dort entstehen auch die verschiedenen Vokale und Konsonanten, also der Text. Und dann ist der Gesang fertig und kann nach draußen zu den Ohren des Publikums.
1: Ein Beitrag über den Weg der Stimme von Levin Schwarzkopf.
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1: Katharina Thalbach ist eine der bekanntesten deutschen Schauspielerinnen. Sie wuchs in einer Künstlerfamilie auf und entdeckte schon früh ihre Leidenschaft fürs Schauspiel. Im Mai 2017 hat mein Kollege Paul Materne sie getroffen und mit ihr unter anderem über ihr Leben in der DDR gesprochen. Warum sie heute nicht mehr Schauspielerin werden würde und warum sie Popel toll findet, all das hören Sie jetzt im Interview.
2: Herzlich willkommen bei M19, Katharina Thalbach.
3: Ja, ich bin sehr froh, hier zu sein. Danke.
2: Sie haben schon viermal gespielt, haben aber gerade auch schon angesprochen, Sie sind eigentlich in der DDR groß geworden und in einer Theaterfamilie. Können Sie dieses Wort überhaupt noch hören, Theaterfamilie?
3: Ja, ehrlich gesagt, ja. Ich meine, es ist nun mal mein, das ist mein Ursprung. Also ich meine, es ist so, wie wenn Sie sagen, Sie sind nun mal eine blauäugige Frau. Ich bin nun mal aus einer Theaterfamilie und das war ja auch ein großes Glück für mich.
2: Theaterfamilie impliziert für mich immer so ein bisschen, wurde immer gespielt. Das ist, deswegen habe ich gesagt, das ist vielleicht so ein bisschen blöd, dieser Begriff. Oder können Sie damit leben?
3: Ich kann damit absolut leben, weil ich eigentlich nur angenehme Erinnerungen damit verbinde.
2: Genau, darauf wollte ich auch gerade noch zu sprechen kommen. Ich habe mir so gedacht, als ich das mir vorgestellt habe, schon so früh mit Theater in Kontakt zu bekommen, das klingt immer so, das klingt immer spannend, das klingt immer aufregend. Gab es auch Kehrseiten?
3: Ja, ich bin immer sehr spät ins Bett gekommen zum Beispiel und ich musste mir dann immer den dämlichen Satz anhören, mein Gott, du armes Kind, was hast du für Augenringe? Den musste ich mir schon mit 4 Jahren anhören. Und dann habe ich gesagt, es ist mir egal, ich sitze lieber hier und gucke und höre zu, als dass ich ins Bett gehe und ich darf genauso wie die Erwachsenen sein. Das fand ich natürlich immer toll. Dann nehme ich auch Augenringe in Kauf.
2: Da wurden Sie ja bestimmt auch beneidet, habe ich mir so gedacht, oder? Fanden die anderen das haben die sich gedacht, das hätte ich auch gerne?
3: Nee, in der Schule wurde ich eher gehänselt, dass meine Mutter eine Schauspielerin ist. Da musste ich mich teilweise sogar mit Fäusten verteidigen, ja.
2: Was haben die ihnen vorgeworfen? Einfach, deine Mutter ist eine Schauspielerin? Das war die Argumentation, oder?
3: Weil sich viele Leute immer vorstellen, dass sowas, dass man denkt, man ist dann was Besonderes, was ja nicht stimmt. Das ist ein Beruf. Also man sagt ja auch nicht einem Sohn der eines Fleischers, du denkst, du bist was Besonderes, nur weil dein Vater Kotelett hackt. Nein, auch das ist nichts Besonderes, aber Leute denken das und die denken ja auch immer, man ist ganz reich, nur wenn man öfter in der Zeitung steht. Das stimmt ja auch nicht.
2: Sie sind dann schnell auch als Schauspielerin aktiv gewesen, schon in jungen Jahren und haben dann sich einen großen Traum von mir erfüllt. Sie haben schon mit 15 eine Nutte gespielt, beziehungsweise eine Hure, Entschuldigung.
3: Die Hure in der Dreigroschen. Darf ich korrigieren? Ich war 13.
2: Das ist noch besser. Da ist die Frage, wie war es mit 13, das habe ich mich so gefragt, wenn ich mit 13 eine Nutte gespielt hätte. Nein, also wenn man mit 13 eine Nutte spielt, das ist doch, da weiß man doch noch gar nicht, was das ist, oder?
3: Ja, aber man hat ja immer so Vorstellungen, ne? Ich meine, selbst wenn man noch nicht alles im Detail weiß, aber man hat doch immer, man hört doch Wörter, man sieht Bilder, man sieht Filme. Damals war es sicher noch ein bisschen verschlüsselter, aber ich habe damals ja schon mit 13 Romane gelesen, also Balzac, und da kamen auch schon Huren vor, oder und wenn ich meine Mutter, und übrigens bin ich natürlich in Berlin-Mitte groß geworden, da waren Huren am Straßenrand, die noch früh um 6, wenn ich, oder um 7, wenn ich zur Schule gegangen bin, da standen die und haben die Männer angesprochen, und das habe ich natürlich auch meine Mutter, was machen die denn da? Und dann hat sie immer gesagt, ja, die verkaufen Küsse. Also ich wusste halt nicht die anderen Details, was man so macht im Bett, aber alleine Küsse verkaufen fand ich schon furchtbar unanständig. Und natürlich alles, was unanständig war, fand ich auch sehr aufregend. Ich weiß ja nicht, wie es Ihnen ging.
2: Mir geht's heute noch so. Also von daher, Sie haben ja dann wie gesagt, in der DDR schnell Fuß gefasst. Sie sprechen aber eigentlich gar nicht so gerne über diese konkrete Zeit in der DDR. Immerhin waren es ja 22 Jahre. Woran liegt denn das?
3: Das stimmt nicht. Ich spreche so sehr gerne darüber. Es ist nur, da ich, wie gesagt, ja schon etwas älter bin, musste ich schon sehr oft darüber sprechen. Und das sage ich sehr gerne, weil ich sehr stolz bin auf mein Alter. Übrigens, wen es interessiert, ich bin 63. Es ist nur irgendwann, wenn man darauf reduziert wird und es immer wieder kommt, dann ist man irgendwann, sagt man, ja, stimmt.
2: Ich bin heute mit der Schauspielerin Katharina Thalbach. Die sagt über sich selber, ich bin zwar alt, jetzt sind wir schon wieder beim Alter, aber ich bin infantil bis heute. Wann waren Sie heute schon infantil, Frau Thalbach?
3: Ich habe vorhin in einem Fernsehinterview intensivst über Popeln gesprochen.
2: Das klingt ja sehr spannend. Was kann man denn so lange über Popeln erzählen?
3: Ich finde, es wird generell viel zu wenig über menschliche Exkremente geredet. Da ist irgendwie ein peinlicher Schleier drüber, den ich total verfehlt finde, weil das ist ein ganz wichtiger Bestandteil in unserem Leben. Genauso wichtig wie Essen. Alles, was oben reinkommt, kommt auch irgendwie unten wieder raus. Und das hängt, ist ein Zusammenhang, auch was die Qualität betrifft. Oben gute Qualität, unten gute Qualität. Deswegen muss man darüber sehr, sehr viel reden. Und vor allen Dingen mit großem Vergnügen. In Frankreich gibt es eine ganze Seite über Geschichte, La vie de merde, die Geschichte der Scheiße. Das sollten wir auch tun. Ich würde mich so freuen über eine gute deutsche Scheiße-Website.
2: Meine Autobiografie würde übrigens Geschichte der Scheiße heißen, aber egal. Abgesehen von den Exkrementen, wo sind Sie noch infantil? Also woran merkt man das noch, dass Sie noch infantil sind? Oder vermeintlich infantil? Ist das auch wieder nur ein gesellschaftliches Phänomen, alles infantil zu nennen, was irgendwie mit Popel und Scheiße zu tun hat?
3: Nein, das glaube ich natürlich nicht. Aber ich glaube, man nennt auch vieles infantil, was man auch gerne tut und worüber man aber eigentlich sagt, das ist nur Kindern vorbehalten, was eigentlich nicht wahr ist. Ich ärgere gerne Leute, das mache ich schon gerne.
2: Sie sind ja selber auch immer noch in einer Theaterfamilie, weil Ihre Tochter und Ihre Enkelin arbeiten auch als Schauspielerin. Gab es bei den beiden nie den Punkt, man will eigentlich nicht so werden wie seine Eltern? Das gibt's ja noch. Also das ist ja eigentlich eine normale Reaktion. Ich möchte nicht das machen, was meine Eltern machen. Also zumindest in Phasen. Also vielleicht wird man es dann, aber zwischendurch muss man sich doch auch mal ein bisschen dagegen rebellieren, oder?
3: Gab's sowohl bei meiner Tochter als bei meiner Enkeltochter und gab's auch bei mir. Und ich hatte auch wiederum gehofft, dass die es nicht werden. Also ich war da gar nicht drauf scharf, dass die dasselbe machen wie ich. Aber als es dann nicht mehr zu ändern war, habe ich mich damit abgefunden und jetzt freut's mich natürlich auch, wenn wir zusammenarbeiten können.
2: Und was mich noch interessieren würde jetzt in Ihrer Rolle als Oma, haben Sie da eigentlich so reingeredet? Eigentlich wäre der Oma-Text ja gewesen, ach Mädchen, mach doch mal was Anständiges, oder haben Sie da gar nicht reingequatscht?
3: Sowas sag ich bis heute.
2: Ja, also Sie sagen Ihrer Enkelin auch, sie soll lieber irgendwie was mit Hand und Fuß machen?
3: Sagen wir mal, ich fände es toll, wenn sie auch ein Handwerk lernen würde. Aber das wollen die ja alle nicht mehr, weil da müssen sie ja so früh aufstehen. Das ist ja mit so viel Anstrengung verbunden.
2: Und wie kommt das an bei Ihrer Enkeltochter?
3: Naja, eben gar nicht.
2: also das klassische Oma-Problem.
3: Total.
2: Sie haben es eben schon angesprochen, Sie arbeiten auch mit denen zusammen. Ich stelle mir das ein bisschen vor, wenn ich mit meiner Mutter zusammenarbeiten würde, das würde so... Also ich glaube, es gibt Streit, kann ich mir vorstellen, beziehungsweise würde bei vielen Familien Streit geben, aber andersrum ist es auch so, es ist die Enkeltochter, ist man da auch manchmal zu nett dann im Feedback oder sind Sie genauso hart wie zu den anderen Schauspielern, auch wenn Sie dann Regie führen bei so einem Stück?
3: Also, ich glaube, ich bin, wenn, dann bin ich eher strenger. Aber ich glaube, ich bin sowieso nicht so ekelhaft. Also
2: bis auf die Popel? Und
3: na, das ist ja nicht ekelhaft, das ist ja menschlich. Nein, also ich glaube, ich bin, wenn, dann bin ich eher strenger.
2: Warum?
3: Ich glaube, damit niemand denkt, dass ich sie bevorzuge, nur weil sie irgendwie die Frucht meines Leibes sind.
2: Was würden Sie denn jungen Schauspielern raten? Lass es? Oder also jetzt im Jahr 2017?
3: Das ist so schwer. Also ehrlich, ich kann nur sagen, ich würde es wahrscheinlich nicht mehr machen, wenn ich das mit dem, was ich weiß, heute nochmal anfangen müsste, würde ich es nicht machen. Aber ich träume sowieso davon, irgendwie, wenn ich mir was wünschen könnte, wenn ich nochmal anfange, dann würde ich eh am liebsten Astrophysik studieren.
2: Oder eben Geschichte.
3: Ja, Geschichte, das kann ich ja noch machen. Aber Astrophysik nicht.
2: Warum?
3: Weil ich zu alt bin. Das ist zu, Geschichte kann man immer machen, aber Astrophysik, das muss man schon mehr drauf haben.
2: Jetzt, warum würden Sie es heute nicht mehr machen? Das wollte ich nochmal wissen. Sie haben gerade gesagt, da vielleicht nochmal einen Grund. Warum?
3: Ich weiß nicht, wahrscheinlich, weil ich das Gefühl habe, dass es geht alles zu sehr in die Richtung Verkäuflichkeit und das würde mich, glaube ich, anöden. Oder ich würde anfangen, Straßentheater zu machen, weil dann wäre es das Reellste, wo ich sage, da wird noch mit Wasser gekocht und das ist ehrlich und das ist, ansonsten ist halt, ja, es verkommt zu viel zu Marke. Es ist nicht mehr es ist mir zu wenig oft wirklich ein Bestandteil einer gesellschaftlichen Auseinandersetzung oder auch ein Treffpunkt für eine gesellschaftliche Auseinandersetzung. Ich könnte jetzt da einen ganzen Vortrag halten, ist zu langweilig.
2: Da in der Zeit, so in den 60ern, sagen wir jetzt mal, war das da mit dem, war der Durchbruch da nicht auch einfacher zu schaffen? Ich meine, es will ja, vielleicht war das auch noch nicht so eine Zeit, wo jeder Schauspieler werden wollte. Vielleicht kommt das auch noch dazu.
3: Ja, sicher, das kommt dazu, dass natürlich dieses Wort Ruhm in der Zwischenzeit viel größer ist als das Wort Arbeit. Und diese Diskrepanz war natürlich nicht so groß. Dazu kommt, dass ich aus dem Land komme, aus der DDR, wo Presse und dieses Ganze drumherum niemanden interessiert. Das gab's gar nicht. Also es gab eigentlich immer nur das, was auf der Bühne oder auf einer Leinwand stattgefunden hat. Und eigentlich da fanden dann auch die Diskussionen in Kneipen statt oder auf der Straße. Und es war also ein direktes, also das hat mich sowieso überrascht, als ich dann nach dem Westen kam, dass da, wie hieß es da immer, Klappern gehört zum Handwerk. Bis ich diesen Satz begriffen habe, hat schon eine Weile gedauert. Das Klappern dann heißt, dass man andauernd in der Zeitung stehen soll, auch wenn es gar nicht wichtig ist, egal ob gut oder schlecht, Hauptsache du stehst in der Zeitung oder irgend so ein Blödsinn. Das habe ich, das fand ich befremdlich alles. Und es ist jetzt natürlich auch mit diesen wahnsinnig vielen Medien, man hat ja wirklich das Gefühl, das Erstrebenswerteste ist, irgendwie berühmt zu sein. Und wenn sie es dann alle sind, leiden sie. Weil sie, das ist so merkwürdig alles.
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1: Die Architektur des Gewandhauses spaltet die Leipziger und Leipzigerinnen. Einige finden es schön und andere sehen darin mehr einen Schandfleck. Aber wussten Sie, dass das Gewandhaus auf dem Augustusplatz schon die dritte Version ist? Davor stand es gegenüber der Albertina, wo heute das geisteswissenschaftliche Zentrum der Uni steht. Und eingeweiht wurde das damals 1884. Sie sehen, die Geschichte des Gebäudes zieht sich über mehrere Jahrhunderte und hatte wahrscheinlich auch immer einen gewissen Einfluss auf das Orchester selbst gehabt. Denn der Bau muss ja auch irgendwie garantieren, dass sich alles akustisch gut anhört. Ob der für manche hässliche Bau auf dem Augustusplatz aber akustisch gut funktioniert, kann uns der Cellist Michael Peternek verraten. Er spielt im Gewandhausorchester und hat mit Hannes Berger über das Gewandhaus und sein Orchesterleben gesprochen.
2: Musiker fallen nicht vom Himmel. Talent spielt natürlich eine große Rolle, aber genauso ein langer Atem und gute Förderung von klein auf. Michael Peternek hat, wie so viele, mit der Blockflöte angefangen. Mit 8 Jahren wechselte er dann zum Cello. Später, nach der Schule, entschied er sich, das Instrument im Hauptfach zu studieren. Manchmal mehr, manchmal weniger erfolgreich.
3: Im Studium müssen wir auch Klavier lernen und spielen und das ist absolut nicht meine Stärke. Und dann hat mich die Prüferin in der Abschlussprüfung vom Diplom ganz mitleidig gefragt, Herr Peternek, klappt's denn auf dem Cello einigermaßen?
2: Davon hat sich Peternek aber nicht beirren lassen und ist über mehrere Stationen letzten Endes im Gewandhausorchester gelandet. Um bei einem Orchester angenommen zu werden, müssen Musiker sogenannte Probespiele ablegen. Die sind dabei alles andere als einfach.
3: Das muss man sich wie Bewerbungsgespräche vorstellen. Bei uns ist es aber so, dass wir vor dem ganzen Orchester vorspielen müssen. Mit mehreren Runden, mit unterschiedlichen Stücken und natürlich extrem viel Konkurrenz.
2: Man muss sich also gegen viele andere durchsetzen, um Teil eines großen Orchesters zu werden. Da sollte man meinen, diese Konkurrenz setzt sich auch im Orchester weiter fort. Peternek sieht das aber nicht so. Man helfe sich gegenseitig und so etwas wie eine Hackordnung gäbe es nicht. Das gilt auch für den Dirigenten. Der hat zwar das Sagen,
3: aber es ist nicht immer so, dass er das von oben herab in einer unangenehmen Autorität macht. Und unter den Kollegen ist es wirklich sehr schön. Es ist ein sehr kollegiales Verhältnis. Und ich glaube, wenn das gestört wäre, dann würde das der Zuhörer sofort merken. Und man kann dann auch nicht wirklich Musik machen.
2: Harmonie zwischen den Instrumenten, Harmonie zwischen den Musikern. Das klingt eigentlich ganz logisch. Dazu gehört dann natürlich auch das ein oder andere Bier nach einem erfolgreichen Konzert. Denn das stärke den Zusammenhalt untereinander.
3: In der Regel gehen wir dann schon Bierchen trinken, auf jeden Fall. Meistens fängt es in der Kantine an und geht dann auch mal länger.
2: Wenn dann die Instrumente alle im Kasten verstaut sind, wird auch der ein oder andere Witz gerissen. Dabei wird auch gern mit Vorurteilen gespielt. Der typische Geiger, Pianist oder Saxophonist. Auch unter Musikern hat man seine Schubladen. Eine Musikergruppe hat es dabei aber besonders schwer.
3: Unter den Musikern gibt es das Pendant zu den Ostfriesen, über die Witze gemacht werden. Das sind bei uns Musikern die Bratscher. Und das gibt's natürlich schon, aber man täuscht sich mittlerweile recht häufig, wenn man jemanden kennenlernt und schätzt, welches Instrument der oder diejenige spielt, was sie dann tatsächlich spielen.
2: Also vom spießigen Blechbläser zum trinkfreudigen Geiger gibt es alles. Michael Peternek ist übrigens eher der typische Cello-Typ, was das auch immer genau sein mag. Letztendlich geht es aber um die Arbeit im Orchester. Dabei genießt er vor allem die Momente, wenn sich auf der Bühne der Zauber eines Stücks entfaltet. Und das manchmal völlig unerwartet.
3: Wenn zum Beispiel in einem Konzert, wenn man am Anfang der Woche, wenn wir anfangen zu proben und man liest das Programm und denkt sich, komisches Programm, komische Zusammenstellung, Dirigent kennt man nicht. Und auf einmal entsteht im Konzert was ganz Besonderes. Das sind eigentlich die schönsten Momente, die es so gibt.
1: Das sagt der Cellist.
2: Und zum Schluss nochmal ein Bratscherwitz. Wie viele Tonlagen gibt es auf einer Bratsche? 3. Erste Lage, Notlage und Niederlage.
1: Ja, das war nochmal Hannes Berger. Der hat nämlich mit dem Cellisten Michael Peternek von Gewandhausorchester gesprochen über seinen Alltag und wie so die Stimmung im Orchester manchmal so ist.
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1: Humor, das ist wahrscheinlich eine der individuellsten Sachen überhaupt. Ich habe meinen ganz eigenen Humor. Das ist ein Satz, den wir wahrscheinlich alle gerne unterschreiben würden. Und trotzdem, es gibt da so eine Art Gretchenfrage, die den Humorgeschmack in zwei Gruppen spaltet. Und diese Gretchenfrage, die lautet: Wie hältst du es mit dem Internet? Die Meme-Kultur, die hat nämlich dafür gesorgt, dass gegenüber der mehrfach gebrochenen, häufig sehr absurden Humorkultur der jungen Generation die ältere Generation ganz schön ratlos gegenübersteht. In unserer Rubrik Der kleine Philosoph, da fragt sich meine Kollegin Julia Wegner deswegen, ob dieser Riss durch die Generation überhaupt noch zu kitten ist.
2: Weiß jemand, wo Maßen liegt? Mein Arzt sagt, ich soll dort Alkohol trinken. Solche Sprüche schickt mein Vater mir auf WhatsApp. Ich sage es ihm nicht, aber in mir löst das kein Lachen.

0: sondern eher ein bisschen Fremdscham aus. Wie kann man so etwas lustig finden? Zugegeben, der Sinn für Humor ist sicherlich nicht der einzige Unterschied zwischen mir und meinem Vater. Ob politische Ausrichtung, Familienbild oder allgemeine Weltanschauung, zwischen unseren Generationen gibt es einen starken Kontrast. Ich bin ganz anders aufgewachsen, besonders was meinen Umgang mit Technologie angeht. Wer früh mit dem Internet in Kontakt kommt, der hat auch einen ganz anderen Bezug zu Comedy. Dadurch, dass wir zu jeder Zeit zu praktisch allem Zugriff haben, entwickelt sich schnell das Gefühl, alles schon gesehen zu haben. Wie soll man da noch eine originelle Idee haben? Oder anders gesagt, kann es sein, dass alle Witze schon gemacht wurden? Die Meme-Kultur der vergangenen Jahre bietet vielleicht eine Antwort auf diese Frage. Herkömmliche Situationskomik stützt sich auf Anekdoten aus dem Alltag, die für das Publikum nachvollziehbar sein sollten. Internethumor hingegen ist abstrakt und eher realitätsfern. Die Pointe versteckt sich oft hinter mehreren Schichten der Ironie. Wenn ich zum Beispiel Brokkoli hasse, dann meine ich die Aussage, ich liebe Brokkoli, natürlich ironisch. Ich sage etwas, meine aber das Gegenteil. Postironie wäre es, wenn ich stattdessen sagen würde, ich hasse Brokkoli. Brokkoli ist ganz furchtbar. Eine wahre Aussage, ich hasse Brokkoli, die jedoch so wirkt, als wäre sie ironisch gemeint. Dann gibt es noch die Meta-Ironie. Ich hasse Brokkoli. Ich würde wirklich unter keinen Umständen diesen schmackhaften Brokkoli anrühren. Das müsst ihr mir glauben. Mittlerweile ist nicht mehr eindeutig zu erkennen, ob das Gesagte nun ernst gemeint oder ironisch ist. Wobei diese Unklarheit an sich der Witz ist. Manchmal gibt es aber auch gar keinen Witz. Anti-Humor untergräbt die Erwartungen des Publikums. Anstelle einer Punchline endet der Witz entweder mit einem ernsten oder völlig absurden Statement. Aber warum muss unser Humor denn nun so komplex und verwirrend sein? Er spiegelt den Zeitgeist einer Generation wider, deren Zukunft Ungewissheit mit sich bringt. Die Aufgabe, in einer sich schnell verändernden Welt einen Platz zu finden, löst in vielen existenzielle Ängste aus. Und Humor ist nun mal ein Abwehrmechanismus. Sei es die Zuflucht in einen beinahe nihilistischen Zustand der Gleichgültigkeit oder eine selbstkritische, ja fast zynische Art der Selbstreflexion. Der Versuch, die eigenen Gedanken und Gefühle hinter so vielen Schichten wie möglich zu verstecken und sich von traditionellen Normen loszulösen. Mein Vater würde aus diesem Grund auch meinen Humor nicht verstehen. Und das soll er auch nicht. Irgendwie geht es ja immer darum, sich von der älteren Generation abzukapseln, mit dem beinahe naiven Wunsch auf Veränderung und Verbesserung. Allerdings spaltet Humor nicht nur, er vereint auch. Wenn zu Weihnachten Loriot im Fernsehen kommt, dann lacht die ganze Familie, denn gute Comedy verjährt nicht einfach. Außerdem, worüber wir heute noch lachen, das kann morgen schon längst out sein. Wer weiß, wie gnädig kommende Generationen mit unserem Humor umgehen werden.
1: Loriot als große Klammer zwischen den Generationen. Meine Kollegin Julia Wegner war das mit einem ganz versöhnlichen Schlusswort nochmal zum Ende.
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3: Mit Anna-Viktoria Remus. Die Themen für Leipzig. Gutachten zu Hitzeschäden an Leipziger Gleisen, letztes Stück des Elster-Müllgrabens freigegeben und Leipziger Tastentage ziehen positive Bilanz. Schönen guten Abend. Die Hitzeschäden an den Leipziger Straßenbahnschienen sind durch verschiedene Faktoren entstanden. Das geht aus dem nun vorgelegten Gutachten des TÜV Südrail hervor. Demnach sei es durch die lange Hitzeperiode zusammen mit der hohen Beanspruchung der Gleise zu den Schäden gekommen. Der Schaden werde dabei auf bis zu 4,5 Millionen Euro geschätzt. Laut dem Abschlussbericht des TÜV Südrail kann Bitumen weiterhin als Fugenmasse eingesetzt werden. Der Bericht empfiehlt auch Anpassungen für eine klimaresiliente Infrastruktur. Zum Beispiel soll die Fugenmasse künftig niedriger unter dem Schienenkopf eingebaut werden. Außerdem soll es künftig mit einer Masse gearbeitet werden, die einen höheren Schmelzpunkt habe. Laut LVB wird auch der eingeführte Hitzeplan fortgesetzt. Dabei sei unter anderem eine bessere Kühlung und Überwachung am wichtigsten. Nach 25 Jahren Planung und Bauzeit endet eines der größten Wasserbauprojekte der Stadt Leipzig. Wie die Stadtverwaltung bekannt gab, wurde der letzte Kilometer des Elstermühlgrabens zwischen Elsterstraße und Lessingstraße freigegeben. Damit öffnet ein neuer Wasserweg von der Innenstadt in die Weiße Elster und weiter in die Saale bis nach Halle. Allerdings könne der Kurs nur mit muskelbetriebenen Booten befahren werden. Für den Bootsverkehr gelten auch Sperrzeiten aufgrund des Naturschutzes. Seit 2004 ist der Elstermühlgraben schrittweise offengelegt worden. Insgesamt seien über 43 Millionen Euro investiert worden. Die Arbeiten am letzten Teilabschnitt hatten rund 6 Millionen Euro gekostet. Die Veranstaltenden der 10. Leipziger Tastentage im Leipziger Westen ziehen eine positive Bilanz. Laut dem Koordinator Rick Barkowitz haben insgesamt mehr als 1000 Menschen die einzelnen Konzerte besucht. Während der Leipziger Tastentage standen Klaviere oder Flügel an markanten Punkten von Lindenau über Grünau bis zum Kulkwitzer See. Damit wolle man es jedem Menschen ermöglichen, Klavier zu spielen, so Barkowitz.
4: Das zeitigt auch schon Effekte. Also wir haben ja gerade die 10. Tastentage hinter uns. Diesmal sind schon Leute aufgetreten, die zum einen über unsere Instrumente in den letzten Jahren zum Klavierspiel gefunden haben oder wieder zum Klavierspiel gefunden haben, die sich hier getroffen haben und die Lust hatten, auch mal vor Publikum aufzutreten.
3: Die Leipziger Tastentage finden jährlich im Rahmen des Grünauer Kultursommers von Ende August bis September statt. Die Stadt Leipzig hat die Bürgerumfrage Älter werden in Leipzig 2026 gestartet. Nach eigenen Angaben sollen in den nächsten Tagen insgesamt 16.000 ältere EinwohnerInnen per Brief befragt werden. Der Fragebogen decke Themen ab wie etwa Gesundheit, Wohnsituation, freiwilliges Engagement und politisches Interesse. Die Antworten sollen verwendet werden, um Leipzig seniorenfreundlicher zu gestalten. Diese Woche markiert die Stadt Leipzig insgesamt 8 Parkeingänge mit grüner Farbe. Wie die Stadtverwaltung mitteilte, sollen damit Autofahrende auf FußgängerInnen aufmerksam gemacht werden. Markiert werden unter anderem Parkeingänge am Friedenspark und Augustinerstraße. An den Standorten seien außerdem Fahrradständer aufgestellt worden. Dadurch solle verhindert werden, dass die Eingänge zugeparkt werden.
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3: Momentan sind es heitere 20 Grad hier in Leipzig. In der Nacht kühlt es sich auf bis zu 13 Grad ab. Morgen wird es leicht bewölkt bei Temperaturen zwischen 13 und 25 Grad. Das waren die Nachrichten. Redaktion und Sprecherin Anna-Viktoria Remus. 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

0: nicht sagen.
1: Wissen Sie, ich habe mich mal mit John Goodman bei Krispy Kreme um den letzten Donut gestritten. Also, das war natürlich, bevor er abgenommen hat. Aber Richard Gere, meine Fresse. Ich hoffe, ich trete ihn nicht zu nah.
0: Keineswegs.
1: Aber da wir uns hier begegnen, Sie haben wohl auch Probleme im Kellergeschoss?
0: Was soll ich sagen? Es sind nicht die Jahre, es ist der Materialverschleiß.
1: Ganz genau. Das ist mir letzte Woche so bewusst geworden. Ich habe den neuen Indiana Jones gesehen und das Rad des Schicksals, Sie wissen schon. Wobei, was sage ich, neuer Indiana Jones? Das war ja wirklich eine Vollkatastrophe. Der Typ ist einfach so alt, dass die ganze Action von anderen Figuren übernommen wurde.
0: Ich würde sagen, es lag vor allem am Drehbuch.
1: Ach, also haben Sie den Film auch gesehen?
0: Könnte man so sagen.
1: Jedenfalls hatte der Film einfach so gar nicht mehr das Indiana Jones-Feeling. Da war ja der vierte noch gut dagegen. Wo war der Abenteuergeist? Wo war die Romanze? Klar, mit der jungen Frau wäre das echt unangenehm gewesen, aber ein altersgerechtes Indie-Girl hätte es ja nun auch geben können. Also mit, was weiß ich, Sissy Spacek oder Meryl Streep oder Maggie Smith.
0: Das wäre ja mal was gewesen.
1: Oder? Ich sag doch, Mann, wenn Spielberg und George Lucas nicht die Züge aus der Hand gegeben hätten.
2: Mr. Ford? Harrison Ford?
0: Ja?
2: Kommen Sie in Zimmer 3, bitte.
0: Sofort.
1: Harrison Ford?
0: Ich grüße Richard Gere von Ihnen.
3: Ah, Mr. Ford. Schön, Sie zu sehen.
0: Wo ist denn Dr. Winterbottom?
3: Oh, der ist leider verhindert. Aber Sie müssen sich keine Sorgen machen. Das ist ja eine Routinebehandlung.
0: Und Sie sind?
3: Dr. Riefenstahl. Angenehm. Wie schön, mal so eine Berühmtheit auf meinen Tisch zu bekommen.
0: Das hier ist Hollywood. Da gibt's doch berühmte Arschlöcher zuhauf.
3: nun gut. Also, Mr. Ford, kein kernhaltiges Obst gegessen in den letzten Tagen?
0: Nope.
3: Gestern Abend und heute Morgen das Laxativum genommen?
0: Ja. Yep.
3: Na, dann ist ja alles bestens. Wenn Sie bitte die Hose runterlassen und sich auf die Liege legen würden. Wir bereiten soweit alles vor.
4: Harrison legt sich auf die Liege, während der Arzt und die Schwester Gummihandschuhe überstreifen und sich desinfizieren.
3: Schwester, das Besteck, bitte.
2: Wie Sie wünschen.
4: Die Schwester greift nach einer Metallstange, deren Ende sie mit einem Bunsenbrenner erhitzt. Harrison bekommt davon nichts mit.
0: Das ist jetzt nicht Ihr Ernst, oder?
3: Oh doch, Mr. Ford, das ist mein voller Ernst. Es wird langsam Zeit, dass Ihnen jemand Feuer unter dem Hintern macht.
5: Diese verdammte Melodie verfolgt mich überall. Jetzt reicht's. Frechheit.
0: Oh, Schätzchen, was wollen Sie denn mit dem glühenden Schürhaken? Und wo ist meine Hose?
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6: Samantha, kannst du?
7: Ja, Johnny. Ach, Harrison. Was für eine Überraschung.
0: Hallo, Samantha. Wie geht's? Ist John da?
7: Ja, er arbeitet gerade.
0: Danke, ich finde den Weg.
6: Harrison, schön, dich zu sehen.
0: John, ich brauche ein neues Leitmotiv.
6: Bitte?
0: Das macht mich echt fertig. Überall, wo ich hingehe. Da, da, da.
6: Eine meiner besseren Kreationen.
0: Ja, John, aber ich musste mir das gerade bei meiner Darmspiegelung anhören.
6: Oh, also bei meiner letzten hat man Jurassic Park gespielt.
0: John.
6: Ja, ist ja gut. Gib mir ein paar Minuten, ich überleg mir was.
0: Danke.
7: Ich habe gerade Tee gemacht, Harrison. Kommst du mit in die Küche?
0: Okay.
7: Möchtest du ein paar Kekse? Johnny bekommt ständig welche von Anne-Sophie Mutter geschickt. Aber ich finde, sie hat ihm damit mittlerweile genug Violinarrangements aus dem Kreuz geleiert.
0: Also ich fand Itzhak Perlman besser.
7: Ja, der kann nur leider nicht so gut backen. Sag mal, siehst du Steven demnächst?
0: Colbert?
7: Spielberg.
0: Ja, wieso?
7: Ich habe gehört, er hat wieder so einen Alien-Film in Arbeit und fürchte, er wird John schon wieder aus dem Ruhestand holen.
0: Naja, wenn es ihm Freude macht.
7: Harrison, er ist über

0: 90. Und die letzten Star Wars Filme haben ihm wirklich zu viel abverlangt.
1: Wem sagst du das? Wenigstens haben sie mich als Han Solo endlich sterben lassen.
0: Was man von Indiana Jones nicht behaupten kann.
1: Naja, nach dem Desaster des letzten Films hat sich das doch nun wirklich erledigt. Samantha?
0: Kathleen Kennedy hat Johnny letzte Woche angerufen. Irgendetwas ist da wieder in Arbeit.
1: Ein Indie-Film? Wieso weiß ich davon nichts? Ich bin Indiana Jones.
0: Ich weiß nicht. Wahrscheinlich sind sie noch in der Drehbuchphase und wollen es dir erst unterbreiten, wenn sie eine gute Idee haben.
1: Viel Glück damit.
0: Und das wäre eben noch so ein Projekt, mit dem sie John fertig machen könnten. Wie oft kann man denselben Braten denn nochmal aufwärmen?
1: Du wärst überrascht.
0: Deshalb bitte, rede mal mit Steven. Er hat so ein Talent dafür, John immer wieder zu locken, eine neue Filmmusik zu schreiben.
1: Ich schau mal, was ich tun kann.
2: Fertig.
1: Das ging aber schnell.
0: Naja, nach 75 Jahren Erfahrung.
1: Dann lass mal hören.
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0: Danke, John. Du bist ein Genie.
1: Darling?
2: Ja, Baby?
1: Das Thema hattest du doch schon fertig in der Schublade liegen, oder?
2: Ja.
1: Aber hattest du es konkret für Harrison geschrieben?
2: Nein, das war ein Entwurf für das gecancelte Star Wars Spin-off über Chewbaccas Schwiegermutter.
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4: Hi, was darf sein?
0: Ein Gimlet, bitte.
4: Ein was?
0: Einen Gimlet. Jesus, das war die Lieblingsbar von Raymond Chandler und Sie wissen nicht, was ein Gimlet ist?
4: Hören Sie mal, Mister, nur weil Sie Schauspieler sind, müssen Sie sich noch lange nicht so aufspielen.
0: Oh, Sie haben mich erkannt.
4: Michael Douglas kennt doch jeder.
0: Wissen Sie was? Wie wäre es, wenn Sie googeln, wie man einen Gimlet mixt und ich rufe inzwischen Steven Spielberg an?
4: Ja, na klar.
5: Hallo.
0: Steven, hi, wie geht's?
5: Ah, Harrison, gut.
0: Sag mal, Steven, hab ich was verpasst oder ist dein neuer Indiana Jones Film in Arbeit?
5: Nach dem katastrophalen letzten? Nicht, dass ich wüsste. Zum Glück habe ich den bloß produziert.
0: Ich war vorhin bei John Williams und da hieß es, Kathleen würde wohl einen neuen Film vorbereiten.
5: Du, da bin ich überfragt. Seit George Lucas Film an Disney verkauft hat und sie den Laden übernommen hat, reden wir ehrlich gesagt nicht mehr häufig.
0: Ich hab da ein ganz mieses Gefühl.
5: Sorry, Harrison. Da kann ich leider nicht helfen. Auf mich ist jedenfalls niemand zugekommen. Und ich habe ehrlich gesagt gerade genug in der Pipeline. Einen neuen Film mit Aliens und vorher noch die Verfilmung des Abenteuers, das Tom Hanks vor ein paar Jahren mit Jesus hatte. Tom spielt sich selbst. Wir haben gerade nur Probleme, Jesus zu finden.
0: Kann ich mir vorstellen.
5: Bis ich da Zeit hätte, mit dir Indy 6 zu drehen, wärst du was? 90?
0: Ja, in der Dreh rum.
5: Irgendwann kommt dann auch das De-Aging an seine Grenzen. Ja, sag mal, weil du bei Johnny warst, wie geht's ihm denn so? Ich könnte wirklich einen guten Jesus-Theme-Tune von ihm gebrauchen.
0: John ist Mitte 90. Meinst du nicht, er hat mal eine Pause verdient?
5: Ja, aber Hauptsache für jeden Star Wars-Side-Character noch ein neues Thema schreiben.
0: Frag doch zur Abwechslung mal Hans Zimmer.
5: Nein. Danke. Du, Harrison, ich muss dann aber auch.
0: Alles klar, Steven. Wir hören uns.
4: Einen Gimlet für Mr. Douglas.
0: Gimlet.
4: Hä?
0: Danke.
6: Wer sind Sie und wie haben Sie meine Nummer gekriegt?
0: Kathleen, hi. Hier ist Harrison.
6: Oh, Harrison, hi.
0: Sag mal, Kathleen, ich habe über den Buschfunk gehört, dass ein neuer Indie in Arbeit ist.
6: Wer hat das gesagt?
0: Also bitte, Kathleen, Hollywood ist doch ein Dorf.
6: Und Gossip verbreitet sich schneller als Chlamydien in der Playboy-Mansion. Nein, Harrison, sei beruhigt. Wir würden doch nie einen Indie ohne dich machen.
0: Wo bist du denn gerade?
6: Oh, in London. Es ist so wunderbar, hier zu drehen. Schwache Wirtschaft, keine Gewerkschaften und absolute Top-Schauspieler. Du, Harrison, wenn sonst nichts ist, ich muss dann auch wieder. Du weißt ja, das Business schläft nicht. Ciao, ciao.
0: Wenn ich für einen Freund, der gleich kommt, schon mal einen Old Fashioned bestelle, müssen Sie dann auch googeln, wie man den macht?
4: Haha.
7: Hey, Harrison. Was macht das Knie?
0: Hi, George. Schön, dass du Zeit hast.
4: George? Lucas?
0: Ja, Jungchen.
4: Ah, dachte ich's mir doch. Sie sind doch der, der in den 80ern Howard the Duck produziert hat. Ja, der war gar nicht mal so gut.
0: Kümmer dich mal um seinen Drink, sonst produziere ich hier gleich ein bedeutendes Drama.
4: Schon gut.
7: Was ist denn los, Harrison? Du siehst irgendwie beunruhigt aus.
0: Ich weiß, du hast damit nichts mehr zu tun, seit du Lucasfilm verkauft hast, aber das lässt mir keine Ruhe. Johns Frau meinte, es sei wohl ein neuer Indie in Arbeit, aber Kathleen hat das dementiert.
7: Kathleen Kennedy. Oh, darauf würde ich nicht zu viel geben. Ich habe ihr mein Unternehmen anvertraut, weil sie für Steven immer so gute Arbeit geleistet hat. Aber schau dir doch an, was sie aus Star Wars gemacht haben. Und aus Indie.
0: Es sind eben nicht mehr die 80er.
7: Eben. Aber die haben nie kapiert, dass meine Storys von 40er-Nostalgie geprägt waren. Jetzt auf 80er-Nostalgie zu setzen, ist wie einen Fisch zweimal aufzuwärmen. Ich gebe zu, Indie 4 war nicht gerade meine Sternstunde. Aber die intergalaktischen Wesen haben wenigstens zu den Pipe-Stories der Zeit gepasst, in der der Film spielt. Indie 5 war einfach unnötig.
0: Meine Schulter würde dir zustimmen.
7: Um ehrlich zu sein, war es schon immer mehr Glück als Verstand, dass die Indie-Filme so gut wurden. Kannst du dich an die frühen Entwürfe für Indie 3 erinnern?
0: Das mit dem Geisterhaus?
7: Ja. Ich hätte damals schon ahnen sollen, dass Chris Columbus eher ein Faible für Kinderfilme hat.
0: Und gab's denn nicht auch noch einen Entwurf mit dem Affenkönig? Chinesische Mythologie?
7: Ja. Das kam von Diane Thomas. Gott hab sie selig. Zu fantastisch leider. Die Special Effects hätten wir in den 80ern nie machen können.
0: Die Chinesen würden es lieben.
7: Kann ich mir vorstellen. Aber das von Cahoon war ziemlich vielversprechend.
0: Cahoon?
7: Ja, dieser englische Dramatiker. Oder war er Schotte?
0: Nie gehört.
7: Oh, es war ziemlich gut. Hatte wieder ein christliches Artefakt als MacGuffin. Aber wir hätten Teile davon in der DDR drehen müssen. Da führte natürlich kein Weg ran damals. Und als dann die Idee mit Indies Vater und dem Heiligen Gral aufkam.
0: Es war eine gute Idee, George.
7: Ah, apropos Archibald Cahoon. Weißt du, Kathleen hat mich letztens mal wegen ihm angerufen.
0: Was?
7: Ja, sie wollte wissen, wo er lebt. Hab aber keine Ahnung. Der war vor 40 Jahren schon ein zurückgezogener Typ. Klassischer Brite. Der wird da irgendwo auf dem Land leben. Alles okay.
0: Kathleen ist gerade in England.
7: Ja, und?
0: Was, wenn sie Cahoon sucht?
7: Aber was soll sie denn mit Cahoons Drehbuch anfangen? Das war ja noch für einen viel jüngeren Indie angedacht.
0: Außer natürlich sie...
7: Sie recasten dich. Oh.
0: George, ich muss wissen, wo dieser Cahoon lebt.
7: Ich weiß es nicht, Harrison. Es tut mir leid.
0: George!
7: Sorry, das letzte Mal, dass ich von ihm gehört habe, war, als er in den 90ern an irgendeinem Projekt für Katie Bates gearbeitet hat.
0: Katie Bates, das ist immerhin mal ein Anfang.
7: Harrison, wenn du dich auf diese Reise begibst, kann ich dir nicht garantieren, dass du an ihrem Ende etwas finden wirst, das dir gefällt. Das Drehbuch war ziemlich gut, aber noch bei weitem kein finaler Entwurf. Und nach all den Jahren...
0: George, wenn sie vorhaben, es zu verfilmen und das auch noch ohne mich, muss ich es vor ihnen in die Finger kriegen.
7: Viel Glück, Harrison.
0: Danke, George. Oh, da kommt übrigens dein Old Fashioned.
7: Ah, danke. Sagen Sie, haben Sie eigentlich blaue Milch?
4: Hä?
3: 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Harrison tritt vor die Tür. Vor der Bar steht ein schwarzer Van mit der Aufschrift Lucasfilm.
8: Mr. Ford? Harrison Ford?
0: Sagen Sie mal, haben Sie keine Augen im Kopf? Ich bin Richard Gere.
9: Netter Versuch, Mr. Ford. Kommen Sie bitte mit uns.
0: Wenn Sie glauben, dass ich...
9: Ein zweites Mal werde ich Sie nicht bitten. Los, rein in den Van.
0: Luca, Sie sind von Lucasfilm?
8: Special Victims Unit.
9: So, jetzt rein da.
0: Ich... Lassen Sie mich...
9: Mr. Ford, wie es scheint, haben Sie den Schuss noch nicht gehört.
0: Sie haben ja auch noch nicht abgefeuert.
8: Und wir dachten, ein heißes Eisen bei der Darmspiegelung würde...
9: Schnauze!
0: Moment, das war Absicht?
9: Dachten Sie, das war ein Versehen? Zu was für Quacksalbern gehen Sie denn?
0: Was wollen Sie von mir?
9: Oh, nichts eigentlich. Vielleicht wollen Sie ja noch ein Gebet loswerden. Das tragen wir gern für Sie als letztes Acting-Credit in der IMDb ein.
0: Ich habe einen irisch-katholischen Vater und eine jüdische Mutter. Was glauben Sie wohl, was für ein Sprüchlein ich da aufsagen soll?
8: Mann, müssen wir das so in die Länge ziehen?
9: Er will doch nur Zeit schinden.
10: Harrison, alles in Ordnung?
0: Katie Bates? Oder ist das ein Engel?
10: Beides, würde ich sagen. Ich habe gesehen, wie die beiden dich in den Van buxiert haben und hatte kein gutes Gefühl dabei.
0: Oh, Scheiße. Verdammt.
10: Schnell in mein Auto, wir müssen hier weg.
9: Schnappt sie!
10: nichts wie los. Trunda! Alles gut, Harrison? Nichts gebrochen?
0: Ich glaube, ausnahmsweise mal nicht.
10: Da bin ich ja beruhigt. Was wollten die von dir? Ich weiß, dass Lucasfilm jetzt zu Disney gehört, aber dass die mittlerweile so rabiat geworden sind.
0: Ich weiß nicht, ob die wirklich von Lucasfilm sind. Jedenfalls wollten sie mich umbringen.
10: Oh!
0: Dafür, dass angeblich ein neuer Indie-Film in Arbeit ist, geben sie sich größte Mühe, ihren Hauptdarsteller loszuwerden.
10: Noch einer? Aber der letzte war ja nun wirklich...
0: Ja, ich weiß, aber... Kitty, dich hat wirklich der Gott der Handlungsstraffung geschickt. Kennst du einen Archibald Cahoon?
10: Archie? Natürlich. Wir haben in den 90ern zusammen an einem Projekt gearbeitet, in dem ich den Hulk hätte spielen sollen. Aber das war noch vor dem großen Marvel-Boom. Deshalb wurde daraus nichts.
0: Hast du seinen Kontakt noch?
10: Er lebt sehr zurückgezogen. Aber ja. Wieso?
0: Katie, ich muss unbedingt mit ihm sprechen. Er hat auch mal an einem Indiana-Jones-Sequel gearbeitet. Und ich glaube, dass Lucasfilm hinter ihm oder seinem Drehbuch her ist.
10: Das können die ja mal versuchen. Der Kerl ist so altmodisch, der benutzt bis heute nur eine Schreibmaschine.
0: Umso besser, dann können sie das Skript nicht einfach von irgendeiner Festplatte kopieren. Also, Katie, wo lebt er? Katie?
10: Harrison, ich bin dir gerne bei deiner Suche behilflich, aber da du jetzt sozusagen in meiner Schuld stehst, hätte ich im Gegenzug gerne etwas von dir.
0: Und zwar?
10: Ich will Judy Danishs Oscar für Shakespeare in Love.
0: Judy, was?
10: Ich hätte 1999 den Oscar als beste Nebendarstellerin bekommen sollen. Aber die kleine Judy Dench musste ihn ja unbedingt für ihre läppischen 8 Minuten Screentime bekommen. Und das alles nur, weil Harvey Weinstein so viel Lobbyarbeit betrieben hat.
0: Ich verstehe. Und wo soll ich den Oscar bitte herbekommen?
10: Ganz einfach. Du brichst in ihr Haus ein.
0: Katie?
10: Das sollte doch ein Kinderspiel sein. Judy ist mittlerweile praktisch blind, also wenn du dich nicht wie ein Tollpatsch anstellst. Und sieh's mal so, und du bist dann auch schon im richtigen Land, um nach Cahoon zu suchen.
0: Wie soll ich denn so schnell ein Visum für Großbritannien bekommen? Unsere Länder haben nicht mehr die besten Beziehungen, seit die Queen Donald Trump erschossen hat.
10: Und damit hat sie viel für den Weltfrieden getan, die alte Liz. Aber das schaffst du schon, Harrison. Einen Star lässt man überall rein.

0: 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Judy Denchs Haus. 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Abend.
1: Coriolanus. Komm, es ist Zeit für dein Dinner.
2: Ich werde zu alt für solchen Scheiß. Oh Mist.
1: Ist da jemand? Coriolanus? Horcht auf.
2: Mach dich weg, du Pinsel.
1: Horcht auf und schaut. Diskrete Hahn der Morgen graut. Ah, nein, das war eine Zeile zu viel. Ah, da bist du ja, Coriolanus. Du sollst doch nicht immer die Tür aufstoßen. Da könnte ja sonst wer reinkommen. Und wir müssen doch ein bisschen auf Mami achten. Schließlich ist Mami ein nationaler Schatz, von der Filmwelt geliebt und von Fans vergöttert. Na, brav. Hier, friss. Nein.
0: Harrison steigt langsam die Treppe hoch und findet dort Judys Cocktailbar inklusive Kühlschrank vor.
2: Und wo zum Geier soll ich jetzt diesen Oscar finden? Keine Ahnung, wie einer aussieht. Ich hab ja nie einen bekommen.
1: Klopfen hör ich am Südtor. Tu an dein Nachtkleid. Müssen wir uns zeigen, dass man nicht sieht, wir warten.
3: Oh, hi, Judy.
1: Entschuldigung, wer sind Sie?
3: Kathleen Kennedy, die Präsidentin von Lucasfilm.
2: Was macht die denn hier?
1: Oh, Sie müssen verzeihen, ich sehe mittlerweile sehr schlecht.
3: Natürlich, natürlich. Also, wo wollen wir uns denn hinsetzen? Wir hatten doch telefoniert, wegen ihrer möglichen Rolle im nächsten Star Wars Spin-Off.
1: Ja, natürlich. Wir können gerne hochgehen, dann zeige ich Ihnen, wo ich meine ganzen Preise habe.
2: Verdammt!
3: Bei Ihrer illustren Karriere brauchen Sie dafür bestimmt einen eigenen Raum, oder?
1: Nun, ich will nicht lügen.
2: Verstecken. Bloß wo?
0: Harrison entdeckt den Kühlschrank.
3: Oh, wie sieht es denn hier aus? Hier liegen ja überall Orangen und Maraschino-Kirschen.
1: Coriolanus, du sollst doch nicht immer an meinen Cocktailvorrat gehen. Entschuldigung, gehen wir vielleicht doch lieber runter in den Garten?
3: Gerne. Also, wir hatten da an Yodas Mutter gedacht. Wir müssten sie eigentlich nur ein bisschen grün anmalen und ein paar lange Ohren ankleben.
1: Na, mit CGI hat sie auch kein Problem. Haben Sie Cats gesehen?
4: Wollen wir dann vielleicht herauskommen?
2: Maggie Smith?
4: Ja, Mr. Ford.
2: Harrison, bitte.
4: Ich weiß, Sie haben das schon einmal versucht, aber ob Sie einen Atomschlag in Judy Denchs Cocktailkühlschrank überstehen würden...
2: Das war doch nur ein Film.
4: Ja, und kein besonders guter. Wenn Sie mich dann entschuldigen würden, ich bin nicht hier, um Smalltalk mit alten Männern in Kühlschränken zu führen.
2: Sondern?
4: Judy hat etwas, das mir gehört, und ich möchte es zurückhaben.
2: Hat sie Ihnen auch einen Oscar geklaut?
4: Was heißt hier auch? Sie haben doch gar keinen...
2: Autsch.
4: Ich weiß nicht, wann sie ihre kleinen Finger an meinen Oscar für Gene Brody bekommen hat, aber...
2: Moment, sie hat wirklich ihren Oscar? Ich dachte, sie hat ihnen einfach wieder eine Rolle weggeschnappt.
4: Oh, das hat sie auch oft genug. Aber nein, es ist mein Oscar. Judy Dench ist die größte Kleptomanin diesseits des Atlantiks, wussten Sie das nicht? Und jeder lässt es sie durchgehen, weil sie ja so ein National Treasure ist. Aber wir sollten uns jetzt wirklich beeilen, diese... Amerikanerin wird sie nicht ewig aufhalten.
2: Das stimmt, die kommt für gewöhnlich schnell zum Ziel.
4: Also, irgendwo hier sollte der Eingang zu ihrer geheimen Sammlung sein. Ah, ja.
2: Und jetzt? Pressen wir uns gegen die Wand und hoffen, dass sie nachgibt?
4: Ach, ihr Amerikaner, wollt immer mit dem Kopf durch die Wand. Nein, nein, es bedarf nur eines Passworts. Zitronensorbet.
2: Jesus, hier glitzert's ja wie im Bernsteinzimmer.
4: Ja, unsere Judy ist wirklich eine kleine Elster. Also, wo ist er denn? Oh, sie hat sogar einen von Larrys BAFTAs stibitzt.
2: Wer?
4: Sir Laurence Olivier.
2: Oh, natürlich. Falls Sie Judys Oscar für Shakespeare in Love finden, lassen Sie es mich wissen, ja?
4: Wieso?
2: Ich schulde da jemandem einen Gefallen. Stichwort Gefallen. Hier wäre Ihr Oscar für Gene Brody.
4: Ah, wunderbar. Und hier, da ist Judys Shakespeare-Oscar. Nicht, dass das viel mit Shakespeare zu tun hatte.
1: Fühlen Betrogene auch den Stachel des Verrats, lebt der Verräter doch für ein noch schlimmeres Weh. Ist das genug Shakespeare für dich, Maggie?
2: Maggie? Ich dachte, die ist blind.
1: Diese schnarrende Stimme würde ich überall erkennen, wer auch immer sie sind.
4: Ich bin nur hier, um zu holen, was rechtmäßig mir gehört.
5: Ich nicht.
1: Dir? Bei dir stehen deine Oscars doch nur als Türstopper herum, Maggie. Welch Verschwendung. Wenn ich einmal den Weg allen Fleisches gegangen bin, wird Britannien einen nationalen Schatz verlieren. Und doch werde ich ihnen einen anderen nationalen Schatz hinterlassen.
4: Etwas viel Overacting, Schätzchen. Aber gut, ich muss dann auch.
2: Wo wollen Sie denn hin?
4: Oh, Sie können schwerlich von mir verlangen, die Tür zu benutzen, wenn diese Person sie blockiert. Adieu, Mr. Ford.
0: Maggie Smith schwingt sich aus dem Fenster und lässt sich quietschend die Regenrinne herunter.
1: So kannst du nicht mit mir umgehen, Maggie. Ich bin ein National Treasure.
4: Ich auch, Schätzchen. Aber im Gegensatz zu dir war ich wirklich eine Katze und nicht so eine CGI-Missgestalt.
1: Für dich pflanze ich keinen Holzapfelbaum, wenn du tot bist, Maggie Smith.
2: Ja, ich muss dann auch.
1: Moment. Nicht so schnell, Mr. Ford. Was fällt Ihnen ein, einfach so bei mir einzubrechen, hm? Sind Sie dieser Hollywood-Schauspieler?
2: Sagen Sie bloß, Sie kennen mich.
1: Natürlich. Harrison Ford, der berühmte Stummfilm-Schauspieler aus den 20ern, hat sogar einen Stern auf dem Walk of Fame.
2: Ja, genau der. Also, viel Glück mit der Star Wars-Rolle.
1: Moment mal. Lebt Harrison Ford überhaupt noch? Coriolanus, welches Jahr haben wir?
0: London, eine Straße im West End. Draußen, Tag. Harrison läuft mit einem Handy am Ohr durch die Stadt.
6: Ja, hallo?
2: Katie, ich hab ihn.
6: Wirklich? Wie toll! Jumanda!
2: Sag mal, was ist eigentlich dieses To-Wanda?
6: Sag bloß, du hast meinen Film Grüne Tomaten nicht gesehen.
2: Ich müsste lügen.
6: Harrison, das ist ein feministischer Befreiungsruf. Und es ruft sich auch toll, wenn man andere Autos rammt.
2: Ja, also zurück zu deinem Oscar. Der ist mit FedEx unterwegs zu dir. Er sollte in ein paar Stunden vor deiner Haustür sein.
6: Das wird Judy Dench eine Lehre sein.
2: Hoffen wir es. Also, bekomme ich jetzt Cahoons Adresse?
6: Wenn der Oscar bei mir angekommen ist, keine Sekunde früher. Bei dem Postservice heutzutage kann man ja nie wissen.
2: Katie, es kommt wirklich auf jede Stunde an. Ich will mir gar nicht ausmalen, was die von Lucasfilm alles mit...
0: Harrison bleibt vor dem Schaufenster eines Pole-Dance-Studios stehen.
6: Harrison? Harrison? Bist du noch dran? Hallo!
2: Ruf mich dann an.
7: Sehr gut. Wollen wir noch den Quadruppelzwirbler probieren?
4: Später vielleicht. Oh, Mr. Ford, ich sehe, Sie haben es auch aus der Höhle der Löwen geschafft.
2: Nennen Sie mich Harrison, bitte. Sie sind...
4: Ja, was haben Sie denn gedacht, wie ich mit Ende 80 noch einwandfrei eine Regenrinne herunterkomme? Dreimal die Woche Pole-Dancing, das hält einen gelenkig.
2: Ja.
4: Wollen Sie mir jetzt vielleicht erzählen, warum Sie ausgerechnet einen von Judys eigenen Oscars stibitzen wollten?
2: Ja, ich warte gerade auf einen Anruf, aber ja, in der Zwischenzeit könnten wir...
4: Natürlich. Wir gehen rüber ins Room with a View.
2: Ein Pint Bitter für mich, bitte.
4: Und für mich ein Darjeeling. Oh, aber wehe, Sie servieren mir wieder so pisslaues Wasser. Also, Mr. Ford?
2: Der Oscar war für Katie Bates. Ich warte jede Minute darauf, dass sie mich anruft und mir endlich die Adresse von einem gewissen Archibald Cahoon durchgibt.
4: Archie Calhoun? Ich habe in den 70ern mal in einem seiner frühen Stücke mitgespielt.
2: Was Sie nicht sagen. Also, wissen Sie, wo er lebt?
4: Nein, nein. Er hat einen gewissen Ruf, sehr zurückgezogen zu leben. Und jegliche moderne Technik, also sagen wir mal alles, was nach 1950 erfunden wurde, abzulehnen. Was wollen Sie eigentlich von ihm?
2: Er hat in den 80ern an einem Entwurf für einen Indiana-Jones-Film gesessen und ich glaube, dass Lucasfilm hinter dem Drehbuch her ist.
4: Die können wirklich nichts sterben lassen, solange es noch Geld abwirft, oder?
2: Nein, können sie nicht. Kathleen Kennedy ist hier, aber ich glaube nicht, dass sie nur nach England gekommen ist, um Judi Dench für einen neuen Star Wars-Film zu rekrutieren. Mir leuchtet nur nicht ein, warum sie mich unbedingt umbringen wollen.
4: Die wollen sie umbringen?
2: Die oder jemand, der sich als Lucasfilm ausgibt. Oh, Moment. Ja?
6: Harrison, du bist ein Schatz. Da steht der kleine Oscar vor mir und glänzt ganz prächtig.
2: Schön, Katie, schön. Und?
6: Archibald Calhoun lebt in The Scribblers in Upper Hogglestad in Brandstashire. Viel Glück!
2: Moment, und eine Hausnummer?
4: Brauchen wir nicht. Das Haus heißt The Scribblers. Damit finden wir es problemlos.
2: Wir?
4: Natürlich komme ich mit. Wenn Sie es wirklich auf Sie abgesehen haben, brauchen Sie doch jemanden, der Ihnen den Rücken frei hält. Und ein Yankee ist auf dem Lande hier nun wirklich aufgeschmissen, wie Sie gerade bewiesen haben.
2: Hm?
4: Mr. Ford, dies ist England. Wir haben keine 20.000 Häuser am Sunset Boulevard. Und in einem 300-Seelendörfchen reicht es vollkommen aus, wenn ein Haus einen Namen hat. Also los!
0: The Scribblers, Upper Hogglestad, Brandstashire. Draußen, Abend.
4: Sehen Sie, da ist es. War doch ganz leicht zu finden.
2: Das Haus? Ja. Das Dorf? Nein.
4: Also, machen Sie sich bereit. Das könnte etwas diffizil werden mit Archie.
5: Maggie? Maggie Smith?
4: Guten Abend, Archie.
5: Mensch, das ist ja schön, dich zu sehen. Ist ewig her. Was macht das Tanzbein?
4: Schwingt nach wie vor.
2: Das nennen Sie diffizil?
4: Ah, ja, ich habe da noch jemanden mitgebracht.
2: Hi.
5: Oh. Oh nein, nein, nein, nein, nein, nein, nein. Ich hab euch gesagt, ihr sollt mich in Ruhe lassen.
2: Hm?
5: Ich hab das Drehbuch nicht mehr. Was wollen Sie überhaupt damit? Sie sind viel zu alt. Und wenn Sie denken, ich schreibe diesen brillanten Plot um ihn altersgerecht zu machen, haben Sie sich gewaltig geschnitten.
4: Diffizil, wie ich sagte.
5: Dass diese Anzugträger jetzt auch noch Sie schicken, Mr. Ford, ist wirklich das Höchste der Gefühle.
4: Archie, möchtest du uns nicht erst einmal hereinbitten?
5: Nun gut.
4: Soll ich Wasser aufsetzen?
5: Ja, gern. Da drüben ist der Tee.
2: Mr. Calhoun, ich möchte, dass Sie mir glauben. Ich komme nicht, weil Lucasfilm mich geschickt hat. Ganz im Gegenteil. Die scheinen zu versuchen, mich loszuwerden, obwohl sie an einem neuen Indie-Film arbeiten.
5: Neuen? Oder alten? Ich habe dieser Story 7 Jahre meines Lebens geopfert und werde nicht dabei zusehen, wie dieses nostalgiebesessene, aber geschichtsvergessene Hollywood sie verwurstet.
2: Das will ich doch auch nicht. Indie ist meine Lieblingsrolle. Er hat ein würdiges Ende verdient.
4: Na, dann hätten Sie auch schon die letzten beiden nicht machen sollen.
2: Ja, aber man hatte mir versprochen, nach dem 5. ist Schluss. Nur sieht es nicht so aus, als wollte Kathleen Kennedy sich daran halten.
5: Hören Sie mir mit der auf. Ich kann mich noch gut an Sie erinnern aus den 80ern, trotz all des Kokains. Lucas, Spielberg und Sie saßen oft mit uns Autoren zusammen, um das perfekte Ende für die Indiana-Jones-Trilogie zu finden. Doch sie meinte stets, man müsse sich ein Tor offen halten für weitere Filme.
4: Und seht, was Sie daraus gemacht haben.
5: Ein klein wenig hat sie mir damit sogar Mut gemacht. Denn selbst als feststand, dass George nicht mit meiner Story fortfahren, sondern auf den heiligen Gral als MacGuffin umschwenken wollte, naja, was soll ich sagen? Ich habe trotzdem daran weitergearbeitet. Aber das letzte Jahr, in dem man den Film glaubhaft hätte drehen können, war 1993 oder 94.
2: Haben Sie das Skript noch?
5: Nein, es ist gut versteckt. Sie kennen das doch. Jedes Wort, das ich für dieses Skript geschrieben habe, gehört automatisch Lucasfilm. Sie können damit tun und lassen, was sie wollen. Und als Sie, Mr. Ford, eindeutig zu alt für die Rolle wurden, habe ich das einzige Typoskript versteckt. Es reicht mir zu wissen, dass ich diese Story geschrieben habe, aber Ihre Verballhornung will ich nie auf der Leinwand sehen.
3: Keine Sorge, Mr. Calhoun. Wir werden sehr pfleglich damit umgehen.
2: Kathleen!
4: Es ist sehr ungehörig, durchs Fenster zu lauschen. Wissen Sie das nicht?
3: Machen Sie die Tür auf, alte Schachtel.
4: Vulgarität kann eine geistreiche Bemerkung nicht ersetzen. Und immerhin kann ich noch mein Gesicht bewegen, Botox-Lady.
3: Das Haus ist umstellt, also entweder öffnen Sie jetzt, oder wir verschaffen uns Zutritt.
5: Bloß nicht! Die Haustür ist aus der Zeit Georges des Vierten.
3: Na dann.
5: Tu es, Maggie. Wie gesagt, das Skript ist weit, weit weg.
2: Aber ich nicht.
3: Männer!
5: Tür!
4: Das Fenster!
3: Also wirklich, kein Wunder, dass euch Briten die Wirtschaft abkackt. Ihr kommt ja gar nicht aus dem Knick. Müssen meine Jungs wieder alles selber machen.
4: Bande blindwütiger Brüllaffen.
8: Hey!
3: Chad, wenn Sie sich um Harrison kümmern würden.
2: Zu gerne. Finger weg, du Pimpf.
3: Na, na, na. Wir wollen doch nicht, dass das hier noch ausartet, oder? Wir wollen nur zwei Dinge hier, Mr. Calhoun. Das Drehbuch und Harrison. Dann gehen wir wieder unserer Wege und weder Mr. Calhoun noch Mrs. Smith passiert etwas.
4: Miss Smith? Und was wollen Sie überhaupt von Harrison, wenn er doch zu alt ist?
3: Genau das, dass er endlich das Zeitliche segnet.
2: Was? Aber wieso?
3: Weil du mir ständig in die Parade fährst. Lässt dich für die Star Wars Sequels breitschlagen, aber nur, wenn du im ersten davon sterben darfst und machst dich dann noch über die Filme in der Presse lustig. Es geht hier nicht um dein Image als Cool Guy, sondern um harte Verkaufszahlen.
5: Verkaufszahlen, Verkaufszahlen. Filme sind Kunst.
3: Oh, wirklich zu knuffig, diese Autoren. Aber back to business. Wir werden einen wunderbaren, einträglichen Indiana Jones Film drehen. Und wenn wir etwas dabei nicht brauchen, ist es ein alter Sack, der von der Seite dazwischen quatscht und uns den Verkauf mies macht.
2: Aber ich bin Indiana Jones.
3: Indiana Jones ist Indiana Jones. Er sieht nur zufällig so aus wie Harrison Ford. Und weißt du was, mein Lieber? Wir besitzen die Rechte an deinem Aussehen, an deiner Stimme und... Naja, mehr braucht es nicht. Ich sehe schon die Schlagzeilen. Harrison Ford ist tot. Aber Indiana Jones lebt weiter.
4: Nein, das geht zu weit.
3: Ach, haben Sie sich nicht so. Lange hätte es ja eh nicht mehr gedauert. Und gerade herrscht bisschen Flaute an Starsterbefällen. Da bekommt er auch viel Aufmerksamkeit.
5: Meg,
2: Lucas, yeah. Chefin, gut zuhören.
5: Es ist ein klein Paris und bildet seine Leute. Bibliothekar Victoria, Magazin, Washington Square. Mach dich bereit, ich halte sie auf.
4: Nun gut, ich würde Ihnen gern ein weniger flüchtiges Stelldichein gewähren, aber wir haben da noch etwas zu tun. Harrison, lauf! Hm? Noch dazu möchte ich erwähnen, dass Sie uns bei der Teezeremonie gestört haben. Lauf!
2: Ich.
3: Oh, diese Engländer!
4: Und nichts definiert unsere Nation so sehr, wie eine chinesische Pflanze aufzubrühen, die wir aus Indien importiert haben. Lauf!
2: Was?
4: Jetzt ist Tea Time! Lauf!
0: Maggie zieht einem Schergen den Teekessel über den Kopf und öffnet die Hintertür. Sie und Harrison rennen los. Schergen verfolgen sie.
3: Verdammt! Haltet sie auf!
2: Maggie! Das schaffen wir doch nie im Leben.
9: Stehen bleiben!
4: Wir müssen es doch nur zum Auto schaffen. Ah, perfekt. Eine Wäschestange.
0: Maggie hält sich an der Stange fest, macht einen Quadrupelzwirbler und kommt so mehrere Scherben um.
4: Und jetzt sagt mir noch einer, Pole Dancing würde sich nicht auszahlen. Los, über die Mauer.
2: Oh, mein Knie. Gott, ich werde zu alt für sowas.
4: Machen Sie jetzt nicht schlapp, ja. Ich weiß, wo das Drehbuch ist.
2: Was?
4: Also, so gut wie. Archie hat mir ein Rätsel mitgegeben. Es ist ein klein Paris und bildet seine Leute. Bibliotheca Victoria, Magazin, Washington Square.
2: Er hat es in einer Bibliothek versteckt. So viel verstehe ich. Aber sonst?
4: Die Stadt. Es ist ein klein Paris und bildet seine Leute. Ist aus Goethes Faust. Er meint damit Leipzig. man merkt mal wieder, dass der Amerikaner kein Theater spielt.
2: Broadway?
4: Das zählt nicht.
2: Also, eine Bibliothek in Leipzig. Okay. Magazin?
4: Dürfte kein Rätsel sein. Er meint einfach das Magazin der Bibliothek.
2: Und Washington Square?
4: Ach, schön. Der gute Archie hat eben doch all meine Filme gesehen. Washington Square habe ich 1997 gedreht. Ich könnte mir vorstellen, dass er auf das Jahr anspielen wollte.
2: Wird er klarkommen?
4: Archie? Ich hoffe es. Solange Sie das Skript nicht haben, brauchen Sie ihn ja noch.
2: Aber wie soll ich sagen? Er ist ein Schriftsteller. Nicht gerade die robustesten Typen.
4: Einer, der bewusst ohne die Verlockungen der modernen Welt lebt. Ich denke, er wird das schon schaffen. Können Sie nachschauen, wie wir am schnellsten nach Deutschland kommen?
2: Das ist einfach. Wir müssen zum Flughafen von Birmingham. Da steht mein Privatflugzeug bereit.
4: Ach, ich vergaß. Der Herr ist Millionär.
2: Ja, aber vor allem fliegt er selbst.
4: Na dann, auf nach Deutschland.

0: Leipzig, Augustusplatz, Montagabend, 18.45 Uhr. Oder wie wir hier in Ostdeutschland sagen, 6:45.
1: Und deshalb wollen wir uns von dieser lügnerischen, korrupten Politik nicht mehr verarschen lassen. Es ist genug.
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3: 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Wir sind unzufrieden. Was ist darin denn bitte lustig?
4: Oh, nichts. Überhaupt nichts. Ich habe es nur gerade auf der Karte gesehen. Bibliotheca Victoria, hatte Archie zu mir gesagt. Und was er meinte war, Bibliotheca Albertina.
3: Muss ich das verstehen?
4: Albert war der Prinzgemahl unserer Queen Victoria. Ein Deutscher übrigens.
3: Aha.
4: Europäische Geschichte fängt bei euch wirklich erst beim Zweiten Weltkrieg an, oder? Und ist selbst dabei nicht sehr akkurat. Aber egal, dort wird es sein. Circa 10 Minuten Fußweg.
0: 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Drinnen. Abend.
4: So, da wären wir.
3: Schmucke Location. Könnte man fast auch was drehen hier.
4: Lassen Sie sich nicht ablenken. Es gibt zu tun. Da drüben geht's zum Magazin.
5: Hey, hast du die Alte da gesehen? Ist das nicht irgendeine Schauspielerin?
6: Ja. Ja klar. Senta Berger.
4: Harrison, was stehen Sie da rum? Wir sind doch fast am Ziel.
3: Ja, und für gewöhnlich lauern vor dem Schatz eine Menge Fallen.
4: Wir sind hier aber nicht in einem Film, sondern in einem Hör... Oh.
0: Vor den beiden steht eine streng dreinblickende Bibliothekarin.
3: Die Wächterin des Schatzes.
5: Psst.
3: Okay, okay, wir sind ja schon leise.
4: Nun gut, dann lassen Sie mich schauen. Ja, da, 1997.
5: Psst.
4: Oh, Entschuldigung.
3: Das ist eine verdammte Menge Bücher.
4: Kommen Sie, es sind doch nur 4 volle Regale. Genauer konnte es Archie unter den Umständen nun wirklich nicht machen. Und es ist ein Typoskript, also schauen Sie nach etwas Größerem als einem Taschenbuch.
3: Das hier? Nein, Agrarwissenschaft im postsozialistischen Ungarn. Der Leopard, das Diamantcollier von La Moyenne-Chauffrac, auch nicht. Oh!
5: Psst!
3: Ja.
4: Haben Sie's?
3: Nein, aber eine Abhandlung über die Ameisenart, die nach mir benannt wurde.
4: Harrison, bitte bei der Sache bleiben.
0: 3 Minuten später.
4: Oh, ich glaube, ich hab's. Da unten.
3: Nicht Ihr Ernst. Ah. Mein Knie. Ich glaub es nicht. Wir haben es. Indiana Jones und der Staub der Vorsehung.
4: Am Titel könnte er noch arbeiten.
3: Wow. Wow.
5: Psst.
3: Die Story spielt 1937. Indy ist auf der Suche nach dem Knochenstaub der Hildegard von Bingen, welcher einem die Gabe der Vorsehung verleiht. Die Nazis wollen sie natürlich für den anstehenden Weltkrieg. Wow, das ist eine tolle Actionsequenz. Und hier...
4: Harrison, was haben Sie denn?
3: Das ist echt gut.
4: Ja, aber das ist doch...
3: Nein, es ist mies, dass es gut ist, weil sie recht haben. Ich bin zu alt für die Story. Viel zu alt.
4: Ich würde Ihnen gerne den nötigen Raum für Ihre Gefühle lassen, Mr. Ford. Aber täusche ich mich oder wird dieser Raum kleiner?
3: Ja. Verdammt, das ist wie in der Müllpresse auf dem Todesstern.
4: Ich sag's gern noch einmal. Wir sind hier nicht in einem Film. Können wir dann bitte hier raus?
3: Ich würde gern, aber ich glaube, ich habe mir beim Hinhocken das Knie ausgerenkt.
7: So, Herrschaften, rücken Sie dann das Skript raus oder sollen wir Sie mit dieser Buchpresse platt machen?
8: Buchpresse.
5: Psst.
8: Selber Psst. Schreckschraube.
5: Also.
7: Okay. Wollen wir dann nach draußen gehen? Ihnen dürfte langsam etwas eng werden und mir ist hier zu muffig.
4: Das ist ja wohl Ihr Problem.
7: Okay, wird's bald? Oder müssen meine Jungs etwas nachhelfen, ne?
4: Harrison, hoch mit Ihnen.
3: Psst. Das war mein Knie.
0: Leipzig, Bibliotheca Albertina. Draußen, Abend.
4: Lassen Sie mich los, Sie, Wandschrank, Sie.
8: Das hättest du gern.
9: Ach, Harrison, warum musst du es einem denn immer so schwer machen?
3: Ich würde sagen, wir haben es dir ziemlich leicht gemacht, Kathleen. Musstest dich ja gar nicht erst mit Bibliotheksstaub vollsauen.
9: Das nicht, aber irgendwer musste ja die Infos aus Cahoon herauspressen.
4: Oh, Sie, was haben Sie ihm angetan?
9: Nichts, das sich mit ein wenig kosmetischer Chirurgie nicht wieder beheben ließe. Aber er wird demnächst wohl eher per Diktaphon schreiben müssen. Chad, bringen Sie das Skript weg.
7: Kommen Sie nicht mit?
9: Nein, ich muss da noch einen Deal mit der Rektorin abschließen. Wir wollen ein bisschen den Grips der StudentInnen anzapfen, bevor wir sie dann mit KI arbeitslos machen. Also dann, adieu! Und das meine ich wortwörtlich.
7: Na dann, Mr. Ford. Ich schätze, das war dann das letzte Mal, dass Sie uns zuvor gekommen sind.
3: Platz ab. Ich bin wie ein falscher 50er. Ich tauche immer wieder auf.
7: Ja. Ehe Sie irgendwo wieder auftauchen, bin ich längst mit dem Drehbuch in Hollywood Hills. Und Oin und Gloin hier werden dafür gesorgt haben, dass aus euch zwei Halbleichen zwei Ganze werden.
4: Sie, Sir, sind ein Schwein. Und ich muss es wissen, ich habe schon mit echten Schweinen gedreht.
7: Mhm. Ja, whatever. Ciao.
8: Hä? Wir heißen noch gar nicht Oin und Gloin.
10: Das hat er doch metaphorisch gemeint. Ja.
4: Ich bin nicht stolz auf das, was ich als nächstes tun werde, aber es ist unsere einzige Chance.
8: Sieht etwa aus wie ein
3: okay.
4: Zu Hilfe! Ich werde wegen meines Alters benachteiligt.
11: Benachteiligt? Hör ich hier etwa benachteiligt? Das darf es ja wohl nicht geben.
12: So eine Schweinerei. Sie sollten sich was schämen, die alte Dame hier.
11: Jetzt hast du alt gesagt.
12: Oh Gott, sorry. Sorry, das wollte ich nicht.
10: Ja, jetzt kriegt euch mal wieder ein.
11: Einkriegen? Hallo, oh. Sie benachteiligen hier jemanden und sagen uns, wir sollen uns einkriegen?
12: Typisch toxischer Mann halt.
13: Kann man ja nichts anderes erwarten.
4: Nichts wie weg.
10: Moment, du bleibst hier.
11: Jetzt lassen Sie doch den alten Herrn in Ruhe.
3: Nimm das, du Hohlbirne.
12: Hey, das war jetzt aber auch nicht nett.
3: Und jetzt? Er ist doch schon längst über alle Berge.
4: Nein, da vorne. Sie steht an der roten Ampel.
3: Aber wir haben kein Auto, um sie zu verfolgen.
4: Der Elektroroller dort. Schnell.
3: Gute Idee. Los, halten Sie sich fest.
4: Ach.
3: Was ist das da eigentlich? Das deutsche Hogwarts?
4: Das ist das Rathaus von Leipzig. Und bitte keine Erwähnung der Produkte von Sie wissen schon wem. Auch nach vorne.
3: Entschuldigung.
11: Habt ihr das gesehen? Ich bin fast von Armin Müller Stahl überrollt worden.
3: Da, gleich haben wir sie.
4: Grün, verdammt.
3: Bei der nächsten Ampel kriegen wir sie.
0: Man stelle sich nun eine Verfolgungsjagd durch Leipzig vor, die dem Stop-and-Go der modernen Großstadtverkehrsführung geschuldet ist. Für etwas Lokalkolorit wird Musik von Bach verwendet, die sich vorzüglich als Verfolgungsjagdmusik eignet. Kommt der Begriff Fuge doch vom lateinischen Fuga für Flucht. Von Flucht kommen wir zu Fluchhafen, wo unsere Verfolger nun angekommen sind. Leipzig, Flughafengelände. Draußen, Abend.
3: Gleich haben wir es.
4: Aber Sie, Moment.
3: Och, dieser Schweine, das ist mein Flugzeug.
0: Harrisons Flugzeug rast über die Landebahn und hebt ab.
4: Oh, schnell, der Hubschrauber da. Können Sie sowas überhaupt fliegen?
3: Fliegen? Ja. Landen? Nein.
14: Hey, sind Sie irre geworden? Sie können nicht einfach... Oh, entschuldigen Sie, Herr Präsident, ohne Ihre Brille habe ich Sie gar nicht erkannt.
4: Präsident? Das war doch nur eine Rolle.
14: Herr Steinmeier, zu Diensten.
3: Steinmeier? Wer soll das denn sein?
4: Keine Ahnung. Spielen Sie einfach mit.
15: Ja, es handelt sich um einen nationalen Notfall. Folgen Sie diesem Flugzeug da.
14: Zu Befehl, Herr Präsident.
4: Ich will hier wirklich nicht die Spaßbremse sein, aber selbst wenn wir sie einholen, was machen wir dann?
15: Das ist ein Rettungshubschrauber. Haben Sie den Haken nicht gesehen? Wir entern.
0: Harrison Fords Flugzeug drinnen. Abend.
16: So, das kommt in den Koffer.
14: Sir, irgendwas verfolgt uns da.
7: Na klar, du Idiot. Wer soll uns denn jetzt noch im Flugzeug?
0: Chad wird während des Satzes langsamer, als er aus dem Fenster blickt und Harrison und Maggie im Hubschrauber neben sich erkennt.
16: Oh, fuck.
14: Sir?
0: Himmel über Leipzig. Draußen. Abend.
15: Jetzt. Haken abwerfen.
4: Geht klar.
15: Ja, wir haben sie.
4: Und jetzt?
15: Ziehen wir das Seil ein. Wir hängen uns an sie ran.
4: Wird das nicht ein bisschen gefährlich? Wir fliegen da auf diesen Turm zu.
15: Was steht da drauf? MDR?
4: Das ist Französisch für LOL. Moderier, haben mir meine Enkel erklärt.
15: Aha.
4: Wenn wir nicht aufpassen, sind wir auch bald tot. Aber nicht vor Lachen.
15: Keine Sorge, wir können jetzt über die Deckenluke in mein Flugzeug. Also dann, wenn wir reingeklettert sind, klinken Sie sich wieder aus, ja?
14: Alles klar, Herr Präsident.
15: Sie haben Ihre Nation einen großen Dienst erwiesen.
0: Harrison reißt die Luke zu seinem Flugzeug auf. Er und Maggie entern.
16: Was zum?
15: Falscher 50er, wie ich sagte.
16: Nein! Das Drehbuch kriegt er nicht!
15: Runter von meinem Flugzeug!
16: Oh, wie Sie wünschen.
4: Er hat einen Fallschirm.
16: Sayonara, ihr Runzelfressen!
15: Was zum... Er ist auf dem Funkmast gelandet.
4: Gelandet drückt es freundlich aus. Aber er hat noch den Koffer in der Hand. Ich muss...
15: Maggie, nein!
4: Keine Sorge, Darling. I'm a national treasure.
0: Maggie springt aus dem Flugzeug und fängt sich am Funkmast ab. Als geübte Pole-Dancerin schlittert sie sich hinunter bis zu der Stelle, an die der aufgespießte Chad von Lucasfilm gerutscht ist. Noch hält er die Aktentasche mit dem Skript in der Hand, doch sein Griff löst sich langsam. Blende zu schwarz, Geräusch einer piependen Sonde in der Dunkelheit, dann Fade-In zu Leipzig. Krankenhauszimmer, drinnen. Tag.
15: Oh. Was? Wo? Oh. Wo bin ich?
4: Im Krankenhaus, Harrison.
15: Maggie, Ihnen geht's...
4: Alles bestens. Also, körperlich zumindest. Harrison, es tut mir leid. Die haben das Drehbuch.
15: Was?
4: Nachdem dieser Wüterich auf dem Funkmast aufgespießt wurde, bin ich ihm hinterhergesprungen. Mit so einer Stange habe ich kein Problem, nur hat er die Tasche mit dem Skript fallen lassen. Und bevor ich von diesem Turm runterkam...
15: Verdammt! Aha.
4: Und Sie haben sich die Schulter ausgekugelt, als Sie den Kerl verprügelt haben, der Ihr Flugzeug geflogen hat. Irgendwie haben Sie es geschafft, es zu landen, aber Sie schulden jetzt dem Auwald ein Renaturierungsprojekt.
15: Wann kann ich hier raus?
4: In 2 Wochen.
15: Nein, ich habe keine Zeit.
4: Harrison, es tut mir leid, aber was wollen Sie denn jetzt noch unternehmen? Die haben das Skript, können damit machen, was sie wollen. Und ehrlich gesagt würde ich mir immer noch Sorgen machen, dass sie umbringen wollen. Kommen Sie, ruhen Sie sich aus.
0: 2 Wochen später. Leipzig. Krankenhauszimmer. Drinnen. Tag.
4: Na, Mr. Ford, bereit für die Entlassung?
15: Nie. Nie wieder deutsches Krankenhaus essen.
4: Dasselbe hat mir Archie auch gesagt, nur vom Englischen.
15: Es geht ihm gut?
4: Das wäre zu viel gesagt. Sie haben ihn ganz schön ausgequetscht. Also wortwörtlich.
15: Jesus, das kann man Kathleen doch unmöglich durchgehen lassen.
4: Hm, Sie hat ihn gezwungen, ein Non-Disclosure Agreement zu unterzeichnen, also...
3: Verdammt. Diese Anzugträger sind für alle Fälle gerüstet.
17: Offenbar ist ein neuer Indiana Jones-Film in Arbeit. Wie Lucas Filmchefin Kathleen Kennedy mitteilte, ist bereits übernächsten Monat mit einer Veröffentlichung zu rechnen.
3: Übernächsten Monat? Unmöglich.
4: Also früher hat man durchaus Filme in diesem Takt gedreht.
3: Ja, aber mit den ganzen Special Effects, das stinkt doch zum Himmel.
17: Neben der Luftverfolgungsjagd scheint Leipzig aber weiterhin Drehort zu bleiben. Seit gestern Nachmittag ist das Völkerschlachtdenkmal wegen eines Medienprojekts für Besucher gesperrt.
4: Das sollten wir uns wohl mal ansehen. Und sei es nur, um Ihnen mal ins Bild zu laufen.
3: Na gut.
0: Leipzig, Völkerschlachtdenkmal. Draußen. Tag.
3: Ganz schöner Klotz, das Teil. Wir drehen sie bestimmt die Szene mit dem Geheimkult, der es auf den Knochenstaub der Hildegard von Bingen abgesehen hat.
4: Aber wo ist denn die ganze Security? Alles abgesperrt, aber kein Mensch zu sehen.
3: Dann versuchen wir es mal da, das sieht nach einem Eingang aus.
18: Bitte identifizieren Sie sich.
3: Harrison Ford.
4: Sind Sie verrückt? Die werden doch...
18: Harrison Ford ist nicht länger als erwünschtes Mitglied der Walt Disney Company gelistet.
3: Maggie, versuchen Sie es mal.
18: Bitte identifizieren Sie sich.
4: Ich bin Maggie Smith.
18: Bitte treten Sie ein, Miss Smith.
4: Und jetzt?
3: Gehen Sie durch, ich habe da eine Idee.
18: Bitte identifizieren Sie sich.
3: Hallo, ich bin Tom Hanks.
18: Willkommen, Mr. Hanks. Ich hoffe, Sie haben einen wundervollen Tag.
4: Wieso hat das funktioniert?
3: Ganz einfach. Jeder mag Tom Hanks. Aber jetzt los, wir müssen da rein.
0: Leipzig, Völkerschlachtdenkmal. Krypta drinnen. Tag.
3: Ah, da stehen die Kameras.
19: Okay, ein leichter Schwenk um die Rotunde rum. Perfekt.
4: Aber da ist doch gar niemand.
3: Ja, die drehen nur Hintergründe. Wie seltsam. Aber irgendwo muss doch der Regisseur sitzen.
4: Da! Ach, das Drehteam sind ja alles Jungspunde. Harrison, ich lenk Sie ab. Dann können Sie sich das Material anschauen.
3: Und wie?
4: Na, wenn das mal keine Überraschung ist.
14: Professor McGonagall?
4: In Person.
14: Ich glaub's ja nicht. Können Sie Ihren Spruch aufsagen?
4: Welchen? Zitronensorbet?
14: Nein, den...
4: blamable, blindwütige Bande von Brüllaffen.
14: Yes, genau. Oh Mann, wie geil.
4: Sie hätten nicht zufällig Lust, mir einen Tee zu machen. Man kommt sich hier drinnen etwas dehydriert vor.
14: Natürlich. Wir sind gleich wieder da.
0: Harrison entdeckt einen Monitor, auf dem das Live-Bildmaterial angezeigt wird.
3: Aber da... bin ich blöd? Sind die jetzt alle in den Raum gekommen, als wir rausgegangen sind? Maggie?
4: Ja?
3: Wo sind diese Kapuzenmänner in der Krypta plötzlich hergekommen?
0: Harrison und Maggie sehen auf dem Bildschirm mehrere Männer, die eine kultische Prozession abhalten. Sie schauen an dem Bildschirm vorbei in die Krypta, wo sie nichts sehen, und schauen wieder zurück auf den Bildschirm.

0: Dann muss ich den Nazis allein die Stirn bieten.
1: Burt Lancaster?
2: Wie ist das?
3: Cool, oder? Wir nehmen nur ein paar Sachen on location auf, den Rest erledigt die KI.
4: Hier ist der Tee, Miss Smith. Oh, wer ist das denn?
1: Oh, nur ein Freund.
3: Ach, ich weiß. Jürgen Prochnow. Ich fand sie ganz toll in Das Boot.
2: Sagen Sie bloß, Sie schauen noch so alte Filme.
3: Klar, aber ich will mir echt nicht vorstellen, wie übel die Dreharbeiten damals gewesen sein müssen.
4: Ja, heute ist das voll bequem. Endlich kann man mit großen Namen Filme drehen, ohne dass sie dazu überhaupt noch am Leben sein müssen.
3: Oh, guck mal, jetzt kommt endlich Indy.
5: Allein? Nein, nicht solange meine Peitsche noch schwingt.
4: Ha, der sieht ja fast ein bisschen aus wie Sie. Also, wenn Sie so 40 Jahre jünger wären.
2: Mir reicht's. Maggie, wir gehen.
4: Ach, schon? Ich wollte doch noch wissen, ob Sie damals wirklich eine Katze waren.
1: Machen Sie sich nicht lächerlich, Jungchen. Goodbye.
6: Leipzig, Völkerschlachtdenkmal. 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
2: Das war's. Wir können einpacken.
1: Harrison, bitte.
2: Was? Die können tun und lassen, was sie wollen. Wir müssen mit unseren Stimmen, Gesichtern, Körpern arbeiten. Das ist unser Werkzeug. Und jetzt kann einfach irgendein Pickelgesicht kommen, irgendwas zusammenschriebseln und mein Gesicht draufpacken.
1: Naja, sie könnten sich entspannt zur Ruhe setzen.
2: Ich weiß. Ich habe schon lange genug Geld. Ich müsste nie wieder einen Film machen. Aber was ist mit den jungen Leuten, die überhaupt keinen Fuß mehr in die Tür kriegen? Und ja, verdammt, ich liebe es, im Rampenlicht zu stehen, mich in Figuren reinzufuchsen und mit über 80 noch auf Pferden und weiß Gott was noch zu sitzen. In Almeria auf einen Panzer zuzureiten, die Hitze in Tunesien auszuhalten, auch nur eine halbe Stunde am Set mit Helen Mirren ertragen zu müssen. Und das soll es jetzt für immer gewesen sein? Wir generieren uns unsere Lieblingsschauspieler einfach zusammen?
1: Lucasfilm hat die Rechte an ihrem Aussehen, oder?
2: Ja. Ließ sich nicht vermeiden, weil George damals unbedingt Han Solo Actionfiguren produzieren lassen wollte.
1: Schade. Da können wir nichts machen. Ich will mir gar nicht vorstellen, wenn die mit mir sowas machen würden. Sehen Sie das digitale Abbild von Maggie Smith in Downton Abbey 7, The Dowager Countess Returns.
2: Wenn die alle so skrupellos sind wie Lucasfilm?
1: Ich kann mir vorstellen, dass Julian Fellows verlockt ist, mich um ein Einverständnis zu bitten.
2: Einverständnis? Die kümmern sich doch einen Dreck um Einverständnis.
1: Ja, nun, Harrison, das ist es.
6: Burbank, Kalifornien. Hauptquartier der Walt Disney Company. Büro. 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Tag.
7: Mr. Iger, Kathleen Kennedy ist da.
8: Gut, gut. Soll reinkommen. Kathleen, schön, dich zu sehen. Wie läuft's?
9: Oh, gut, gut. Wir konnten Judi Dench als Yodas Mutter für Star Wars das Erschaffen der Macht gewinnen. Damit haben wir für jede Zielgruppe irgendeinen Pull-Faktor abgedeckt.
8: Wunderbar. Und wie steht's mit Indy 6?
9: Oh, das erste Wochenende hat etwa 75 Millionen Dollar eingespielt. Dafür, dass der Film uns fast nichts gekostet hat? Er scheint fast ausschließlich weiße Männer über 40 ins Kino zu locken, aber dafür läuft's echt gut. Um ehrlich zu sein, hätte ich mir einen etwas diverseren Cast gewünscht, aber unseren Umfragen zufolge ist das im aktuellen politischen Klima nicht mehr so gefragt. Und naja, die Story spielt ja auch in den 1930ern.
8: Ja, was den Cast angeht. Wir wurden von den Erben von Liz Taylor, Christopher Lee und Burt Lancaster verklagt.
9: Was?
8: Die waren nicht so happy, ihre toten Vorfahren in einem neuen Film auf der Leinwand zu sehen.
9: Ja, aber...
8: Allein die Schadensersatzforderungen belaufen sich auf etwa 200 Millionen Dollar. Und wie es aussieht, will die Stadt Leipzig noch 50 Millionen für ein zerstörtes Waldstück, weil während der Dreharbeiten ein Flugzeug abgestürzt ist. Gott, was hast du dir dabei gedacht?
9: Der Algorithmus meinte doch, das sei der gewinnbringendste Cast.
8: Der Algorithmus hat nur leider kein Medienrecht studiert. Das war's, Kathleen, du bist raus. Lucasfilm wird ab sofort in andere Hände übergeben.
9: Nein, das kannst du nicht tun.
8: Ich kann und ich werde. Unsere Shareholder sind verdammt ungeduldig. Natürlich haben wir noch etwas anderes für dich. Wir wollen ja nicht, dass in der Presse von Rauswurf die Rede ist. Du wirst nach Deutschland versetzt. Konstantin Film braucht eine neue Chefin für ihre Komödien.
9: Deutsche Komödien?
8: Wenn das kein Oxymoron

0: Davon ist was? Na komm, Kathleen, sieh's als Chance. Da werden deine Skills als Produzent immer so richtig gefordert. Und jetzt abtreten.
1: Burbank, Kalifornien. Hauptquartier der Walt Disney Company. Draußen, Tag.
2: Maggie Smith, Sie sind eine clevere Lady.
3: Das Kompliment nehme ich doch gerne an. Was soll ich sagen? Ich bin einige Optionen durchgegangen, während Sie im Krankenhaus lagen, aber gegen diese Filmstudios kommt man nur auf eine Art an. Lass Geld sprechen.
2: Oh, da kommt sie.
3: Juhu, Miss Kennedy.
4: Yeah! Dann muss ich euch eben eigenhändig erledigen, ihr.
3: Aber nicht doch. Bei so vielen Zeugen auf dem Gelände hier. Oder darf es noch eine Klage wegen Körperverletzung sein?
4: Was? Sie!
3: Christopher Lees Enkel sind gute Bekannte.
2: Und Burt Lancasters Kinder auch.
4: Ich? Nein, das darf doch nicht sein.
3: Viel Spaß in Deutschland.
2: Ich bin mir sicher, mit Schweiger und Schweighöfer wirst du ganz großes Kino machen.
4: Oh, na warte!
1: Kathleen tritt Harrison. Der geht in die Knie.
3: Harrison!
2: Das war mein Steißbein.
1: Los Angeles, Wartezimmer einer Arztpraxis. 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
5: Mr. Ford? Harrison Ford?
2: Ja?
5: Zimmer 2, bitte.
2: Ah, Dr. Winterbottom. Endlich ein bekanntes Gesicht.
6: Wieso? Wir haben uns doch regulär letztes Jahr gesehen.
2: Ach, reden wir lieber nicht davon.
6: Na gut, also Mr. Ford, das sieht mir nach einer leichten Steißbeinfraktur aus. Wir sollten aber vorsichtshalber auch nochmal mit dem Koloskop nachschauen. Also, kein kernhaltiges Obst gegessen in den letzten Tagen?
2: Nope.
6: Gestern Abend und heute Morgen das Laxativum genommen?
2: Yep.
6: Na, dann ist ja alles bestens. Wenn Sie bitte die Hose runterlassen und sich auf die Liege legen würden, wir bereiten soweit alles vor. Übrigens, toller Film letztens. Keine Ahnung, wie die sie digital so verjüngt haben, aber naja.
2: Nein, das kann doch jetzt nicht wahr sein. Verflucht seist du, John Williams!
1: Das war Harrison Ford und Maggie Smith, Jäger des verlorenen Drehbuchs. Ein Hörspiel von Micha Köhler. Es sprachen Tim Hobritz als Maggie Smith und Micha Köhler als Harrison Ford. In weiteren Rollen Leonie Berndt, Johannes Bundemann, Elisabeth Schmidt, Else Engelmann, Paul Westerkamp, Ella Scholz, Erik Lippmann, Vincent Schmidt, Yusuf Fischer, Joel Fleck, Rudolf Merbach, Laura Schenk, Alexandra Stein, Lena Herrmann, Jule Rauchbach, Leonard Römer, Fabian Schaar, der Mephisto 97.6 Protestchor, Marcel Winkler, Mathis Dinkelacker, Jean-Marc Heukemes und Joris Bartsch.

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1: 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Die Themen für Leipzig. Gutachten zu Hitzeschäden an Leipziger Gleisen, letztes Stück des Elster-Müllgrabens freigegeben und Leipziger Tastentage ziehen positive Bilanz. Schönen guten Abend. Die Hitzeschäden an den Leipziger Straßenbahnschienen sind durch verschiedene Faktoren entstanden. Das geht aus dem nun vorgelegten Gutachten des TÜV Süd Rail hervor. Demnach sei es durch die lange Hitzeperiode zusammen mit der hohen Beanspruchung der Gleise zu den Schäden gekommen. Der Schaden werde dabei auf bis zu 4,5 Millionen Euro geschätzt. Laut dem Abschlussbericht des TÜV Süd Rail kann Bitumen weiterhin als Fugenmasse eingesetzt werden. Der Bericht empfiehlt auch Anpassungen für die klimaresiliente Infrastruktur. Zum Beispiel soll die Fugenmasse künftig niedriger unter dem Schienenkopf eingebaut werden. Außerdem soll es künftig mit einer Masse gearbeitet werden, die einen höheren Schmelzpunkt habe. Laut LVB wird auch der eingeführte Hitzeplan fortgesetzt. Dabei seien unter anderem eine bessere Kühlung und Überwachung am wichtigsten. Nach 25 Jahren Planung und Bauzeit endet eines der größten Wasserbauprojekte der Stadt Leipzig. Wie die Stadtverwaltung bekannt gab, wurde der letzte Kilometer des Elstermühlgrabens zwischen Elsterstraße und Lessingstraße freigegeben. Damit öffne ein neuer Wasserweg von der Innenstadt in die Weiße Elster und weiter in die Saale bis nach Halle. Allerdings könne der Kurs nur mit muskelbetriebenen Booten befahren werden. Für den Bootsverkehr gelten auch Sperrzeiten aufgrund des Naturschutzes. Seit 2004 ist der Elstermühlgraben schrittweise offengelegt worden. Insgesamt seien über 43 Millionen Euro investiert worden. Die Arbeiten am letzten Teilabschnitt hätten rund 6 Millionen Euro gekostet. Die Veranstaltenden der 10. Leipziger Tastentage im Leipziger Westen ziehen eine positive Bilanz. Laut dem Koordinator Rick Barkowitz haben insgesamt mehr als 1000 Menschen die einzelnen Konzerte besucht. Während der Leipziger Tastentage standen Klaviere oder Flügel an markanten Punkten von Lindenau über Grünau bis zum Kulkritzer See. Damit wolle man es jedem Menschen ermöglichen, Klavier zu spielen, so Barkowitz.
2: Das zeitigt auch schon Effekte. Also wir haben ja gerade die 10. Tastentage hinter uns. Diesmal sind schon Leute aufgetreten, die zum einen über unsere Instrumente in den letzten Jahren zum Klavierspiel gefunden haben oder wieder zum Klavierspiel gefunden haben, die sich hier getroffen haben und die Lust hatten, auch mal vor Publikum aufzutreten.
1: Die Leipziger Tastentage finden jährlich im Rahmen des Grünauer Kultursommers von Ende August bis September statt. Die Stadt Leipzig hat die Bürgerumfrage Älter werden in Leipzig 2026 gestartet. Nach eigenen Angaben sollen in den nächsten Tagen insgesamt 16.000 ältere EinwohnerInnen per Brief befragt werden. Der Fragebogen decke Themen ab wie etwa Gesundheit, Wohnsituation, freiwilliges Engagement und politisches Interesse. Die Antworten sollen verwendet werden, um Leipzig seniorenfreundlicher zu gestalten. Die Teilnahme an der Umfrage ist freiwillig. Diese Woche markiert die Stadt Leipzig insgesamt 8 Parkeingänge mit grüner Farbe. Wie die Stadtverwaltung mitteilte, sollen damit Autofahrende auf FußgängerInnen aufmerksam gemacht werden. Markiert werden unter anderem Parkeingänge am Friedenspark und Augustinerstraße. An den Standorten seien außerdem Fahrradstände aufgestellt worden. Dadurch solle verhindert werden, dass die Eingänge zugeparkt werden.
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1: Momentan sind es 19 Grad bei leicht bewölktem Himmel. In der Nacht kühlt es sich auf bis zu 13 Grad ab. Morgen bleibt es leicht bewölkt bei Temperaturen zwischen 13 und 25 Grad. Das waren die Nachrichten. Redaktion und Sprecherin Anna-Viktoria Remus. 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
1: Das folgende Hörspiel ist weitgehend fiktional. Jegliche Ähnlichkeiten zu möglicherweise real existierenden Personen oder Unternehmen sind rein zufällig. Alles klar? Ton läuft? Okay, dann Klappe die erste.

0: 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Wartezimmer einer Arztpraxis. Drinnen. Tag.
1: Entschuldigen Sie, ist hier noch frei?
2: Ja, natürlich, bitte.
1: Danke.
2: Sagen Sie mal, Sie sind doch Schauspieler, oder? Ja, Sie waren eine richtig große Nummer in den 80ern.
1: Hm.
2: Ich fass es nicht. Da sitzt man hier und wartet auf eine Darmspiegelung und plötzlich kommt Richard Gere rein.
1: Ja, genau.
2: Dann wiederum, warum wundert mich das eigentlich? That's Hollywood, Baby.
1: Was Sie nicht sagen.
2: Wissen Sie, ich habe mich mal mit John Goodman bei Krispy Kreme um den letzten Donut gestritten. Also, das war natürlich, bevor er abgenommen hat. Aber Richard Gere, meine Fresse. Ich hoffe, ich trete Ihnen nicht zu nah.
1: Keineswegs.
2: Aber da wir uns hier begegnen, Sie haben wohl auch Probleme im Kellergeschoss?
1: Was soll ich sagen? Es sind nicht die Jahre, es ist der Materialverschleiß.
2: Ganz genau. Das ist mir letzte Woche so bewusst geworden. Ich habe den neuen Indiana Jones gesehen. Und das Rad des Schicksals, Sie wissen schon.
1: Mhm.
2: Wobei, was sage ich, neuer Indiana Jones? Das war ja wirklich eine Vollkatastrophe. Der Typ ist einfach so alt, dass die ganze Action von anderen Figuren übernommen wurde.
1: Ich würde sagen, es lag vor allem am Drehbuch.
2: Ach, also haben Sie den Film auch gesehen?
1: Könnte man so sagen.
2: Jedenfalls hatte der Film einfach so gar nicht mehr das Indy Jones-Feeling. Da war ja der vierte noch gut dagegen. Wo war der Abenteuergeist? Wo war die Romanze? Klar, mit der jungen Frau wäre das echt unangenehm gewesen, aber ein altersgerechtes Indie-Girl hätte es ja nun auch geben können. Also mit, was weiß ich, Sissy Spacek oder Meryl Streep oder Maggie Smith.
1: Das wäre ja mal was gewesen.
2: Oder? Ich sag doch, Mann, wenn Spielberg und George Lucas nicht die Zügel aus der Hand gegeben hätten.
3: Mr. Ford? Harrison Ford?
1: Ja?
3: Kommen Sie in Zimmer 3, bitte.
1: Sofort.
2: Harrison Ford?
1: Ich grüße Richard Gere von Ihnen.
4: Ah, Mr. Ford, schön, Sie zu sehen.
1: Wo ist denn Dr. Winterbottom?
4: Oh, der ist leider verhindert. Aber Sie müssen sich keine Sorgen machen. Das ist ja eine Routinebehandlung.
1: Und Sie sind?
4: Dr. Riefenstahl. Angenehm. Wie schön, mal so eine Berühmtheit auf meinen Tisch zu bekommen.
1: Das hier ist Hollywood. Da gibt's doch berühmte Arschlöcher zuhauf.
4: Nun gut. Also, Mr. Ford, kein kernhaltiges Obst gegessen in den letzten Tagen?
1: Nope.
4: Gestern Abend und heute Morgen das Laxativum genommen?
1: Ja. Yep.
4: Na, dann ist ja alles bestens. Wenn Sie bitte die Hose runterlassen und sich auf die Liege legen würden, wir bereiten soweit alles vor.
0: Harrison legt sich auf die Liege, während der Arzt und die Schwester Gummihandschuhe überstreifen und sich desinfizieren.
4: Schwester, das Besteck, bitte.
3: Wie Sie wünschen.
0: Die Schwester greift nach einer Metallstange, deren Ende sie mit einem Bunsenbrenner erhitzt. Harrison bekommt davon nichts mit.
1: Das ist jetzt nicht Ihr Ernst, oder?
4: Oh doch, Mr. Ford, das ist mein voller Ernst. Es wird langsam Zeit, dass Ihnen jemand Feuer unter dem Hintern macht.
5: Diese verdammte Melodie verfolgt mich überall. Jetzt reicht's. Frechheit.
1: Oh, Schätzchen, was wollen Sie denn mit dem glühenden Schürhaken? Und wo ist meine Hose?
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6: Samantha, kannst du?
7: Ja, Johnny. Ach, Harrison. Was für eine Überraschung.
1: Hallo, Samantha. Wie geht's? Ist John da?
7: Ja, er arbeitet gerade.
1: Danke, ich finde den Weg.
6: Harrison, schön, dich zu sehen.
1: John, ich brauche ein neues Leitmotiv.
6: Bitte?
1: Das macht mich echt fertig. Überall, wo ich hingehe. Da, da, da.
6: Eine meiner besseren Kreationen.
1: Ja, John, aber ich musste mir das gerade bei meiner Darmspiegelung anhören.
6: Oh, also bei meiner letzten hat man Jurassic Park gespielt.
1: John?
6: Ja, ist ja gut. Gib mir ein paar Minuten, ich überleg mir was.
1: Danke.
7: Ich habe gerade Tee gemacht, Harrison. Kommst du mit in die Küche?
1: Okay.
7: Möchtest du ein paar Kekse? Johnny bekommt ständig welche von Anne-Sophie Mutter geschickt. Aber ich finde, sie hat ihm damit mittlerweile genug Violinarrangements aus dem Kreuz geleiert.
1: Also ich fand Itzhak Perlmann besser.
7: Ja, der kann nur leider nicht so gut backen. Sag mal, siehst du Steven demnächst?
1: Colbert?
7: Spielberg.
1: Ja, wieso?
7: Ich habe gehört, der hat wieder so einen Alien-Film in Arbeit und fürchte, er wird John schon wieder aus dem Ruhestand holen.
1: Naja, wenn es ihm Freude macht.
7: Harrison, er ist über 90. Und die letzten Star-Wars-Filme haben ihm wirklich zu viel abverlangt.
1: Wem sagst du das? Wenigstens haben sie mich als Han Solo endlich sterben lassen.
7: Was man von Indiana Jones nicht behaupten kann.
1: Naja, nach dem Desaster des letzten Films hat sich

0: Fertig.
1: Das ging aber schnell.
2: Naja, nach 75 Jahren Erfahrung.
1: Dann lass mal hören.
3: Harrison Ford und Maggie Smith, Jäger des verlorenen Drehbuchs. Ein Hörspiel von Micha Köhler. Es sprechen Tim Hobritz als Maggie Smith und Micha Köhler als Harrison Ford. In weiteren Rollen Leonie Berndt, Johannes Bundemann, Elisabeth Schmidt, Else Engelmann, Paul Westerkamp, Ella Scholz, Erik Lippmann, Vincent Schmidt, Yusuf Fischer, Joel Fleck und viele mehr.

0: Danke, John. Du bist ein Genie.
1: Darling?
2: Ja, Baby?
1: Das Thema hattest du doch schon fertig in der Schublade liegen, oder?
2: Ja.
1: Aber hattest du es konkret für Harrison geschrieben?
2: Nein, das war ein Entwurf für das gecancelte Star Wars Spin-off über Chewbaccas Schwiegermutter.
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4: Hi, was darf's sein?
0: Ein Gimlet, bitte.
4: Ein was?
0: Einen Gimlet. Jesus, das war die Lieblingsbar von Raymond Chandler und Sie wissen nicht, was ein Gimlet ist?
4: Hören Sie mal, Mister, nur weil Sie Schauspieler sind, müssen Sie sich noch lange nicht so aufspielen.
0: Oh, Sie haben mich erkannt.
4: Michael Douglas kennt doch jeder.
0: Wissen Sie was? Wie wäre es, wenn Sie googeln, wie man einen Gimlet mixt und ich rufe inzwischen Steven Spielberg an?
4: Ja, na klar.
5: Hallo?
0: Steven, hi, wie geht's?
5: Ah, Harrison, gut, gut.
0: Sag mal, Steven, habe ich was verpasst oder ist dein neuer Indiana-Jones-Film in Arbeit?
5: Nach dem katastrophalen letzten? Nicht, dass ich wüsste. Zum Glück habe ich den bloß produziert.
0: Ich war vorhin bei John Williams und da hieß es, Kathleen würde wohl einen neuen Film vorbereiten.
5: Du, da bin ich überfragt. Seit George Lucas' Film an Disney verkauft hat und sie den Laden übernommen hat, reden wir ehrlich gesagt nicht mehr häufig.
0: Ich habe da ein ganz mieses Gefühl.
5: Sorry, Harrison. Da kann ich leider nicht helfen. Auf mich ist jedenfalls niemand zugekommen. Und ich habe ehrlich gesagt gerade genug in der Pipeline. Einen neuen Film mit Aliens und vorher noch die Verfilmung des Abenteuers, das Tom Hanks vor ein paar Jahren mit Jesus hatte. Tom spielt sich selbst. Wir haben gerade nur Probleme, Jesus zu finden.
0: Kann ich mir vorstellen.
5: Bis ich da Zeit hätte, mit dir Indy 6 zu drehen, wärst du was? 90?
0: Ja, in der Dreh rum.
5: Irgendwann kommt dann auch das De-Aging an seine Grenzen. Ja, sag mal, weil du bei Johnny warst, wie geht's ihm denn so? Ich könnte wirklich einen guten Jesus-Theme-Tune von ihm gebrauchen.
0: John ist Mitte 90. Meinst du nicht, er hat mal eine Pause verdient?
5: Ja, aber Hauptsache für jeden Star Wars-Side-Character noch ein neues Thema schreiben.
0: Frag doch zur Abwechslung mal Hans Zimmer.
5: Nein, danke. Du, Harrison, ich muss dann aber auch.
0: Alles klar, Steven. Wir hören uns.
4: Einen Gimlet für Mr. Douglas.
0: Gimlet.
4: Hä?
0: Danke.
6: Wer sind Sie und wie haben Sie meine Nummer gekriegt?
0: Kathleen, hi. Hier ist Harrison.
6: Oh, Harrison, hi.
0: Sag mal, Kathleen, ich habe über den Buschfunk gehört, dass ein neuer Indie in Arbeit ist.
6: Wer hat das gesagt?
0: Also bitte, Kathleen, Hollywood ist doch ein Dorf.
6: Und Gossip verbreitet sich schneller als Chlamydien in der Playboy-Mansion. Nein, Harrison, sei beruhigt. Wir würden doch nie einen Indie ohne dich machen.
0: Wo bist du denn gerade?
6: Oh, in London. Es ist so wunderbar, hier zu drehen. Schwache Wirtschaft, keine Gewerkschaften und absolute Top-Schauspieler. Du, Harrison, wenn sonst nichts ist, ich muss dann auch wieder. Du weißt ja, das Business schläft nicht. Ciao, ciao.
0: Wenn ich für einen Freund, der gleich kommt, schon mal einen Old Fashioned bestelle, müssen Sie dann auch googeln, wie man den macht?
4: Haha.
7: Hey Harrison, was macht das Knie?

0: Hi, George. Schön, dass du Zeit hast.
1: George? Lukas?
0: Ja, Jungchen.
1: Ach, dachte ich's mir doch. Sie sind doch der, der in den 80ern Howard the Duck produziert hat. Ja, der war gar nicht mal so gut.
0: Kümmer dich mal um seinen Drink, sonst produziere ich hier gleich ein bedeutendes Drama.
1: Schon gut, schon gut.
2: Was ist denn los, Harrison? Du siehst irgendwie beunruhigt aus.
0: Ich weiß, du hast damit nichts mehr zu tun, seit du Lucasfilm verkauft hast, aber das lässt mir keine Ruhe. Johns Frau meinte, es sei wohl ein neuer Indie in Arbeit, aber Kathleen hat das dementiert.
2: Kathleen Kennedy. Oh, darauf werde ich nicht zu viel geben. Ich habe ihr mein Unternehmen anvertraut, weil sie für Steven immer so gute Arbeit geleistet hat. Aber schau dir doch an, was sie aus Star Wars gemacht haben. Und aus Indie.
0: Es sind eben nicht mehr die 80er.
2: Eben. Aber die haben nie kapiert, dass meine Storys von 40er-Nostalgie geprägt waren. Jetzt auf 80er-Nostalgie zu setzen, ist wie einen Fisch zweimal aufzuwärmen. Ich gebe zu, Indie 4 war nicht gerade meine Sternstunde. Aber die intergalaktischen Wesen haben wenigstens zu den Pipe-Stories der Zeit gepasst, in der der Film spielt. Indie 5 war einfach unnötig.
0: Meine Schulter würde dir zustimmen.
2: Um ehrlich zu sein, war es schon immer mehr Glück als Verstand, dass die Indie-Filme so gut wurden. Kannst du dich an die frühen Entwürfe für Indie 3 erinnern?
0: Das mit dem Geisterhaus?
2: Ja. Ich hätte damals schon ahnen sollen, dass Chris Columbus eher ein Faible für Kinderfilme hat.
0: Und gab's da nicht auch noch einen Entwurf mit dem Affenkönig? Chinesische Mythologie?
2: Ja. Das kam von Diane Thomas. Gott hab sie selig. Zu fantastisch leider. Die Special Effects hätten wir in den 80ern nie machen können.
0: Die Chinesen würden es lieben.
2: Kann ich mir vorstellen. Aber das von Cahoon war ziemlich vielversprechend.
0: Cahoon?
2: Ja, dieser englische Dramatiker. Oder war er Schotte?
0: Nie gehört.
2: Oh, es war ziemlich gut. Hatte wieder ein christliches Artefakt als MacGuffin. Aber wir hätten Teile davon in der DDR drehen müssen. Da führte natürlich kein Weg ran damals. Und als dann die Idee mit Indys Vater und dem Heiligen Gral aufkam.
0: Das war eine gute Idee, George.
2: Apropos Archibald Cahoon. Weißt du, Kathleen hat mich letztens mal wegen ihm angerufen.
0: Was?
2: Ja, sie wollte wissen, wo er lebt. Hab aber keine Ahnung. Der war vor 40 Jahren schon ein zurückgezogener Typ. Klassischer Brite. Der wird da irgendwo auf dem Land leben. Alles okay.
0: Kathleen ist gerade in England.
2: Ja, und?
0: Was, wenn sie Cahoon sucht?
2: Aber was soll sie denn mit Cahoons Drehbuch anfangen? Das war ja noch für einen viel jüngeren Indie angedacht. Ja,
0: außer natürlich sie...
2: Sie recasten dich. Oh.
0: George, ich muss wissen, wo dieser Cahoon lebt.
2: Ich weiß es nicht, Harrison. Es tut mir leid.
0: George!
2: Sorry, das letzte Mal, dass ich von ihm gehört habe, war, als er in den 90ern an irgendeinem Projekt für Katie Bates gearbeitet hat.
0: Katie Bates, das ist immerhin mal ein Anfang.
2: Harrison, wenn du dich auf diese Reise begibst, kann ich dir nicht garantieren, dass du an ihrem Ende etwas finden wirst, das dir gefällt. Das Drehbuch war ziemlich gut, aber noch bei weitem kein finaler Entwurf. Und nach all den Jahren...
0: George, wenn Sie vorhaben, es zu verfilmen und das auch noch ohne mich, muss ich es vor Ihnen in die Finger kriegen.
2: Viel Glück, Harrison.
0: Danke, George. Oh, da kommt übrigens dein Old Fashioned.
2: Ah, danke. Sagen Sie, haben Sie eigentlich blaue Milch?
1: Hä?
3: Hollywood Los Angeles. Eine Bar am Hollywood Boulevard. Draußen, Nachmittag. Harrison tritt vor die Tür. Vor der Bar steht ein schwarzer Van mit der Aufschrift Lucasfilm.
4: Mr. Ford? Harrison Ford?
0: Sagen Sie mal, haben Sie keine Augen im Kopf? Ich bin Richard Gere.
5: Netter Versuch, Mr. Ford. Kommen Sie bitte mit uns.
0: Wenn Sie glauben, dass ich...
5: Ein zweites Mal werde ich Sie nicht bitten. Los, rein in den Van.
0: Luca, Sie sind von Lucasfilm?
4: Special Victims Unit.
5: So, jetzt rein da.
0: Ich... Lassen Sie mich...
5: Mr. Ford, wie es scheint, haben Sie den Schuss noch nicht gehört.
0: Sie haben ja auch noch nicht abgefeuert.
4: Und wir dachten, ein heißes Eisen bei der Darmspiegelung würde...
5: Schnauze!
0: Moment, das war Absicht?
5: Dachten Sie, das war ein Versehen? Zu was für Quacksalbern gehen Sie denn?
0: Was wollen Sie von mir?
5: Oh, nichts eigentlich. Vielleicht wollen Sie ja noch ein Gebet loswerden. Das tragen wir gern für Sie als letztes Acting-Credit in der IMDb ein.
0: Ich habe einen irisch-katholischen Vater und eine jüdische Mutter. Was glauben Sie wohl, was für ein Sprüchlein ich da aufsagen soll?
4: Mann, müssen wir das so in die Länge ziehen?
5: Er will doch nur Zeit schinden.
6: Harrison, alles in Ordnung?
0: Katie Bates? Oder ist das ein Engel?
6: Beides, würde ich sagen. Ich habe gesehen, wie die beiden dich in den Van buxiert haben und hatte kein gutes Gefühl dabei.
0: Oh, Scheiße. Verdammt.
6: Schnell in mein Auto, wir müssen hier weg.
5: Schnappt sie!
6: Nichts wie los. Trunda! Alles gut, Harrison? Nichts gebrochen?
0: Ich glaube, ausnahmsweise mal nicht.
6: Da bin ich ja beruhigt. Was wollten die von dir? Ich weiß, dass Lucasfilm jetzt zu Disney gehört, aber dass die mittlerweile so rabiat geworden sind.
0: Ich weiß nicht, ob die wirklich von Lucasfilm sind. Jedenfalls wollten sie mich umbringen.
6: Oh!
0: Dafür, dass angeblich ein neuer Indie-Film in Arbeit ist, geben sie sich größte Mühe, ihren Hauptdarsteller loszuwerden.
6: Noch einer? Aber der letzte war ja nun wirklich...
0: Ja, ich weiß, aber... Katie, dich hat wirklich der Gott der Handlungsstraffung geschickt. Kennst du einen Archibald Cahoon?
6: Archie? Natürlich. Wir haben in den 90ern zusammen an einem Projekt gearbeitet, in dem ich den Hulk hätte spielen sollen. Aber das war noch vor dem großen Marvel-Boom. Deshalb wurde daraus nichts.
0: Hast du seinen Kontakt noch?
6: Er lebt sehr zurückgezogen. Aber ja. Wieso?
0: Katie, ich muss unbedingt mit ihm sprechen. Er hat auch mal an einem Indiana Jones-Sequel gearbeitet. Und ich glaube, dass Lucasfilm hinter ihm oder seinem Drehbuch her ist.
6: Das können die ja mal versuchen. Der Kerl ist so altmodisch, der benutzt bis heute nur eine Schreibmaschine.
0: Umso besser, dann können sie das Skript nicht einfach von irgendeiner Festplatte kopieren. Also, Katie, wo lebt er? Katie?
6: Harrison, ich bin dir gerne bei deiner Suche behilflich, aber da du jetzt sozusagen in meiner Schuld stehst, hätte ich im Gegenzug gerne etwas von dir.
0: Und zwar?
6: Ich will Judy Danishs Oscar für Shakespeare in Love.
0: Judy, was?
6: Ich hätte 1999 den Oscar als beste Nebendarstellerin bekommen sollen. Aber die kleine Judy Dench musste ihn ja unbedingt für ihre läppischen 8 Minuten Screentime bekommen. Und das alles nur, weil Harvey Weinstein so viel Lobbyarbeit betrieben hat.
0: Ich verstehe. Und wo soll ich den Oscar bitte herbekommen?
6: Ganz einfach. Du brichst in ihr Haus ein.
0: Katie?
6: Das sollte doch ein Kinderspiel sein. Judy ist mittlerweile praktisch blind, also wenn du dich nicht wie ein Tollpatsch anstellst. Und sieh's mal so, du bist dann auch schon im richtigen Land, um nach Cahoon zu suchen.
0: Wie soll ich denn so schnell ein Visum für Großbritannien bekommen? Unsere Länder haben nicht mehr die besten Beziehungen, seit die Queen Donald Trump erschossen hat.
6: Und damit hat sie viel für den Weltfrieden getan, die alte Liz. Aber das schaffst du schon, Harrison. Einen Star lässt man überall rein.

0: Outwood, Surrey. Judy Denchs Haus. Draußen. Abend.
1: Coriolanus. Komm, es ist Zeit für dein Dinner.
2: Ich werde zu alt für solchen Scheiß. Oh Mist.
1: Ist da jemand? Coriolanus? Horcht auf.
2: Mach dich weg, du Pinsel.
1: Horcht auf und schaut. Es kräht der Hahn, der morgen graut. Ah, nein, das war eine Zeile zu viel. Ah, da bist du ja, Coriolanus. Du sollst doch nicht immer die Tür aufstoßen. Da könnte ja sonst wer reinkommen. Und wir müssen doch ein bisschen auf Mami achten. Schließlich ist Mami ein nationaler Schatz, von der Filmwelt geliebt und von Fans vergöttert. Na, brav. Hier, friss. Nein.
0: Harrison steigt langsam die Treppe hoch und findet dort Judys Cocktailbar inklusive Kühlschrank vor.
2: Und wo zum Geier soll ich jetzt diesen Oscar finden? Keine Ahnung, wie einer aussieht. Ich hab ja nie einen bekommen.
1: Klopfen höre ich. Am Südtor. Tu an dein Nachtkleid. Müssen wir uns zeigen, dass man nicht sieht, wir warten.
3: Oh, hi, Judy.
1: Entschuldigung, wer sind Sie?
3: Kathleen Kennedy, die Präsidentin von Lucasfilm.
2: Was macht die denn hier?
1: Oh, Sie müssen verzeihen, ich sehe mittlerweile sehr schlecht.
3: Natürlich, natürlich. Also, wo wollen wir uns denn hinsetzen? Wir hatten doch telefoniert, wegen ihrer möglichen Rolle im nächsten Star Wars Spin-Off.
1: Ja, natürlich. Wir können gerne hochgehen, dann zeige ich Ihnen, wo ich meine ganzen Preise habe.
2: Verdammt!
3: Bei Ihrer illustren Karriere brauchen Sie dafür bestimmt einen eigenen Raum, oder?
1: Nun, ich will nicht lügen.
2: Verstecken. Bloß wo?
0: Harrison entdeckt den Kühlschrank.
3: Wie sieht es denn hier aus? Hier liegen ja überall Orangen und Maraschino-Kirschen.
1: Coriolanus, du sollst doch nicht immer an meinen Cocktailvorrat gehen. Entschuldigung, gehen wir vielleicht doch lieber runter in den Garten?
3: Gerne. Also, wir hatten da an Yodas Mutter gedacht. Wir müssten sie eigentlich nur ein bisschen grün anmalen und ein paar lange Ohren ankleben.
1: Na, mit CGI hat sie auch kein Problem. Haben Sie Cats gesehen?
4: Wollen wir dann vielleicht herauskommen?
2: Maggie Smith?
4: Ja, Mr. Ford.
2: Harrison, bitte.
4: Ich weiß, Sie haben das schon einmal versucht, aber ob Sie einen Atomschlag in Judy Denchs Cocktailkühlschrank überstehen würden...
2: Das war doch nur ein Film.
4: Ja, und kein besonders guter. Wenn Sie mich dann entschuldigen würden, ich bin nicht hier, um Smalltalk mit alten Männern in Kühlschränken zu führen.
2: Sondern?
4: Judy hat etwas, das mir gehört. Und ich möchte es zurückhaben.
2: Hat sie Ihnen auch einen Oscar geklaut?
4: Was heißt hier auch? Sie haben doch gar keinen.
2: Autsch.
4: Ich weiß nicht, wann sie ihre kleinen Finger an meinen Oscar für Gene Brody bekommen hat, aber...
2: Moment, sie hat wirklich ihren Oscar? Ich dachte, sie hat ihnen einfach wieder eine Rolle weggeschnappt.
4: Oh, das hat sie auch oft genug. Aber nein, es ist mein Oscar. Judy Dench ist die größte Kleptomanin diesseits des Atlantiks, wussten Sie das nicht? Und jeder lässt es sie durchgehen, weil sie ja so ein National Treasure ist. Aber wir sollten uns jetzt wirklich beeilen. Diese Amerikanerin wird sie nicht ewig aufhalten.
2: Das stimmt, die kommt für gewöhnlich schnell zum Ziel.
4: Also, irgendwo hier sollte der Eingang zu ihrer geheimen Sammlung sein. Ah, ja.
2: Und jetzt? Pressen wir uns gegen die Wand und hoffen, dass sie nachgibt?
4: Ach, ihr Amerikaner, wollt immer mit dem Kopf durch die Wand. Nein, nein, es bedarf nur eines Passworts. Zitronensorbet.
2: Jesus, hier glitzert's ja wie im Bernsteinzimmer.
4: Ja, unsere Judy ist wirklich eine kleine Elster. Also, wo ist er denn? Oh, sie hat sogar einen von Larrys BAFTAs stibitzt.
2: Wer?
4: Sir Laurence Olivier.
2: Oh, natürlich. Falls Sie Judys Oscar für Shakespeare in Love finden, lassen Sie es mich wissen, ja?
4: Wieso?
2: Ich schulde da jemandem einen Gefallen. Stichwort Gefallen. Hier wäre Ihr Oscar für Gene Brody.
4: Ah, wunderbar. Und hier, da ist Judys Shakespeare-Oscar. Nicht, dass das viel mit Shakespeare zu tun hatte.
1: Fühlen Betrogene auch den Stachel des Verrats, lebt der Verräter doch für ein noch schlimmeres Weh. Ist das genug Shakespeare für dich, Maggie?
2: Maggie? Ich dachte, die ist blind.
1: Diese schnarrende Stimme würde ich überall erkennen, wer auch immer Sie sind.
4: Ich bin nur hier, um zu holen, was rechtmäßig mir gehört.
5: Ich nicht.
1: Dir? Bei dir stehen deine Oscars doch nur als Türstopper herum, Maggie. Welch Verschwendung. Wenn ich einmal den Weg allen Fleisches gegangen bin, wird Britannien einen nationalen Schatz verlieren. Und doch werde ich ihnen einen anderen nationalen Schatz hinterlassen.
4: Etwas viel Overacting, Schätzchen. Aber gut, ich muss dann auch.
2: Wo wollen Sie denn hin?
4: Oh, Sie können schwerlich von mir verlangen, die Tür zu benutzen, wenn diese Person sie blockiert. Adieu, Mr. Ford.
0: Maggie Smith schwingt sich aus dem Fenster und lässt sich quietschend die Regenrinne herunter.
1: So kannst du nicht mit mir umgehen, Maggie. Ich bin ein National Treasure.
4: Ich auch, Schätzchen. Aber im Gegensatz zu dir war ich wirklich eine Katze und nicht so eine CGI-Missgestalt.
1: Na, für dich pflanze ich keinen Holzapfelbaum, wenn du tot bist. Maggie Smith.
2: Ja, ich muss dann auch.
1: Moment. Nicht so schnell, Mr. Ford. Was fällt Ihnen ein, einfach so bei mir einzubrechen, hm? Sind Sie dieser Hollywood-Schauspieler?
2: Sagen Sie bloß, Sie kennen mich.
1: Natürlich. Harrison Ford, der berühmte Stummfilm-Schauspieler aus den 20ern. Hat sogar einen Stern auf dem Walk of Fame.
2: Ja, genau der. Also, viel Glück mit der Star Wars-Rolle.
1: Moment mal. Lebt Harrison Ford überhaupt noch? Coriolanus, welches Jahr haben wir?
0: London, eine Straße im West End. Draußen, Tag. Harrison läuft mit einem Handy am Ohr durch die Stadt.
6: Ja, hallo?
2: Katie, ich hab ihn.
6: Wirklich? Wie toll! Jumanda!
2: Sag mal, was ist eigentlich dieses To-Wanda?
6: Sag bloß, du hast meinen Film Grüne Tomaten nicht gesehen.
2: Ich müsste lügen.
6: Harrison, das ist ein feministischer Befreiungsruf. Und es ruft sich auch toll, wenn man andere Autos rammt.
2: Ja, also zurück zu deinem Oscar. Der ist mit FedEx unterwegs zu dir. Er sollte in ein paar Stunden vor deiner Haustür sein.
6: Das wird Judy Dench eine Lehre sein.
2: Hoffen wir es. Also, bekomme ich jetzt Cahoons Adresse?
6: Wenn der Oscar bei mir angekommen ist, keine Sekunde früher. Bei dem Postservice heutzutage kann man ja nie wissen.
2: Katie, es kommt wirklich auf jede Stunde an. Ich will mir gar nicht ausmalen, was die von Lucasfilm alles mit...
0: Harrison bleibt vor dem Schaufenster eines Pole-Dance-Studios stehen.
6: Harrison? Harrison? Bist du noch dran? Hallo?
2: Ruf mich dann an.
7: Sehr gut. Wollen wir noch den Quadruppelzwirbler probieren?
4: Später vielleicht. Oh, Mr. Ford, ich sehe, Sie haben es auch aus der Höhle der Löwen geschafft.
2: Nennen Sie mich Harrison, bitte. Sie sind...
4: Ja, was haben Sie denn gedacht, wie ich mit Ende 80 noch einwandfrei eine Regenrinne herunterkomme? Dreimal die Woche Pole-Dancing, das hält einen gelenkig.
2: Ja.
4: Wollen Sie mir jetzt vielleicht erzählen, warum Sie ausgerechnet einen von Judys eigenen Oscars stibitzen wollten?
2: Ja, ich warte gerade auf einen Anruf, aber ja, in der Zwischenzeit könnten wir...
4: Natürlich. Wir gehen rüber ins Room with a View.
2: Ein Pint Bitter für mich, bitte.
4: Und für mich einen Darjeeling. Oh, aber wehe, Sie servieren mir wieder so pisslaues Wasser. Also, Mr. Ford?
2: Der Oscar war für Katie Bates. Ich warte jede Minute darauf, dass sie mich anruft und mir endlich die Adresse von einem gewissen Archibald Cahoon durchgibt.
4: Archie Calhoun. Ich habe in den 70ern mal in einem seiner frühen Stücke mitgespielt.
2: Was Sie nicht sagen. Also, wissen Sie, wo er lebt?
4: Nein, nein. Er hat einen gewissen Ruf, sehr zurückgezogen zu leben. Und jegliche moderne Technik, also sagen wir mal alles, was nach 1950 erfunden wurde, abzulehnen. Was wollen Sie eigentlich von ihm?
2: Er hat in den 80ern an einem Entwurf für einen Indiana-Jones-Film gesessen und ich glaube, dass Lucasfilm hinter dem Drehbuch her ist.
4: Die können wirklich nichts sterben lassen, solange es noch Geld abwirft, oder?
2: Nein, können sie nicht. Kathleen Kennedy ist hier, aber ich glaube nicht, dass sie nur nach England gekommen ist, um Judi Dench für einen neuen Star Wars-Film zu rekrutieren. Mir leuchtet nur nicht ein, warum sie mich unbedingt umbringen wollen.
4: Die wollen sie umbringen?
2: Die oder jemand, der sich als Lucasfilm ausgibt. Oh, Moment. Ja?
6: Harrison, du bist ein Schatz. Da steht der kleine Oscar vor mir und glänzt ganz prächtig.
2: Schön, Katie, schön. Und?
6: Archibald Calhoun lebt in The Scribblers in Upper Hogglestead in Brandstashire. Viel Glück!
2: Moment, und eine Hausnummer?
4: Brauchen wir nicht. Das Haus heißt The Scribblers. Damit finden wir es problemlos.
2: Wir?
4: Natürlich komme ich mit. Wenn Sie es wirklich auf Sie abgesehen haben, brauchen Sie doch jemanden, der Ihnen den Rücken frei hält. Und ein Yankee ist auf dem Lande hier nun wirklich aufgeschmissen, wie Sie gerade bewiesen haben.
2: Hm?
4: Mr. Ford, dies ist England. Wir haben keine 20.000 Häuser am Sunset Boulevard. Und in einem 300-Seelendörfchen reicht es vollkommen aus, wenn ein Haus einen Namen hat. Also los!
0: The Scribblers, Upper Hogglestead, Brandstashire. 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
4: Sehen Sie, da ist es. War doch ganz leicht zu finden.
2: Das Haus? Ja. Das Dorf? Nein.
4: Also, machen Sie sich bereit. Das könnte etwas diffizil werden mit Archie.
5: Maggie? Maggie Smith?
4: Guten Abend, Archie.
5: Mensch, das ist ja schön, dich zu sehen. Ist ewig her. Was macht das Tanzbein?
4: Schwingt nach wie vor.
2: Das nennen Sie diffizil?
4: Ah, ja, ich habe da noch jemanden mitgebracht.
2: Hi.
5: Oh. Oh nein, nein, nein, nein, nein, nein, nein. Ich hab euch gesagt, ihr sollt mich in Ruhe lassen.
2: Hm?
5: Ich hab das Drehbuch nicht mehr. Was wollen Sie überhaupt damit? Sie sind viel zu alt. Und wenn Sie denken, ich schreibe diesen brillanten Plot um ihn altersgerecht zu machen, haben Sie sich gewaltig geschnitten.
4: Diffizil, wie ich sagte.
5: Dass diese Anzugträger jetzt auch noch Sie schicken, Mr. Ford, ist wirklich das Höchste der Gefühle.
4: Archie, möchtest du uns nicht erst einmal hereinbitten?
5: Nun gut.
4: Soll ich Wasser aufsetzen?
5: Ja, gern. Da drüben ist der Tee.
2: Mr. Calhoun, ich möchte, dass Sie mir glauben. Ich komme nicht, weil Lucasfilm mich geschickt hat. Ganz im Gegenteil. Die scheinen zu versuchen, mich loszuwerden, obwohl sie an einem neuen Indie-Film arbeiten.
5: Neuen? Oder alten? Ich habe dieser Story 7 Jahre meines Lebens geopfert und werde nicht dabei zusehen, wie dieses nostalgiebesessene, aber geschichtsvergessene Hollywood sie verwurstet.
2: Das will ich doch auch nicht. Indie ist meine Lieblingsrolle. Er hat ein würdiges Ende verdient.
4: Na, dann hätten sie auch schon die letzten beiden nicht machen sollen.
2: Ja, aber man hatte mir versprochen, nach dem 5. ist Schluss. Nur sieht es nicht so aus, als wollte Kathleen Kennedy sich daran halten.
5: Hören Sie mir mit der auf. Ich kann mich noch gut an Sie erinnern aus den 80ern, trotz all des Kokains. Lucas, Spielberg und Sie saßen oft mit uns Autoren zusammen, um das perfekte Ende für die Indiana-Jones-Trilogie zu finden. Doch sie meinte stets, man müsse sich ein Tor offen halten für weitere Filme.
4: Und seht, was sie daraus gemacht haben.
5: Ein klein wenig hat sie mir damit sogar Mut gemacht. Denn selbst als feststand, dass George nicht mit meiner Story fortfahren, sondern auf den heiligen Gral als MacGuffin umschwenken wollte, naja, was soll ich sagen? Ich habe trotzdem daran weitergearbeitet. Aber das letzte Jahr, in dem man den Film glaubhaft hätte drehen können, war 1993 oder 94.
2: Haben Sie das Skript noch?
5: Nein, es ist gut versteckt. Sie kennen das doch. Jedes Wort, das ich für dieses Skript geschrieben habe, gehört automatisch Lucasfilm. Sie können damit tun und lassen, was Sie wollen. Und als Sie, Mr. Ford, eindeutig zu alt für die Rolle wurden, habe ich das einzige Typoskript versteckt. Es reicht mir zu wissen, dass ich diese Story geschrieben habe, aber Ihre Verballhornung will ich nie auf der Leinwand sehen.
3: Keine Sorge, Mr. Calhoun. Wir werden sehr pfleglich damit umgehen.
2: Kathleen!
4: Es ist sehr ungehörig, durchs Fenster zu lauschen. Wissen Sie das nicht?
3: Machen Sie die Tür auf, alte Schachtel.
4: Vulgarität kann eine geistreiche Bemerkung nicht ersetzen. Und immerhin kann ich noch mein Gesicht bewegen, Botox-Lady.
3: Das Haus ist umstellt, also entweder öffnen Sie jetzt oder wir verschaffen uns Zutritt.
5: Bloß nicht! Die Haustür ist aus der Zeit Georges des Vierten.
3: Na dann.
5: Tu es, Maggie. Wie gesagt, das Skript ist weit, weit weg.
2: Aber ich nicht.
3: Männer!
5: Tür!
4: Das Fenster!
3: Also wirklich, kein Wunder, dass euch Briten die Wirtschaft abkackt. Ihr kommt ja gar nicht aus dem Knick. Müssen meine Jungs wieder alles selber machen.
4: Bande blindwütiger Brüllaffen.
8: Hey!
3: Chad, wenn Sie sich um Harrison kümmern würden.
9: Zu gerne.
2: Finger weg, du Pimpf.
3: Na, na, na. Wir wollen doch nicht, dass das hier noch ausartet, oder? Wir wollen nur zwei Dinge hier, Mr. Calhoun. Das Drehbuch und Harrison. Dann gehen wir wieder unserer Wege und weder Mr. Calhoun noch Mrs. Smith passiert etwas.
4: Miss Smith? Und was wollen Sie überhaupt von Harrison, wenn er doch zu alt ist?
3: Genau das, dass er endlich das Zeitliche segnet.
2: Was? Aber wieso?
3: Weil du mir ständig in die Parade fährst. Lässt dich für die Star Wars Sequels breitschlagen, aber nur, wenn du im ersten davon sterben darfst und machst dich dann noch über die Filme in der Presse lustig. Es geht hier nicht um dein Image als Cool Guy, sondern um harte Verkaufszahlen.
5: Verkaufszahlen, Verkaufszahlen. Filme sind Kunst.
3: Oh, wirklich zu knuffig, diese Autoren. Aber back to business. Wir werden einen wunderbaren, einträglichen Indiana-Jones-Film drehen. Und wenn wir etwas dabei nicht brauchen, ist es ein alter Sack, der von der Seite dazwischen quatscht und uns den Verkauf mies macht.
2: Aber ich bin Indiana Jones.
3: Indiana Jones ist Indiana Jones. Er sieht nur zufällig so aus wie Harrison Ford. Und weißt du was, mein Lieber? Wir besitzen die Rechte an deinem Aussehen, an deiner Stimme und... Naja, mehr braucht es nicht. Ich sehe schon die Schlagzeilen. Harrison Ford ist tot. Aber Indiana Jones lebt weiter.
4: Nein, das geht zu weit.
3: Ach, haben Sie sich nicht so. Lange hätte es ja eh nicht mehr gedauert. Und gerade herrscht bisschen Flaute an Starsterbefällen. Da bekommt er auch viel Aufmerksamkeit.
5: Meg,
2: Lucas, yeah. Chefin, gut zuhören.
5: Es ist ein klein Paris und bildet seine Leute. Bibliotheca Victoria, Magazin, Washington Square. Mach dich bereit, ich halte sie auf.
4: Nun gut, ich würde Ihnen gern ein weniger flüchtiges Stelldichein gewähren, aber wir haben da noch etwas zu tun. Harrison, lauf! Hm? Noch dazu möchte ich erwähnen, dass Sie uns bei der Teezeremonie gestört haben. Lauf!
2: Ich.
3: Oh, diese Engländer!
4: Und nichts definiert unsere Nation so sehr, wie eine chinesische Pflanze aufzubrühen, die wir aus Indien importiert haben. Lauf!
2: Was?
4: Jetzt ist Tea Time! Lauf!
0: Maggie zieht einem Schergen den Teekessel über den Kopf und öffnet die Hintertür. Sie und Harrison rennen los. Schergen verfolgen sie.
3: Verdammt! Haltet sie auf!
2: Maggie! Das schaffen wir doch nie im Leben.
10: Stehen bleiben!
4: Wir müssen es doch nur zum Auto schaffen. Ah, perfekt. Eine Wäschestange.
0: Maggie hält sich an der Stange fest, macht einen Quadrupelzwirbler und haut so mehrere Schergen um.
4: Und jetzt sagt mir noch einer, Pole Dancing würde sich nicht auszahlen. Los, über die Mauer.
2: Oh, mein Knie. Gott, ich werde zu alt für sowas.
4: Machen Sie jetzt nicht schlapp, ja. Ich weiß, wo das Drehbuch ist.
2: Was?
4: Also, so gut wie. Archie hat mir ein Rätsel mitgegeben. Es ist ein klein Paris und bildet seine Leute. Bibliotheca Victoria, Magazin, Washington Square.
2: Er hat es in einer Bibliothek versteckt, so viel verstehe ich. Aber sonst?
4: Die Stadt. Es ist ein klein Paris und bildet seine Leute. Ist aus Goethes Faust. Er meint damit Leipzig. Man merkt mal wieder, dass der Amerikaner kein Theater spielt.
2: Broadway?
4: Das zählt nicht.
2: Also, eine Bibliothek in Leipzig. Okay. Magazin?
4: Dürfte kein Rätsel sein. Er meint einfach das Magazin der Bibliothek.
2: Und Washington Square?
4: Ach, schön. Der gute Archie hat eben doch all meine Filme gesehen. Washington Square habe ich 1997 gedreht. Ich könnte mir vorstellen, dass er auf das Jahr anspielen wollte.
2: Wird er klarkommen?
4: Archie? Ich hoffe es. Solange Sie das Skript nicht haben, brauchen Sie ihn ja noch.
2: Aber wie soll ich sagen? Er ist ein Schriftsteller. Nicht gerade die robustesten Typen.
4: Einer, der bewusst ohne die Verlockungen der modernen Welt lebt. Ich denke, er wird das schon schaffen. Können Sie nachschauen, wie wir am schnellsten nach Deutschland kommen?
2: Das ist einfach. Wir müssen zum Flughafen von Birmingham. Da steht mein Privatflugzeug bereit.
4: Ach, ich vergaß. Der Herr ist Millionär.
2: Ja, aber vor allem fliegt er selbst.
4: Na dann, auf nach Deutschland. Ja.

0: Leipzig, Augustusplatz, Montagabend, 18.45 Uhr. Oder wie wir hier in Ostdeutschland sagen, 6:45.
1: Und deshalb wollen wir uns von dieser lügnerischen, korrupten Politik nicht mehr verarschen lassen. Es ist genug.
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3: Nazis, ich hasse diese Kerle. Was ist darin denn bitte lustig?
4: Oh, nichts. Überhaupt nichts. Ich habe es nur gerade auf der Karte gesehen. Bibliotheca Victoria, hatte Archie zu mir gesagt. Und was er meinte war, Bibliotheca Albertina.
3: Muss ich das verstehen?
4: Albert war der Prinzgemahl unserer Queen Victoria. Ein Deutscher übrigens.
3: Aha.
4: Europäische Geschichte fängt bei euch wirklich erst beim Zweiten Weltkrieg an, oder? Und ist selbst dabei nicht sehr akkurat. Aber egal, dort wird es sein. Circa 10 Minuten Fußweg.
0: Leipzig, Bibliotheca Albertina. Drinnen. Abend.
4: So, da wären wir.
3: Schmucke Location. Könnte man fast auch was drehen hier.
4: Lassen Sie sich nicht ablenken. Es gibt zu tun. Da drüben geht's zum Magazin.
5: Hey, hast du die Alte da gesehen? Ist das nicht irgendeine Schauspielerin?
6: Ja. Ja klar. Senta Berger.
4: Harrison, was stehen Sie da rum? Wir sind doch fast am Ziel.
3: Ja, und für gewöhnlich lauern vor dem Schatz eine Menge Fallen.
4: Wir sind hier aber nicht in einem Film, sondern in einem Hör... Oh.
0: Vor den beiden steht eine streng dreinblickende Bibliothekarin.
3: Die Wächterin des Schatzes.
5: Psst.
3: Okay, okay, wir sind ja schon leise.
4: Nun gut, dann lassen Sie mich schauen. Ja, da, 1997.
5: Psst.
4: Oh, Entschuldigung.
3: Das ist eine verdammte Menge Bücher.
4: Kommen Sie, es sind doch nur 4 volle Regale. Genauer konnte es Archie unter den Umständen nun wirklich nicht machen. Und es ist ein Typoskript, also schauen Sie nach etwas Größerem als einem Taschenbuch.
3: Das hier? Nein, Agrarwissenschaft im postsozialistischen Ungarn. Der Leopard, das Diamantcollier von La Moyenne-Chauffrac, auch nicht. Oh!
5: Psst!
3: Ja.
4: Haben Sie's?
3: Nein, aber eine Abhandlung über die Ameisenart, die nach mir benannt wurde.
4: Harrison, bitte bei der Sache bleiben.
0: 3 Minuten später.
4: Oh, ich glaube, ich hab's. Da unten.
3: Nicht Ihr Ernst. Ah. Mein Knie. Ich glaub es nicht. Wir haben es. Indiana Jones und der Staub der Vorsehung.
4: Am Titel könnte er noch arbeiten.
3: Wow. Wow.
5: Psst.
3: Die Story spielt 1937. Indy ist auf der Suche nach dem Knochenstaub der Hildegard von Bingen, welcher einem die Gabe der Vorsehung verleiht. Die Nazis wollen sie natürlich für den anstehenden Weltkrieg. Wow, das ist eine tolle Actionsequenz. Und hier...
4: Harrison, was haben Sie denn?
3: Das ist echt gut.
4: Ja, aber das ist doch...
3: Nein, es ist mies, dass es gut ist, weil sie recht haben. Ich bin zu alt für die Story. Viel zu alt.
4: Ich würde Ihnen gerne den nötigen Raum für Ihre Gefühle lassen, Mr. Ford. Aber täusche ich mich oder wird dieser Raum kleiner?
3: Ja. Verdammt, das ist wie in der Müllpresse auf dem Todesstern.
4: Ich sag's gern noch einmal, wir sind hier nicht in einem Film. Können wir dann bitte hier raus?
3: Ich würde gern, aber ich glaube, ich hab mir beim Hinhocken das Knie ausgerenkt.
7: So, Herrschaften, rücken Sie dann das Skript raus oder sollen wir Sie mit dieser Buchpresse platt machen?
8: Buchpresse.
5: Psst.
8: Selber Psst. Schreckschraube.
5: Also.
7: Okay. Wollen wir dann nach draußen gehen? Ihnen dürfte langsam etwas eng werden und mir ist hier zu muffig.
4: Das ist ja wohl Ihr Problem.
7: Okay, wird's bald? Oder müssen meine Jungs etwas nachhelfen, ne?
4: Harrison, hoch mit Ihnen.
3: Psst. Das war mein Knie.
0: Leipzig, Bibliotheca Albertina. Draußen, Abend.
4: Lassen Sie mich los, Sie, Wandschrank, Sie.
8: Das hättest du gern.
9: Ach, Harrison, warum musst du es einem denn immer so schwer machen?
3: Ich würde sagen, wir haben es dir ziemlich leicht gemacht, Kathleen. Musstest dich ja gar nicht erst mit Bibliotheksstaub vollsauen.
9: Das nicht, aber irgendwer musste ja die Infos aus Cahoon herauspressen.
4: Oh, Sie, was haben Sie ihm angetan?
9: Nichts, das sich mit ein wenig kosmetischer Chirurgie nicht wieder beheben ließe. Aber er wird demnächst wohl eher per Diktaphon schreiben müssen. Chad, bringen Sie das Skript weg.
7: Kommen Sie nicht mit?
9: Nein, ich muss da noch einen Deal mit der Rektorin abschließen. Wir wollen ein bisschen den Grips der StudentInnen anzapfen, bevor wir sie dann mit KI arbeitslos machen. Also dann, adieu! Und das meine ich wortwörtlich.
7: Na dann, Mr. Ford. Ich schätze, das war dann das letzte Mal, dass Sie uns zuvor gekommen sind.
3: Platz ab. Ich bin wie ein falscher 50er. Ich tauche immer wieder auf.
7: Ja. Ehe Sie irgendwo wieder auftauchen, bin ich längst mit dem Drehbuch in Hollywood Hills. Und Oin und Gloin hier werden dafür gesorgt haben, dass aus euch zwei Halbleichen zwei Ganze werden.
4: Sie, Sir, sind ein Schwein. Und ich muss es wissen. Ich habe schon mit echten Schweinen gedreht.
7: Mhm. Ja, whatever. Ciao, ciao.
8: Hä? Wir heißen noch gar nicht Oin und Gloin.
10: Das hat er doch metaphorisch gemeint. Ja.
4: Ich bin nicht stolz auf das, was ich als nächstes tun werde, aber es ist unsere einzige Chance.
8: Sieht etwa aus wie ein Zwerg?
4: Zu Hilfe! Ich werde wegen meines Alters benachteiligt.
11: Benachteiligt? Hör ich hier etwa benachteiligt? Das darf's ja wohl nicht geben.
12: So eine Schweinerei. Sie sollten sich was schämen, die alte Dame hier.
11: Jetzt hast du alt gesagt.
12: Oh Gott, sorry. Sorry, das wollte ich nicht.
10: Ja, jetzt kriegt euch mal wieder ein.
11: Einkriegen? Hallo, oh. Sie benachteiligen hier jemanden und sagen uns, wir sollen uns einkriegen?
12: Typisch toxischer Mann halt.
6: Kann man ja nichts anderes erwarten.
4: Nichts wie weg.
10: Moment, du bleibst hier.
11: Jetzt lassen Sie doch den alten Herrn in Ruhe.
3: Nimm das, du Hohlbirne.
12: Hey, das war jetzt aber auch nicht nett.
3: Und jetzt? Er ist doch schon längst über alle Berge.
4: Nein, da vorne. Sie steht an der roten Ampel.
3: Aber wir haben kein Auto, um sie zu verfolgen.
4: Der Elektroroller dort. Schnell.
3: Gute Idee. Los, halten Sie sich fest.
4: Ach.
3: Was ist das da eigentlich? Das deutsche Hogwarts?
4: Das ist das Rathaus von Leipzig. Und bitte keine Erwähnung der Produkte von Sie wissen schon wem. Auge nach vorne.
3: Entschuldigung.
11: Habt ihr das gesehen? Ich bin fast von Armin Müllers Stahl überrollt worden.
3: Da, gleich haben wir sie.
4: Grün, verdammt.
3: Mit der nächsten Ampel kriegen wir sie.
0: Man stelle sich nun eine Verfolgungsjagd durch Leipzig vor, die dem Stop-and-Go der modernen Großstadtverkehrsführung geschuldet ist. Für etwas Lokalkolorit wird Musik von Bach verwendet, die sich vorzüglich als Verfolgungsjagdmusik eignet. Kommt der Begriff Fuge doch vom lateinischen Fuga für Flucht. Von Flucht kommen wir zu Fluchhafen, wo unsere Verfolger nun angekommen sind. Leipzig, Flughafengelände. Draußen, Abend.
3: Gleich haben wir es.
4: Aber Sie, Moment.
3: Och, dieser Schweine, das ist mein Flugzeug.
0: Harrisons Flugzeug rast über die Landebahn und hebt ab.
4: Oh, schnell, der Hubschrauber da. Können Sie sowas überhaupt fliegen?
3: Fliegen? Ja. Landen? Nein.
13: Hey, sind Sie irre geworden? Sie können nicht einfach... Oh, entschuldigen Sie, Herr Präsident, ohne Ihre Brille habe ich Sie gar nicht erkannt.
4: Präsident? Das war doch nur eine Rolle.
13: Herr Steinmeier, zu Diensten.
3: Steinmeier? Wer soll das denn sein?
4: Keine Ahnung. Spielen Sie einfach mit.
3: Ja, es handelt sich um einen nationalen Notfall. Folgen Sie diesem Flugzeug da.
13: Zu Befehl, Herr Präsident.
4: Ich will hier wirklich nicht die Spaßbremse sein, aber selbst wenn wir sie einholen, was machen wir dann?
3: Das ist ein Rettungshubschrauber. Haben Sie den Haken nicht gesehen? Wir entern.
0: Harrison Fords Flugzeug drinnen. Abend.
7: So, das kommt in den Koffer.
13: Sir, irgendwas verfolgt uns da.
7: Na klar, du Idiot. Wer soll uns denn jetzt noch im Flugzeug?
0: Chad wird während des Satzes langsamer, als er aus dem Fenster blickt und Harrison und Maggie im Hubschrauber neben sich erkennt.
7: Oh, fuck.
13: Sir?
0: Himmel über Leipzig. Draußen. Abend.
3: Jetzt. Haken abwerfen.
4: Geht klar.
3: Ja, wir haben sie.
4: Und jetzt?
3: Ziehen wir das Seil ein. Wir hängen uns an sie ran.
4: Wird das nicht ein bisschen gefährlich? Wir fliegen da auf diesen Turm zu.
3: Was steht da drauf? MDR?
4: Das ist Französisch für LOL. Mon de rire, haben mir meine Enkel erklärt.
3: Aha.
4: Wenn wir nicht aufpassen, sind wir auch bald tot. Aber nicht vor Lachen.
3: Keine Sorge, wir können jetzt über die Deckenluke in mein Flugzeug. Also dann, wenn wir reingeklettert sind, klinken Sie sich wieder aus, ja?
7: Alles klar, Herr Präsident.
3: Sie haben Ihre Nation einen großen Dienst erwiesen.
0: Harrison reißt die Luke zu seinem Flugzeug auf. Er und Maggie entern.
7: Was zum?
3: Falscher 50er, wie ich sagte.
7: Nein! Das Drehbuch kriegt er nicht!
3: Runter von meinem Flugzeug!
7: Oh, wie Sie wünschen.
4: Er hat einen Fallschirm.
7: Sayonara, ihr Runzelfressen!
3: Was zum... Er ist auf dem Funkmast gelandet.
4: Gelandet drückt es freundlich aus. Aber er hat noch den Koffer in der Hand. Ich muss...
3: Maggie, nein!
4: Keine Sorge, Darling. I'm a national treasure.
0: Maggie springt aus dem Flugzeug und fängt sich am Funkmast ab. Als geübte Pole-Dancerin schlittert sie sich hinunter bis zu der Stelle, an die der aufgespießte Chad von Lucasfilm gerutscht ist. Noch hält er die Aktentasche mit dem Skript in der Hand, doch sein Griff löst sich langsam. Blende zu schwarz, Geräusch einer piependen Sonde in der Dunkelheit, dann Fade-in zu Leipzig. Krankenhauszimmer, drinnen. Tag.
3: Oh. Was? Wo? Oh. Wo bin ich?
4: Im Krankenhaus, Harrison.
3: Maggie, Ihnen geht's...
4: Alles bestens. Also, körperlich zumindest. Harrison, es tut mir leid. Die haben das Drehbuch.
3: Was?
4: Nachdem dieser Wüterich auf dem Funkmast aufgespießt wurde, bin ich ihm hinterhergesprungen. Mit so einer Stange habe ich kein Problem, nur hat er die Tasche mit dem Skript fallen lassen. Und bevor ich von diesem Turm runterkam...
3: Verdammt! Ah.
4: Und Sie haben sich die Schulter ausgekugelt, als Sie den Kerl verprügelt haben, der Ihr Flugzeug geflogen hat. Irgendwie haben Sie es geschafft, es zu landen, aber Sie schulden jetzt dem Auwald ein Renaturierungsprojekt.
3: Wann kann ich hier raus?
4: In 2 Wochen.
3: Nein, ich habe keine Zeit.
4: Harrison, es tut mir leid, aber was wollen Sie denn jetzt noch unternehmen? Die haben das Skript, können damit machen, was sie wollen. Und ehrlich gesagt würde ich mir immer noch Sorgen machen, dass sie umbringen wollen. Kommen Sie, ruhen Sie sich aus.
0: 2 Wochen später. Leipzig. Krankenhauszimmer. Drinnen. Tag.
4: Na, Mr. Ford, bereit für die Entlassung?
3: Nie. Nie wieder deutsches Krankenhausessen.
4: Dasselbe hat mir Archie auch gesagt, nur vom Englischen.
3: Es geht ihm gut?
4: Das wäre zu viel gesagt. Sie haben ihn ganz schön ausgequetscht. Also wortwörtlich.
3: Jesus. Das kann man Kathleen doch unmöglich durchgehen lassen.
4: Hm. Sie hat ihn gezwungen, ein Non-Disclosure Agreement zu unterzeichnen, also...
3: Verdammt. Diese Anzugträger sind für alle Fälle gerüstet.
14: Offenbar ist ein neuer Indiana Jones-Film in Arbeit. Wie Lucasfilm-Chefin Kathleen Kennedy mitteilte, ist bereits übernächsten Monat mit einer Veröffentlichung zu rechnen.
3: Übernächsten Monat? Unmöglich.
4: Also früher hat man durchaus Filme in diesem Takt gedreht.
3: Ja, aber mit den ganzen Special Effects, das stinkt doch zum Himmel.
14: Neben der Luftverfolgungsjagd scheint Leipzig aber weiterhin Drehort zu bleiben. Seit gestern Nachmittag ist das Völkerschlachtdenkmal wegen eines Medienprojekts für Besucher gesperrt.
4: Das sollten wir uns wohl mal ansehen. Und sei es nur, um Ihnen mal ins Bild zu laufen.
3: Na gut.
0: 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Draußen. Tag.
3: Ganz schöner Klotz, das Teil. Hier drehen sie bestimmt die Szene mit dem Geheimkult, der es auf den Knochenstaub der Hildegard von Bingen abgesehen hat.
4: Aber wo ist denn die ganze Security? Alles abgesperrt, aber kein Mensch zu sehen.
3: Dann versuchen wir es mal da, das sieht nach einem Eingang aus.
15: Bitte identifizieren Sie sich.
3: Harrison Ford.
4: Sind Sie verrückt? Die werden
15: doch... Harrison Ford ist nicht länger als erwünschtes Mitglied der Walt Disney Company gelistet.
3: Maggie, versuchen Sie es mal.
15: Bitte identifizieren Sie sich.
4: Ich bin Maggie Smith.
15: Bitte treten Sie ein, Miss Smith.
4: Und jetzt?
3: Gehen Sie durch, ich habe da eine Idee.
15: Bitte identifizieren Sie sich.
3: Hallo. Hallo, ich bin Tom Hanks.
15: Willkommen, Mr. Hanks. Ich hoffe, Sie haben einen wundervollen Tag.
4: Wieso hat das funktioniert?
3: Ganz einfach. Jeder mag Tom Hanks. Aber jetzt los, wir müssen da rein.
0: Leipzig, Völkerschlachtdenkmal. Krypta drinnen. Tag.
3: Ah, da stehen die Kameras.
16: Okay, ein leichter Schwenk um die Rotunde rum. Perfekt.
4: Aber da ist doch gar niemand.
3: Ja, die drehen nur Hintergründe. Wie seltsam. Aber irgendwo muss doch der Regisseur sitzen.
4: Da! Ach, das Drehteam sind ja alles Jungspunde. Harrison, ich lenk Sie ab. Dann können Sie sich das Material anschauen.
3: Und wie?
4: Na, wenn das mal keine Überraschung ist.
13: Professor McGonagall?
4: In Person.
13: Ich glaub's ja nicht. Können Sie Ihren Spruch aufsagen?
4: Welchen? Zitronensorbet?
13: Nein, den...
4: Blamable, blindwütige Bande von Brüllaffen.
13: Yes, genau. Oh Mann, wie geil.
4: Sie hätten nicht zufällig Lust, mir einen Tee zu machen. Man kommt sich hier drinnen etwas dehydriert vor.
13: Natürlich. Wir sind gleich wieder da.
0: Harrison entdeckt einen Monitor, auf dem das Live-Bildmaterial angezeigt wird.
3: Aber da... bin ich blöd? Sind die jetzt alle in den Raum gekommen, als wir rausgegangen sind? Maggie?
4: Ja?
3: Wo sind diese Kapuzenmänner in der Krypta plötzlich hergekommen?
0: Harrison und Maggie sehen auf dem Bildschirm mehrere Männer, die eine kultische Prozession abhalten. Sie schauen an dem Bildschirm vorbei in die Krypta, wo sie nichts sehen, und schauen wieder zurück auf den Bildschirm.
4: Sind das Nazis oder Katholiken?
3: Keine Ahnung. Vielleicht beides. Das ist jetzt auch nicht so wichtig.
4: Naja, vielleicht haben sie das ja früher aufgenommen.
3: Nein, da steht's doch. Der Bildschirm ist direkt mit der Kamera verbunden. Das sind Live-Bilder. Und jetzt... spinnen meine Augen?
4: Christopher Lee?
17: Wir müssen die Fiole in unsere Hände bekommen. Das Schicksal der Welt hängt davon ab.
3: Aber der ist doch schon 10 Jahre tot. Und... oh mein Gott.
18: Dann ist es nicht zu ändern. Dann muss ich den Nazis allein die Stirn bieten.
4: Burt Lancaster?
3: Die... wie ist das?
13: Cool, oder? Wir nehmen nur ein paar Sachen on location auf. Den Rest erledigt die KI.
16: Hier ist der Tee, Miss Smith. Oh, wer ist das denn?
4: Oh, nur ein Freund.
13: Ach, ich weiß. Jürgen Prochnow. Ich fand sie ganz toll in Das Boot.
3: Sagen Sie bloß, Sie schauen noch so alte Filme.
13: Klar, aber ich will mir echt nicht vorstellen, wie übel die Dreharbeiten damals gewesen sein müssen.
16: Ja, heute ist das voll bequem.
19: Endlich kann man mit großen Namen Filme drehen, ohne dass sie dazu überhaupt noch am Leben sein müssen.
13: Oh, guck mal, jetzt kommt endlich Indy.
20: Allein? Nein, nicht solange meine Peitsche noch schwingt.
19: Ha, der sieht ja fast ein bisschen aus wie Sie. Also, wenn Sie so 40 Jahre jünger wären.
3: Mir reicht's. Maggie, wir gehen.
19: Och, schon? Ich wollte doch noch wissen, ob Sie damals wirklich eine Katze waren.
4: Machen Sie sich nicht lächerlich, Jungchen. Goodbye.
0: Leipzig, Völkerschlachtdenkmal. Draußen, Tag.
21: Das war's. Wir können einpacken.
4: Harrison, bitte.
21: Was? Die können tun und lassen, was sie wollen. Wir müssen mit unseren Stimmen, Gesichtern, Körpern arbeiten. Das ist unser Werkzeug. Und jetzt kann einfach irgendein Pickelgesicht kommen, irgendwas zusammenschriebseln und mein Gesicht draufpacken.
4: Naja, Sie könnten sich entspannt zur Ruhe setzen.
21: Ich weiß. Ich habe schon lange genug Geld. Ich müsste nie wieder einen Film machen. Aber was ist mit den jungen Leuten, die überhaupt keinen Fuß mehr in die Tür kriegen? Und ja, verdammt, ich liebe es, im Rampenlicht zu stehen, mich in Figuren reinzufuchsen und mit über 80 noch auf Pferden und weiß Gott was noch zu sitzen. In Almeria auf einen Panzer zuzureiten, die Hitze in Tunesien auszuhalten, auch nur eine halbe Stunde am Set mit Helen Mirren ertragen zu müssen. Und das soll es jetzt für immer gewesen sein? Wir generieren uns unsere Lieblingsschauspieler einfach zusammen?
4: Lucasfilm hat die Rechte an ihrem Aussehen, oder?
21: Ja. Ließ sich nicht vermeiden, weil George damals unbedingt Han Solo Actionfiguren produzieren lassen wollte.
4: Schade. Da können wir nichts machen. Ich will mir gar nicht vorstellen, wenn die mit mir sowas machen würden. Sehen Sie das digitale Abbild von Maggie Smith in Downton Abbey 7, The Dowager Countess Returns.
21: Wenn die alle so skrupellos sind wie Lucasfilm?
4: Ich kann mir vorstellen, dass Julian Fellows verlockt ist, mich um ein Einverständnis zu bitten.
21: Einverständnis? Die kümmern sich doch einen Dreck um Einverständnis.
4: Ja, nun, Harrison, das ist es.
0: 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Hauptquartier der Walt Disney Company. Büro. Drinnen. Tag.
22: Mr. Iger, Kathleen Kennedy ist da.
23: Gut, gut. Soll reinkommen. Kathleen, schön, dich zu sehen. Wie läuft's?
22: Oh, gut, gut. Wir konnten Judi Dench als Yodas Mutter für Star Wars das Erschlaffen der Macht gewinnen. Damit haben wir für jede Zielgruppe irgendeinen Pull-Faktor abgedeckt.
23: Wunderbar. Und wie steht's mit Indy 6?
22: Oh, das erste Wochenende hat etwa 75 Millionen Dollar eingespielt. Dafür, dass der Film uns fast nichts gekostet hat? Er scheint fast ausschließlich weiße Männer über 40 ins Kino zu locken, aber dafür läuft's echt gut. Um ehrlich zu sein, hätte ich mir einen etwas diverseren Cast gewünscht. Aber unseren Umfragen zufolge ist das im aktuellen politischen Klima nicht mehr so gefragt. Und naja, die Story spielt ja auch in den 1930ern.
23: Ja, was den Cast angeht. Wir wurden von den Erben von Liz Taylor, Christopher Lee und Burt Lancaster verklagt.
22: Was?
23: Die waren nicht so happy, ihre toten Vorfahren in einem neuen Film auf der Leinwand zu sehen.
22: Ja, aber...
23: Allein die Schadensersatzforderungen belaufen sich auf etwa 200 Millionen Dollar. Und wie es aussieht, will die Stadt Leipzig noch 50 Millionen für ein zerstörtes Waldstück, weil während der Dreharbeiten ein Flugzeug abgestürzt ist. Gott, was hast du dir dabei gedacht?
22: Der Algorithmus meinte doch, das sei der gewinnbringendste Cast.
23: Der Algorithmus hat nur leider kein Medienrecht studiert. Das war's, Kathleen, du bist raus. Lucasfilm wird ab sofort in andere Hände übergeben.
22: Nein, das kannst du nicht tun.
23: Ich kann und ich werde. Unsere Shareholder sind verdammt ungeduldig. Natürlich haben wir noch etwas anderes für dich. Wir wollen ja nicht, dass in der Presse von Rauswurf die Rede ist. Du wirst nach Deutschland versetzt. Konstantin Film braucht eine neue Chefin für ihre Komödien.
22: Deutsche Komödien?
23: Wenn das kein Oxymoron ist, was? Na komm, Kathleen, sieh's als Chance. Da werden deine Skills als Produzentin mal so richtig gefordert. Und jetzt abtreten.
0: 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Hauptquartier der Walt Disney Company. Draußen, Tag.
21: Maggie

0: Verwechslung sein.
1: Was? Sie!
0: Christopher Lees Enkel sind gute Bekannte.
2: Und Burt Lancasters Kinder auch.
1: Ich... Nein, das darf doch nicht sein!
0: Viel Spaß in Deutschland!
2: Ich bin mir sicher, mit Schweiger und Schweighöfer wirst du ganz großes Kino machen.
1: Oh, na warte!
3: Kathleen tritt Harrison. Der geht in die Knie.
0: Harrison!
2: War mein Steißbein.
3: Los Angeles, Wartezimmer einer Arztpraxis. Drinnen, Tag.
4: Mr. Ford? Harrison Ford?
2: Ja?
4: Zimmer 2, bitte.
2: Ah, Dr. Winterbottom. Endlich ein bekanntes Gesicht.
5: Wieso? Wir haben uns doch regulär letztes Jahr gesehen.
2: Ach, reden wir lieber nicht davon.
5: Na gut, also Mr. Ford, das sieht mir nach einer leichten Steißbeinfraktur aus. Wir sollten aber vorsichtshalber auch nochmal mit dem Koloskop nachschauen. Also, kein kernhaltiges Obst gegessen in den letzten Tagen?
2: Nope.
5: Gestern Abend und heute Morgen das Laxativum genommen?
2: Yep.
5: Na, dann ist ja alles bestens. Wenn Sie bitte die Hose runterlassen und sich auf die Liege legen würden, wir bereiten soweit alles vor. Übrigens, toller Film letztens. Keine Ahnung, wie die sie digital so verjüngt haben, aber naja.
2: Nein, das kann doch jetzt nicht wahr sein. Verflucht seist du, John Williams!
3: Das war Harrison Ford und Maggie Smith, Jäger des verlorenen Drehbuchs. Ein Hörspiel von Micha Köhler. Es sprachen Tim Hobritz als Maggie Smith und Micha Köhler als Harrison Ford. In weiteren Rollen Leonie Berndt, Johannes Bundemann, Elisabeth Schmidt, Else Engelmann, Paul Westerkamp, Ella Scholz, Erik Lippmann, Vincent Schmidt, Yusuf Fischer, Joel Fleck, Rudolf Merbach, Laura Schenk, Alexandra Stein, Lena Herrmann, Jule Rauchbach, Leonard Römer, Fabian Schaar, der Mephisto 97.6 Protestchor, Marcel Winkler, Mathis Dinkelacker, Jean-Marc Heukemes und Joris Bartsch.

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1: Jesus and the Apostles. Im letzten Jahrhundert vor der Zeitenwende feierte diese Boygroup gottgleiche Erfolge. Aber auf dem Höhepunkt ihres Erfolges ereignete sich ein Drama, das der Karriere der 13-köpfigen Band ein jähes Ende setzte. Interne Streitereien führten zur Verhaftung des Frontmanns Jesus. Kurze Zeit später wurde er hingerichtet. Doch bis heute haben die süßen Jungs aus Israel Fans auf der ganzen Welt. Manche fanatische Verehrer gehen sogar so weit, dass sie behaupten, Jesus lebe noch. Er sei ein Teil jedes Einzelnen von uns. Das Schicksal Jesus ist bekannt, aber was wurde aus den 12 Aposteln? 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
1: Ihn kennt wohl jeder. Petrus. Er hat nach dem Tod seines Bandkollegen am meisten Profit aus der frühen Karriere geschlagen. Er gründete das Empire Business, das katholische Imperium, das den meisten heute noch als Kirche bekannt ist.
3: Ja, mir war sofort klar, dass wir da eine verdammt gute Grundlage geschaffen haben. Ich meine, der Märtyrertod von Jesus hat uns natürlich traurig zurückgelassen, aber auch mit unendlich viel wirtschaftlichem Potenzial. Und was soll ich machen? Als ich die Chance gesehen habe, in Rom was aufzubauen, habe ich das natürlich sofort gemacht. Bis heute sind wir Marktführer in Heiligsprechungen und Inquisitionen, da kommt keiner ran.
1: Petrus Bruder Andreas sah den Erfolg seines Bruders mit Argwohn. Er brauchte länger, um in der Wirtschaft Fuß zu fassen. Eine spontane Idee verhalf ihm aber zu allgemeiner Berühmtheit.
4: Ich habe erst mal zu mir selbst finden müssen. Ich wanderte durch ganz Europa und dabei fielen mir unheimlich viele ungesicherte Bahnübergänge auf. Ich begann vor jedem Übergang, den ich passierte, ein Kreuz aufzustellen. Es klappte. Die Markierung erhöhte die Aufmerksamkeit für die Bahnübergänge immens. Ich ließ mir die Idee patentieren und die Regierung lässt bis heute jährlich tausende Andreaskreuze aufstellen.
1: Andreas, angebliches soziales Engagement, hat einen faden Beigeschmack. Trotz des Aufstellens der Kreuze ist die Anzahl der Bahntoten in den letzten 2000 Jahren dramatisch angestiegen. Nicht alle Jünger haben es zu neuem Reichtum geschafft. Vor allem die Jünger, die ihre Musikkarriere nicht aufgeben wollten, mussten feststellen, dass sie ohne ihren Frontmann Jesus nicht massentauglich sind. Erfahren Sie mehr, gleich bei
2: Where are they now?
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1: Die Suche nach den ehemaligen Aposteln Jesus geht weiter. Von einem befreundeten Bassisten bekomme ich einen Insider-Tipp. Jakob und Jakob versuchen bereits seit vielen Jahren als Jacob Brothers in der Musikszene Leipzigs Fuß zu fassen. Ich treffe die beiden vor einem Auftritt im Täubchental.
7: Ich weiß aber nicht, was wir falsch machen. Wir haben seit dem Jahr 3 genau 214 Platten veröffentlicht. Bei unserem 209. Album hatte ich auch echt das Gefühl, das wird jetzt unser großer Durchbruch. Aber der blieb aus. Mehr als Platz 96 in den Charts war nicht drin. Aber wir geben nicht auf. Die Menschen dürsten ja nach christlicher Singer-Songwriter-Musik.
1: Auch Apostel Simons Kunstprojekt mit seiner singenden Säge floppte. Heute arbeitet er in einem Sägewerk im Bayerischen Wald.
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1: Aber nicht jede Musikkarriere verlief erfolglos. Bartholomäus arbeitet erfolgreich als DJ und ist besonders in Frankreich extrem populär. Er berichtet von seinem ersten großen Auftritt in Paris.
9: Ich erinnere mich, als wäre es gestern gewesen. Das war irgendwann mal am 23. August, ich glaube 1572. Es war eine laue Sommernacht. Der Wein ging runter wie Wasser. Ich legte auf, was das Zeug hält. Die Party war wirklich legendär. Alle Leute sind krass eskaliert. Aber am Ende, da war es selbst mir zu gruselig. Aber ich war viel zu betrunken, um einzuschreiten. Ich hätte nie gedacht, dass zwischen meinen Fans so eine Zwietracht herrschen kann.
1: An die Bartholomäusnacht wird bis heute erinnert.
10: Inzwischen denkt der Künstler sogar über eine Wiederholung des Spektakels nach. DJ Bart hat es geschafft. Er hat erkannt, dass man mit gut gemixter Elektromusik mehr Geld machen kann als mit derselben Leier wie vor 2000 Jahren. Aber wo sind die Apostel, die sich von ihrer alten Karriere distanzieren wollten? Das erfahren Sie gleich in
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10: Ich suche weiter nach den ehemaligen Kompagnons Jesus. In einem alten Buch finde ich eine lange Passage, die von einem gewissen Herrn Matthäus geschrieben worden sein soll. Nachdem ich die Sprache analysiert habe, wird mir klar, hier kann es sich nicht um den Fußballer handeln. Diese Textpassage muss von einem weiteren Mitglied der Apostel sein. Doch Matthäus veröffentlicht heute nicht mehr. Ich treffe ihn an einem Ort, den ich nicht nennen darf.
12: Sie müssen sich einmal vorstellen, das Werk ist das meistgedruckte der Welt. Fragen Sie meinem Freundeskreis, wer die Bibel alles hat. Klar, ich habe nur einen Teil davon geschrieben, aber das reicht bis heute, um meine Miete zu bezahlen. Das ist die beliebteste Biografie aller Zeiten.
10: Es ist erstaunlich, wie viel Profit die Apostel aus der Auflösung der Band geschlagen haben. Doch einer hatte kein Glück. Judas hat die Trennung nicht verarbeiten können. Viele Fans sehen ihn als den Verantwortlichen für die Trennung der Band. Böse Zungen behaupten gar, er sei der Hauptverantwortliche für Jesus' Tod. Das Paparazzi-Foto, auf dem Judas Jesus einen Kuss gibt, schockierte nicht nur viele weibliche Fans. Nein, oft wird dieses Foto auch als Anfang vom Ende der Band gesehen. Dennoch, auch Judas hat gut am Ende Jesus verdient. Was mit dem Geld seitdem geschah, keiner weiß es. Man munkelte, er habe in Immobilien und viel Bauland investiert. Als ich ihn treffe, ist von seinem Reichtum jedenfalls nicht mehr viel zu sehen. Ich blicke in die Augen eines traurigen und heruntergekommenen Mannes.
13: Ich wollte das alles nicht. Da war dieses Angebot und ich brauchte schnell Kohle, weil ich Schulden vom Blackjack spielen hatte. Ich wollte nicht, dass es so kommt, wie es gekommen ist. Ich dachte, Jesus sei unsterblich.
10: Judas spricht für mich in Rätseln. Ich mache ihm ein Angebot. Wir treffen uns morgen auf einem seiner Baugrundstücke. Frische Luft wird dem total verstörten Mann guttun. So denke ich. Doch es kam ganz anders. Am nächsten Morgen stehe ich am verabredeten Ort. Eine Viertelstunde warte ich, dass Judas erscheint. Doch er kommt nicht. Ich prüfe noch einmal nach, ob ich an der richtigen Adresse bin. Am Blutacker 1? Alles stimmt. Ich trete auf das riesige Grundstück. Es liegt Neuschnee. Auf den ersten Blick ist nichts Ungewöhnliches zu erkennen. Nach einigen Metern erkenne ich in der Ferne einen großen roten Fleck im Schnee. Ich sprinte los. Ich habe eine böse Vorahnung, worum es sich handeln könnte. Diese bestätigt sich wenige Augenblicke später. Vor mir liegt die Leiche Judas. Ich muss den Ekel vor mir selbst verbergen. Sein Körper ist aufgeplatzt und alle Eingeweide sind hinausgefallen. Muss ein Leben so enden? Ein tragischer Tod, der Fragen aufwirft.
2: 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Er erschlug seinen Bruder. Jetzt wird er aus der Haft entlassen. Ist kein in der Lage, sich wieder zu sozialisieren? Where are they now?
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0: Oh, wie geil.
1: Was ist denn da so lustig?
0: Bitte? Oh, nichts.
2: Die Jugend heutzutage. Bestimmt irgend so ein TikTok. Schlimm, schlimm.
0: Nein.
1: Ah! Also, junge Dame, jetzt ist aber mal langsam gut.
0: Ich bitte vielmals um Verzeihung.
2: Zeigen Sie mal her, was hören Sie denn da? Ein Hörkunst-Podcast? Was ist denn das?
0: Ganz viele verschiedene kurze Hörspiele. Spannend, witzig, tiefgründig, alles dabei.
1: Als Podcast? Ich dachte, da reden sich die Leute immer nur mundfusselig.
2: Also Hörspiele finde ich interessant.
1: Aber das ist doch kein richtiger Podcast.
0: Natürlich, steht doch da.
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1: Es war ein Tag wie jeder andere. Pünktlich um 8 traf ich an meinem Arbeitsplatz im Büro ein. Obwohl alles wie immer zu sein schien, hatte ich das Gefühl, dass heute etwas in der Luft lag. Ich begrüßte meine Kollegen, startete meinen Computer und machte mich an die Arbeit. Doch irgendwas braute sich zusammen. Die relativ gediegene Ruhe und Ordnung dieses Großraumbüros im 14. Stock würde bald durch irgendwas gestört werden. Dessen war ich mir sicher. Ich bin in einem relativ unbekannten Versicherungsunternehmen angestellt, dessen Hauptaugenmerk auf dem Schutz von Golfausrüstung liegt. Meine Aufgabe und die meiner 49 Kollegen ist, die Kundenkonten unserer Versicherungsnehmer zu kontrollieren und auf eventuelle Fehler zu überprüfen. In 4 Stunden würde Mittagspause sein. Kundenkonto Nummer 35.672 in Ordnung. Kundenkonto Nummer 83.750 in Ordnung. Kundenkonto Nummer 28.693 in Ordnung. Es waren ungefähr 1,5 Stunden vergangen, als ich plötzlich ein Geräusch vom anderen Ende des Raumes hörte. Irgendeine Art von Aufruhr musste ausgebrochen sein, denn die Stimmen wurden immer lauter und lauter. Ich wechselte verstörte Blicke mit meinen Kollegen neben mir. Nach einer Runde allgemeinen Schulterzuckens standen wir alle fast gleichzeitig auf und eilten zur Quelle der Stimme. Als wir am Ort des Geschehens eintrafen, fanden wir eine kleine Menschentraube vor, die stetig größer wurde. Wir konnten nun erkennen, dass jemand sich offenbar ganz furchtbar aufregte. Ich drängelte mich etwas vor, um einen besseren Blick auf den Vorgang zu erhalten, der immer mehr Leute von ihrer Arbeit abhielt. Da sah ich ihn. Das Zentrum und augenscheinlicher Verursacher des Aufruhrs war Rolf Hansen. Ein unscheinbarer, aber bisher freundlicher Kollege. Doch heute stand ihm die Wut ins Gesicht geschrieben.
2: Nein, es reicht mir endgültig. Es hat einfach keinen Sinn. Das ist nicht, wie ich mein Leben führen möchte. Was? Schaut nicht so. Merkt ihr es nicht? Merkt ihr nicht, in was für einem Hamsterlaufrad wir hier leben? Wir kommen hierher, jeden Tag, und verrichten eine Aufgabe, die in wenigen Jahren doch sowieso von Computern erledigt werden kann. Wir alle wissen das. Wir alle werden bald ersetzt. Aber macht sich irgendjemand Sorgen? Nein, wir tun lieber so, als sei alles in Ordnung und perfekt. Wir machen immer weiter und weiter. Wir scheren uns nicht um die Zukunft, denn sie wird schon irgendwie werden, nicht wahr? Los, sagt mir, dass ich falsch liege. Denkt auch nur irgendeiner von euch über das Ende dieser Woche hinaus?
3: Also, ich mach bald Urlaub mit meiner Familie.
2: Oh, tust du das, Anja? Das ist toll. Es ist wirklich schön zu hören, dass dir offenbar 14 Tage im Jahr ausreichen, um 351 voller Arbeit, Sorgen und Stress aufzuwiegen. Ehrlich, Leute, ist das alles? Wie könnt ihr damit zufrieden sein? Wie kann euch das reichen? Urlaub, ja, aber sonst? Sollte das Leben nicht mehr zu bieten haben? Wir kommen hierher, arbeiten, fahren nach Hause, essen, schauen fern, schlafen und am nächsten Morgen geht alles wieder von vorne los. Alles ist eine nie endende Routine in einer Welt, die immer mehr von einem fordert, immer mehr verlangt im Austausch für die gleiche Sicherheit und den gleichen relativen Wohlstand. Wir rennen immer schneller, nur weil irgendjemand irgendwann entschieden hat, dass das Leben nun ein Wettlauf ist, den man gewinnen muss. Das Schlimmste daran ist, wir merken es, nicht wahr? Wir merken es und wir ignorieren es. Wir halten uns schön kuschelig in unserer kleinen Wohlfühlblase, während man uns immer weiter einlullt mit Serien und zugeschnittenen Nachrichten, bei denen die Meinung praktischerweise bereits mitgeliefert wird. Langsam aber stetig hören wir aus Bequemlichkeit auf, zu denken. Wir lassen uns beschwatzen von Leuten, die einfach nur etwas mehr Geld haben als wir, weil wir denken, dass die schon wissen, was sie tun. Wir regen uns darüber auf, ja, Geld regiert die Welt, die da oben machen ja eh, was sie wollen. Aber hier ist der Punkt. All das können sie nur und ausschließlich deshalb, weil wir sie lassen. Es bringt nichts, sich darüber zu beschweren, wenn wir sie nicht quasi dazu einladen würden, uns zu verarschen. Wir stagnieren. Statt unseren Träumen zu folgen, widmen wir unsere Leben Menschen, die uns eigentlich nicht verdienen und deren Macht hauptsächlich aus unserer Faulheit erwächst.
4: Aber man kann ja immer noch wählen.
2: Wählen? Wen denn? Wann hat denn eine Wahl das letzte Mal irgendetwas geändert? Inzwischen versprechen doch alle ganz vage ungefähr das Gleiche. Was ganz passend ist, denn keiner von ihnen plant, sich daran zu halten. Wir entscheiden doch nur die Farbe, die unser Land für die nächsten 4 Jahre verwaltet. Aber am Ende ist das alles das Gleiche. Die Demokratie hat sich selbst ad absurdum geführt. Und uns fällt nichts Besseres ein, als darüber zu lachen und uns für so schlau zu halten, weil wir das System durchschauen. Aber wir tun nichts. Wir werden von einem Haufen Affen regiert, von denen keiner wirklich weiß, was er tut, weil es auch niemand interessiert. Wenn wir alle beschließen würden, dass es genau jetzt genug ist, würden wir sie überrennen und sie würden nicht wissen, wie ihnen geschieht.
3: Das geht jetzt aber ein bisschen zu weit, Rolf.
2: Wirklich? Die Stille des mächtigsten Mannes der Welt wird zurzeit von einem Clown ausgefüllt. Ja, einem Clown. Keiner von euch kann mir erzählen, dass dieser Mann wüsste, was er tut. Währenddessen führen wir Krieg in einem Land, dessen Angelegenheiten uns nichts angehen. Terrorbekämpfung, ja. Aber was dabei niemand erwähnt, ist, dass der Terror erst zu uns kam, nachdem wir angefangen haben, uns als höchste moralische Instanz aufzuspielen. All das passiert in der Welt. Die ganze Menschheit steuert immer mehr auf ihren Zusammensturz zu, weil jeder mit etwas Macht nur an sich denkt und niemand auch nur wagt, einmal das große Ganze zu betrachten. Warum sollten wir nach den Regeln spielen? Hatten wir nicht mal Ziele? Wünsche? Träume? Hieß es nicht mal, das Leben biete mehr als Routine und einen Wettlauf ins Grab? Denn wir sitzen hier, während unsere Welt in Zeitlupe zusammenfällt und verkaufen Versicherungen. Für Golfzubehör. Verdammtes Golfzubehör! Stört euch das nicht? Ist eine Versicherung für Golfzubehör nicht ein absoluter Spitzenindikator für spätrömische Dekadenz?
4: Rolf, es ist ein guter Job. Wir alle können unsere Familien ernähren und uns hin und wieder etwas leisten.
2: Und das ist alles? Sonst keine Perspektive, keine Träume, keine Ziele. Du wolltest mal eine Kneipe eröffnen, Tom. Hast du mir bei der Betriebsfeier erzählt. Eines Tages, hast du gesagt. Das war vor 3 Jahren. Und heute immer noch. Eines Tages bist du tot, Tom. Und du wirst keine Kneipe eröffnet haben.
3: Er redet wirklich viel über diese Bar.
2: Ach, halt den Mund, Anja, du bist doch so viel schlimmer. Seit Jahren hast du einen fertigen Roman bei dir im Schreibtisch und jeder, dem du ihn gezeigt hast, hat dir gesagt, dass er genial ist. Trotzdem hast du ihn noch nie abgeschickt. Worauf bitte wartest du?
4: Aber was ist bitte mit dir, Rolf? Wenn du jetzt schon damit anfängst, was ist mit deinen Träumen? Du wolltest doch eines Tages den Mount Everest besteigen, wenn ich mich recht entsinne. Und trotzdem bist du immer noch hier.
2: Ich? Also...
5: Was ist denn hier los? Herr Hansen, was fällt Ihnen ein, hier so einen Aufstand zu machen?
3: Ach, es ist nichts, Herr Schmidt. Er hat nun plötzlich angefangen rumzuschreien und uns vorgeworfen, wir würden unsere Träume nicht verwirklichen.
5: Ist das so? Herr Hansen, hat die Verfolgung Ihrer Träume etwas mit der Überprüfung unserer Kundenkonten zu tun? Gehen Sie wieder an die Arbeit. Das gilt für alle. Es kann ja wohl nicht wahr sein.
2: Sie sind der Schlimmste, Herr Schmidt.
5: Wie bitte?
2: Sie leiten diese Etage nun wie lange? 15 Jahre? Sie hätten sich schon so oft weiterentwickeln können. Aber nein, Sie haben sich mit Ihrer Position abgefunden. Sie wollen gar nicht weiter, stimmt's? Sie wollen als mäßig beliebter König eines unbedeutenden Mikrokosmos in die Geschichte eingehen. Oder eher nicht eingehen.
5: Wie können Sie...
2: Denn es ist ja so viel leichter, sich der Bequemlichkeit hinzugeben. Es lebe die Mittelmäßigkeit. Lasst uns stagnieren im dickflüssigen Saft unserer eigenen Selbstgefälligkeit. Wir leben uns im Internet gegenseitig eine beneidenswerte Welt vor. Jeder hat so viel Angst, nicht dazuzugehören, dass er einfach mitmacht. Und am Ende ist niemand mehr echt. Wir sind keine Menschen, wir sind Fotografien. Nach außen schön anzusehen, täuschend echt, aber tatsächlich nur flache Abziehbilder.
5: Ich denke, Sie gehen jetzt besser nach Hause, Herr Hansen. Und morgen werden wir ein ernsthaftes Gespräch über Ihre Zukunft führen. Haben wir uns verstanden?
2: Ja, ich werde gehen. Aber ich werde morgen nicht kommen. Und auch übermorgen nicht. Ich muss meine Zukunft nicht mit Ihnen besprechen. Denn weder Sie noch diese Firma werden ein Teil davon sein. Ich habe nämlich noch viel vor. Ein ganzes Leben zu leben.
5: Und wo gehen Sie jetzt hin?
2: Ich werde einen Berg besteigen.
1: Das war das letzte Mal, dass irgendeiner von uns Rolf Hansen sah. Niemand hat je wieder etwas von ihm gehört. Auch hatte niemand eine Ahnung, was genau der Auslöser für sein überstürztes Handeln gewesen war. Seine Facebook- und Twitter-Accounts hatte er noch am selben Tag gelöscht und niemand hatte seine Handynummer. Wir anderen waren wieder zu unserer Arbeit zurückgegangen. Tatsächlich sprachen wir nie wieder, weder über den Fall noch über Rolf Hansen selbst. Alle Rädchen kehrten an ihren gewohnten Platz im Getriebe zurück. Doch ab diesem Tag lag ein Schleier über unserem Büro. Auch wenn niemand etwas sagte, konnten ihn alle spüren. Doch auch das war letztendlich nur eine weitere Sache, mit der wir zurechtkommen mussten.
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0: Rahim, hast du eine Strickleiter?
1: Der wahrscheinlich coolste Sommer meiner Jugend begann mit diesem Satz. Ich war 16, zu Tode gelangweilt und lag gerade oberkörperfrei auf meinem Bett und pustete eine Fliege weg, die ständig wieder auf meinem Bauch landete, als mein bester Freund Aaron Norton hereinstürmte. Also nochmal von vorn.
0: Rahim, hast du eine Strickleiter?
1: Aaron, fuck man, was? Wie wär's erstmal mit Hallo?
0: Was ist denn los?
1: Hey, ich hätte gerade hier sonst was machen können und du stürmst hier einfach rein.
0: Hast du aber nicht. Also ist doch alles okay, oder? Also, hast du jetzt eine Strickleiter? Ich muss dir unbedingt was zeigen.
1: Was denn?
0: Wirst du schon sehen. Los jetzt.
1: Strickleiter? Wieso, ist die vom Baumhaus kaputt?
0: Nee.
1: Können wir da nicht einfach die vom Baumhaus nehmen?
0: Ach, das dauert zu lang.
1: Mom, haben wir irgendwo noch eine Strickleiter?
2: Ja, ich glaube, an dem Spielturm, den ihr als Kinder hattet, war eine. Wieso?
0: Die vom Baumhaus ist kaputt.
2: Ich wünschte, ihr würdet da nicht ständig abhängen. Dieses modrige Ding da mitten im Wald. Wenn das nun mal zusammenbricht.
1: Mom.
2: Aber sagt mir dann nicht, ich hätte euch nicht gewarnt. Schau mal in die Rumpelecke in der Garage, da müsste das irgendwo liegen.
1: Mit Rumpelecke meinte meine Mutter übrigens einen Fleck, wo meine Eltern Zeug verstauten, das sie nicht anderweitig kategorisieren konnten. Sie war alles andere als rumpelig und wir sahen die Strickleiter sofort, kaum dass wir das Garagentor geöffnet hatten.
0: Passt das? Perfekt.
1: Wir schwangen uns auf unsere Räder und radelten die 3 Meilen von meinem Dorf nach Thornton-upon-Grainer, wo Aaron lebte. Das große Geheimnis lag auf der anderen Flussseite, in einem kleinen Waldstück oberhalb des Dorfes.
3: Wow.
0: Na, habe ich zu viel versprochen?
1: Du hast gar nichts versprochen.
3: Was ist das?
0: Irgendeine Art Bunker. Ich war vorhin hier, um eine geeignete Location für die Verfolgungsjagdszene zu finden.
1: Ah, ja. Hier muss ich mich nochmal einschalten. Aaron und ich hatten im Mai den neuen Indiana-Jones-Film gesehen und danach echt Bock, selbst einen Film zu drehen. Wir kloppten an einem Wochenende eine Story zusammen und versuchten dann, das mit ein paar Freunden und einer Menge Fantasie als unser Ferienprojekt umzusetzen. Aber zurück zum Bunker.
0: Hab mich auf den Baumstumpf gesetzt und dann gemerkt, dass da was nicht stimmt. Guck mal.
1: Ein Scharnier?
0: Ja, Mann. Ich hab den Stumpf hochgeklappt und dann war da das hier.
1: Das ist ja wie aus dem Film.
0: Echt, oder? Ich kraxe hier rum, weil wir selber einen drehen wollen und dann finde ich einfach mal sowas. Wie fucking geil ist das denn bitte?
1: Oh, übelst.
0: Es war auch eine Strickleiter dran. War aber so schlau, nur vorsichtig mein Gewicht drauf zu legen. Die war so morsch, dass sie mir unterm Fuß weggekracht ist. Daher
1: meine Strickleiter.
0: In der Tat. Also dann, nix wie runter da.
1: Wow, das ist ja wie ein Dachsbau. Was ist das?
0: Bett, Tisch, 2 Stühle, Regal? Kann ja eigentlich nur ein Privatbunker gewesen sein.
1: Da, ein Magazin. September 1940. Krass, ob hier wirklich seit fast 70 Jahren niemand mehr war?
4: Wer weiß, vielleicht sind ja noch ihre Geister hier.
1: Ah! Mann, was soll der Scheiß? Leg das weg.
0: Ey, diese Gasmasken sind der Hammer. Das sollten wir in unseren Film einbauen.
1: Ich meine, wir könnten, aber dann kommen bestimmt irgendwelche Fragen, wo wir das Zeug herhaben.
0: Stimmt. Nee, hast recht. Lass uns das erstmal für uns behalten.
1: Und wir sollten hier unbedingt ein bisschen sauber machen.
0: Ja,

0: Wenn wir das freikratzen, können wir sogar die Luke schließen und uns hier so richtig verstecken.
1: Tatsächlich fanden wir nicht nur das Belüftungsrohr, sondern auch zwei Gucklöcher. Vielleicht eher Schießscharten, durch die man runter ins Tal schauen konnte.
0: Wow, das ist ja eine Spitzenaussicht. Ich kann sogar mein Haus sehen.
2: Und ich Greynor Castle. Man sieht vor allem den Balkon, von dem man damals Miss Rivers runtergeschubst hat.
0: Verarsch mich nicht.
2: Was?
0: Rachel macht sich gerade aus dem Staub. Dabei hat die doch Hausarrest. Und meine Eltern checken nichts, weil sie im Garten sitzen.
2: So, genug gespannt, Mann.
0: Wenigstens habe ich jetzt was gegen sie in der Hand, wenn mir Schwesterherz mal wieder blöde kommt.
2: Aaron?
0: Hm?
2: Kannst du dich noch erinnern, letzten Winter, als wir vor Dave in unser Baumhaus geflüchtet sind?
0: Klar, das war doch, wo er dann in der Schweinekoppel gelandet ist.
2: Ja, aber ich weiß noch, wie ich es voll nice im Wald fand. So atmosphärisch.
0: Dass wir Patrick beim Eisbaden gesehen haben, hat der Atmosphäre bestimmt gut getan.
2: Ach, ich streit's nicht ab, okay? Aber darum geht's gerade nicht.
0: Sondern?
2: Ich fand die Vorstellung so nice, irgendwo ein kleines, gemütliches Loch zu haben, wo man sich einmummeln kann. Bisschen so eine Wohnung wie der Dachs aus Der Wind in den Weiden.
0: Stimmt, ich erinnere mich.
2: Naja, das hier ist es.
0: Hast recht. Also, besonders gemütlich ist es jetzt nicht gerade, aber...
2: Aber wir können es uns ja noch ein bisschen einrichten.
1: Viel konnten wir tatsächlich nicht ändern. Ich hätte ein paar Sessel nice gefunden, aber selbst wenn wir welche gehabt hätten, hätten wir sie nicht durch die enge Luke runterbekommen. Die Nortons hatten aber einen großen Dachboden. Ihr Haus war früher mal das Pfarrhaus von Thornton gewesen. Und da fanden wir einen Teppich, zwei alte Klappstühle, fancy Gläser und eine Kühlbox. Die wollte Aaron unbedingt für sein Bier haben. Außerdem ein Gemälde von einem sauer dreinblickenden Pfarrer, der hier vor 100 Jahren oder so gelebt haben musste. Das nahmen wir aus Spaß auch mit. Und schließlich...
0: Ich glaube, in einer der Kisten müsste auch noch eine Campinglampe sein.
3: Wow.
1: Aaron?
0: Nix.
1: Was ist in der Kiste?
0: Gar nichts.
1: Was ist in der Kiste, Aaron?
0: Alter...
1: Ja, was ist... Oh.
0: Alter, das ist voll peinlich. Ich hatte keine Ahnung, dass meine Mom solche Hefte hat.
1: Die sind definitiv aus den 80ern. Dieses Brusthaar.
0: Dann nimm halt ein oder zwei mit, wenn du es nicht lassen kannst.
1: Aaron war die Situation offensichtlich peinlich. Deshalb sagte ich lieber nicht, dass die Magazine auf Deutsch waren. Und soweit ich wusste, war es Aarons Vater, der mal in Deutschland studiert hatte. Hätte ich gewusst, was das später für Folgen hatte, hätte ich sie liegen gelassen. Aber es war zu verlockend. Also nahm ich ein, zwei, okay, drei mit. Aber zurück zu unserem Dachsbau, wie wir ihn inzwischen nannten. Wir hatten es uns echt schick eingerichtet und genossen es, unseren ganz eigenen, geheimen Rückzugsort zu haben. Ich radelte meist direkt frühmorgens aus meinem Dorf dorthin, genoss das Vogelzwitschern, die Waldluft und stieg dann runter in den Dachsbau, um ein bisschen zu lesen, bis irgendwann Aaron dazu kam.
0: Moin, Backer Freibad heute?
2: Ja, schon, aber ich habe kein Badezeug dabei.
0: Nicht so wild. Hab noch eine Badehose von als ich 14 war. Die passt mir nicht mehr, aber dir Twink bestimmt.
2: Woher weißt du, was ein Twink ist?
0: Also, kommst du jetzt oder muss ich der Erfrischung allein die Stirn bieten?
2: Ja.
0: Dann hoch mit dir.
1: Was machen wir, wenn Dave wieder im Freibad ist? Hab echt keinen Bock auf seinen Bullshit.
0: Naja, wir könnten ja einfach wieder seine Badehose klauen und...
1: Was ist das?
0: Ach, bloß Priscilla. Sie redet wieder mit ihren Geistwesen oder so. Ihre Hütte ist gleich da oben.
4: Kommt aus euren Dimensionen. Macht mir euer Wissen teil.
1: Da haben wir ja echt Glück, dass sie uns nicht beim Bunkerausbau entdeckt hat.
0: Naja, die stachst ja sonst wo im Wald herum. Hier, in fremden Kopfs. Und selbst unten bei Nether Hogglestead, wo sie uns fast mal vors Auto gesprungen ist.
1: Tage. Wochen flossen sanft vorüber in diesem Sommer, der gleichzeitig so entspannt und so aufregend war. Es hatte etwas Abenteuerliches, eine geheime Wohnung im Wald zu haben, trotzdem nicht weit vom Dorf entfernt. Tatsächlich waren die drei Alten, die einzigen Häuser, die über den Fluss etwas außerhalb des Dorfes lagen, nur einen Steinwurf entfernt. Ich weiß bis heute nicht, ob sie so hießen, weil die Häuser so alt waren oder ihre Bewohner. Wenn wir den Hügel hinauf zum Bunker gingen, sahen wir oft Miss Gardner vor ihrem Cottage.

0: Jungs!
1: Hallo, Miss Gardner.
0: Sagt mal, ihr seid diesen Sommer ja dauernd hier unterwegs. Habt ihr euch einen geheimen Unterschlupf zugelegt? Ich hab das ja immer geliebt damals als Kind. Ich bin mit Ursula und Reggie und den anderen in den Wald hoch und wir haben uns aus Ästen und Decken Höhlen gebaut und Räuber und Gendarm gespielt. Also, zu unseren Zeiten war das eher Nazis gegen Widerstand, aber gut.
1: Ja,
0: Entschuldigung, ich schwafel euch hier wieder zu, aber es kommt ja so selten jemand vorbei. Besonders seitdem Patrick mir nicht mehr im Garten helfen kann. Wollt ihr etwas Apfelkuchen als Proviant?
2: Da konnten wir schlecht Nein sagen. Miss Gardners Apfelkuchen war legendär. Sie gewann damit jedes Jahr den ersten Preis bei der Dorffete.
3: Gott, das ist sehr gut. Weißt du, woran ich denken musste? Wir sollten Onkel Bertram besuchen. Der hat im Zweiten Weltkrieg irgendwelchen Secret Shit gemacht. Könnte gut sein, dass der weiß, was es mit diesem Bunker hier auf sich hat.
4: Aber wollten wir das nicht geheim halten?
3: Tun wir auch. Onkel Bertram quatscht nichts aus. Mach dir da mal keine Sorgen.
2: Wir radelten ein paar Meilen nach Abbotslea, wo sich direkt neben der Abteiruine ein Altersheim für Geistliche befand.
5: Aaron! Na, das ist ja eine Überraschung.
1: Hi, Onkel Bertram.
5: Und das ist bestimmt Raheem, oder?
2: Sie kennen mich?
5: Wir sind uns noch nicht begegnet, aber vom besten Freund meines Großneffen habe ich natürlich schon gehört.
2: Nur Gutes, hoffe ich.
5: Aber natürlich. Also, was führt euch her? Ihr seid doch bestimmt nicht hergekommen, um einem Haufen alter Pfaffen beim In der Sonne dösen zuzuschauen, oder?
3: Also, wir haben uns gefragt, da du ja im Krieg warst.
5: Oh, mein Junge, ich habe dir doch schon gesagt, dass ich darüber nicht sprechen kann.
2: Ja, sowas muss hart sein.
5: Das auch, aber ich meinte eigentlich, dass ich darüber nicht sprechen darf. Verschlusssache.
2: Oh.
3: Ja, darum geht's ja auch gar nicht. Also, wir haben da im Wald was gefunden.
2: Ein Bunker.
3: Genau. Aber der ist irgendwie super klein und war super versteckt und hat so Schießscharten oder sowas. Also, das würde ja auf dem Land mitten im Wald auch gar keinen Sinn machen, einen Bunker zu bauen, oder?
2: Ja, wir sind ja weit weg von der Küste.
5: Naja, es gab ein paar Bomber hier, aber die hatten sich auf dem Weg nach Birmingham verflogen. Ich kann mir aber vorstellen, worum es sich da handelt. Habt ihr mal von den Auxiliary Units gehört?
3: Nein, du?
2: Nope.
5: Ah, das dachte ich mir. Die Idee war auch, dass man nichts von ihnen weiß. Das war noch früh im Krieg, als man dachte, dass die Nazis, nachdem sie Frankreich überrannt hatten, auch in England einfallen würden. Die Auxiliary Units haben überall im Land Verstecke gebaut, von denen aus sie die Deutschen aus dem Hinterhalt hätten bekämpfen können. Sagt mal, da unten liegt doch hoffentlich kein Sprengstoff mehr herum?
3: Nein. Bis auf ein paar Stühle oder so war da alles leer.
5: Da bin ich ja beruhigt. Das hat man bestimmt leergeräumt, als feststand, dass die Nazis nicht mehr zu Land angreifen würden.
3: Also kanntest du den Bunker da überm Dorf?
5: Nein. Das ist das Erste, was ich davon höre. Den Krieg habe ich weit weg von zu Hause verbracht. Aber ihr könntet Frank, Mr. Godfrey, fragen. Der war Polizist und hätte mehr davon wissen müssen, weil man diese Verstecke heimlich nachts ausgegraben hat, damit die Bevölkerung nichts davon mitkriegt.
3: Wow, da haben wir echt was entdeckt.
5: Ja, und wenn ich in eurem Alter wäre, wäre das das Tollste, was ich mir vorstellen könnte. Weiß dein Vater davon?
3: Nein.
5: Es wäre vielleicht klug, es ihm zu sagen, für den Fall, dass mal was ist.
3: Ja.
5: Aber das überlasse ich dir. Als Pfarrer unterliege ich der Schweigepflicht.
2: Die Tage gingen ins Land, die Ferien langsam ihrem Ende zu und auch unser kleines Filmprojekt war fast im Kasten. Aaron konnte seine Schwester Rachel erpressen, im Film mitzuspielen, auch wenn sie nicht wirklich enthusiastisch dabei war. Ich saß zu Hause und schnitt gerade eine Szene.
6: Raheem, wir müssen reden.
2: Mom?
6: Was ist das hier?
2: Sie hatte eins der Magazine in der Hand, die wir auf dem Dachboden der Nortons entdeckt hatten.
6: Ich bin überrascht, überhaupt so ein Schmutz in meinem Haus zu finden. Aber Rahim, das sind Männer.
4: Ja?
6: Hast du mir etwas zu sagen? Rahim?
4: Was willst du denn von mir hören? Ist das nicht offensichtlich?
6: Ich hatte gehofft, es hätte einen anderen Grund.
4: Weiß Dad davon?
6: Noch nicht. Aber es lässt sich schwer vermeiden, oder?
4: Alles, nur nicht das. Meine Eltern waren immer streng, ja. Aber ich hätte gehofft, irgendwie gehofft, dass sie sich nicht so verhalten würden. Aber der Blick meiner Mutter, mir drehte sich der Magen um. Ich wollte gar nicht daran denken, wie mein Vater mich ansehen würde. Als ob es meine Schuld wäre, als ob ich etwas dafür könnte. Als ob es schlimm wäre.
6: Ich werde ihm nichts davon sagen. Nicht jetzt. Er hat zu viel um die Ohren und braucht nicht noch sowas am Hals. Aber du solltest dir lieber etwas überlegen. Das geht nicht. Das geht einfach nicht.
4: Sie ging aus meinem Zimmer. Meinem Zimmer. Das fühlte sich nicht mehr wie mein Zimmer an. Mein Zimmer war doch sicher. War mein Zuhause. Mein Safe Space. Hier war mein Zeug, meine Bücher, meine Oboe. Nebenan die Zimmer meines Bruders und meiner Schwester. Das meiner Eltern. Mein Zuhause. Aber plötzlich fühlte es sich fremd an. Der Gedanke, wenn mein Vater nach Hause käme. Nein. Ich musste hier raus.
3: Dad? Kannst du uns solche Spurensicherungsschuhüberzieher besorgen?
7: Wofür denn?
3: Für unseren Film, wenn die Leiche im Wald gefunden wird.
7: Ja, ich denke schon. Moment. Hier ist Conway Norton, hallo?
8: Mr. Norton, guten Abend.
7: Ah, Mrs. Novalry, was gibt's?
8: Könnten Sie Rahim bitte sagen, dass er nach Hause kommen soll?
7: Rahim ist heute gar nicht bei uns.
3: Was ist denn?
7: Hast du Rahim heute gesehen?
3: Nope.
8: Wie bitte?
7: Tut mir leid, ist etwas passiert?
8: Nein. Also, ja. Wir hatten eine Auseinandersetzung. Aber ich habe gar nicht gemerkt, dass er das Haus verlassen hat.
7: Sollten wir uns Sorgen machen?
8: Ich denke nicht, dass es ganz so schlimm ist. Aber er antwortet nicht auf meine Anrufe. Könnte Aaron ihm nicht schreiben?
7: Bestimmt. Ich melde mich bei Ihnen, wenn wir mehr wissen, okay?
8: Danke, Mr. Norton. Bis bald.
3: Was ist denn mit Rahim?
7: Klingt, als hätte sich seine Mutter ziemlich mit ihm gefetzt. Weißt du, wo er sein könnte?
3: Ja, ich denke schon.
7: Und?
3: Ich gehe und schaue nach ihm.
7: Es ist schon ziemlich spät.
3: Keine Sorge, Dad. Es ist nicht weit.
7: Er weiß, dass er jederzeit bei uns übernachten kann, ja? Sagst du ihm das, wenn es hilft?
3: Mach ich.
7: Ich denke, das wäre für Mrs. Novalry auch okay.

0: Ibrahim, bist du da?
1: Geh weg!
0: Was ist denn passiert?
1: Nichts. Alles. Ich will nicht drüber reden.
0: Ich hab dir deine Lieblingssnacks mitgebracht. Und eine Thermoskanne Tee.
1: Bitte, geh einfach. Lasst mich alle allein. Ist das zu viel verlangt?
0: Okay. Ich lass dir nur das Zeug runter, ja? Du kannst jederzeit zu uns runterkommen, ja? Ist ein bisschen gemütlicher.
1: Geh! Mach die Luke zu!

0: Warum habe ich ihn weggeschickt, wenn ich gerade nicht so sehr wie ein Freund eine Umarmung, eine Schulter zum Dranheulen brauche? Weil er gesagt hat, nimm dir ein oder zwei der Magazine mit, hätte ich ja nicht machen müssen. Ich Idiot. Ich verdammter Idiot. Aber was wühlt Mom auch in meinem Zeug? Wie konnte sie das finden? Sie hat gesagt, sie erzählt es ihm nicht jetzt. Aber wann? Ich halte es nicht aus. Jeder Moment, den ich zu Hause wäre, würde sich wie Hochspannung anfühlen. Er wird mir nur einen einzigen Blick zuwerfen und das wissen. Und dann... Ich hab doch gesagt, lass mich in Ruhe!
1: Hallo? Ramos, bist du das?
0: Was? Rahim! Ich heiße Rahim!
1: Ja, tatsächlich. Aber du siehst ihm zum Verwechseln ähnlich.
0: Wir haben uns doch schon häufiger gesehen. Letzten Winter im Wald. Erinnerst du dich?
1: Naja, ich sehe täglich so viele Seelen im Wald. Aber ja, du siehst aus wie er.
0: Wer soll das denn sein, dieser Ramses?
1: Ramos. Er lebte hier vor vielen, vielen Jahren als Sklave des römischen Präfekten, bis er kein Sklave mehr sein wollte und zu den Druiden ging.
0: Okay.
1: Er war auch so ein kleines, schmächtiges Kerlchen wie du, aber stark, stark innen drin, hatte ein goldenes Herz wie du.
0: Ja, klar.
1: Glaub's mir, ich sehe sowas. Da wird viel Schmerz sein, sagte Ramos. Aber noch mehr Schmerz wäre da, wenn man uns noch in unseren Ketten hielte.
0: Was soll das heißen?
1: Ich weiß es nicht. Die Geister sprechen zu mir. Aber nicht immer ist das, was ich höre, für mich bestimmt. Wenn's schief geht, kannst du ja immer noch im Wald leben, so wie ich. Hast es ja schon gemütlich hier in deinem Loch. Also dann, tüdelü.
0: Und dann war sie aus dem Dachsbau in einer Eile verschwunden, als wäre sie nie da gewesen.
2: Rahim! Ein Glück. Wo warst du?
0: Mr. Norton, warum sind Sie schon wach?
2: Ich hab Frühschicht. Geht's dir gut?
0: Ja, also irgendwie. Mir ist kalt.
2: Oh, warte, ja, ich schließe die Tür wieder auf. Aaron hat mich dazu überredet, deiner Mutter zu sagen, dass du bei uns übernachtest. Ich hatte da ehrlich gesagt kein gutes Gefühl dabei. Kannst du mir sagen, wo du warst?
0: Ach, was soll's. Wir haben vor ein paar Wochen einen Bunker im Wald entdeckt.
2: Einen Bunker?
0: Ja, von der Auxiliary Unit aus dem Krieg. Fragen Sie mal Ihren Onkel, den Pfarrer. Und da habe ich mich versteckt, weil... Weil meine Mutter ein Heft mit Männern in meinem Zimmer entdeckt hat und mich gefragt hat, was das zu bedeuten hat. Und da ich eh schon im Geständnismodus bin, die haben wir auf ihrem Dachboden entdeckt.
2: Oh, du meine Güte. Ich weiß nicht, ob es klug ist, dass ich das jetzt sage, zumal mir da noch eine Unterhaltung mit Aaron bevorsteht. Aber vielleicht musst du das jetzt hören. Die Hefte sind von mir.
0: Ja, so viel dachte ich mir auch schon. Sie waren auf Deutsch.
2: Ah, ein kleiner Detektiv.
0: Aber Sie sind verheiratet.
2: Ja, und ich liebe Rebecca sehr. Aber davor, als ich nur ein bisschen älter war als du, war ich in einen Mann verliebt. Ich habe mich nicht dafür geschämt, aber ich habe sehr lange mit niemandem darüber gesprochen, außer mit meiner Frau. Weil meine Eltern... Naja, du bist bestimmt gerade in derselben Situation, also wem erzähle ich da was... Es hätte mir das Leben unnötig schwer gemacht. Weißt du, wem ich schließlich davon erzählt habe? Onkel Bertram.
0: Einem Pfarrer?
2: Ich glaube manchmal, er war viel zu gut, um ausgerechnet Pfarrer zu werden. Jedenfalls werde ich nie vergessen, was er zu mir gesagt hat. Wenn du glücklich warst, und es sich richtig angefühlt hat, dann kann es auf dieser Welt nichts Besseres geben.
0: Wow.
2: Ich fürchte, ich kann dir das Gespräch mit deinen Eltern nicht abnehmen, aber... Rahim, bitte vergiss das nie. Du bist gut so, wie du bist. Und wenn es hart auf hart kommt, dann steht dir unsere Tür immer offen. Es tut mir leid, Rahim, aber ich muss jetzt leider wirklich auf Arbeit. Du kannst dir einen Tee machen und in der Küche habe ich schon Zeug fürs Frühstück rausgestellt.
0: Mr. Norton? Danke. Er warf mir einen mitfühlenden Blick zu und verließ dann das Haus. Plötzlich war es wieder still, wie in der vergangenen Nacht im Bunker. Doch auch die Ruhelosigkeit in mir war etwas abgeflaut.

0: Rahim? Oh, Gott sei Dank. Was war denn los?
1: Meine Mom hat die Hefte entdeckt. Du weißt schon, die von eurem Dachboden.
0: Oh. Oh, shit.
1: Es tut mir leid, dass ich dich so angepflaumt hab. Kannst nichts dafür. Aber ich war so durch.
0: Ja, sie... Deine Eltern sind doch so religiös. Was hat sie gesagt?
1: Ach. Sagen wir mal so, mir steht eine beschissen unangenehme Unterhaltung bevor.
0: Soll ich mitkommen?
1: Dann denkt mein Dad bestimmt, du bist mein Boyfriend. Aber, ja, bitte.
0: Dann soll er doch. So einen gut aussehenden Typen wie mich muss man erstmal finden.
1: Diese Bescheidenheit.
0: Und wenn sie echt am Rad drehen, dann machen wir halt, was du sowieso schon gemacht hast. Ziehen in den Bunker und haben ein herrlich freies Leben. Müssen uns aber eventuell von Eichhörnchen ernähren.
1: Boah, nein. Ich bin mir sicher, dass Miss Gardner uns durchfüttern wird.
0: Wenn du ihr neuer sexy Gärtnergehilfe wirst, garantiert.
1: Die Ferien waren noch nicht ganz vorbei. Das Gespräch mit meinen Eltern würde mich nochmal ziemlich übel mitnehmen, das wusste ich. Aber ich hatte noch eine Woche, bevor die Schule wieder losging. Eine Woche zum Lesen, zum Filmdrehen. Eine Woche, unseren ganz eigenen Dachsbau zu genießen und wie ein Gott im Wald zu leben. Und ich wusste, dass ich Freunde hatte, die für mich da sind. Und, wenn man Priscilla glauben will, sogar ein paar gute Geister.

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1: Ich weise diese Unterstellungen zurück. Unterstellungen sind ein journalistischer Trick.
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1: Diese dürften in der freiheitlich-demokratischen Grundordnung nicht vorkommen. Sie hätten mich anders befragen müssen. Jetzt frage ich mich, woher kommen Sie? Welche Institution sind Sie? Sind Sie ein privater Verein?

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1: 37. 15. 23. Okay, wir können gehen.
2: Papa sagt die Zahlen für mich laut auf. Er weiß, dass ich den Weg im ewigen Halbdunkel der Tunnel kaum sehen kann. Seine Augen stören sich nicht an der Dunkelheit. Er hört die Zahlen aus den feinen Unterschieden im Rauschen des Radios. Fest hält er es mit seinen Händen umklammert. Ich folge dicht hinter ihm. Meine Hände sind um die Tasche mit der Bombe geschlungen. Wir kommen an eine Abzweigung. Papa zählt die Zahlen.
1: 17, 43, rechts, rechts.
2: Wir nehmen den rechten Tunnel. Beinahe lautlos huschen wir durch das dunkle Nass. Wir kennen den Weg. Ich frage mich, ob jemand, der uns sehe, uns von den Tunnelratten unterscheiden könnte. Nicht, dass es einen Unterschied macht. Wenn wir gesehen werden, sind wir so gut wie tot. Immer wieder murmelt Papa leise vor sich hin.
1: Hör auf das Radio. Sei schnell, aber leise. Schnell, aber leise.
2: Als ich ein kleines Mädchen war, haben mich diese Worte immer beunruhigt. Inzwischen weiß ich, dass er nicht mit mir spricht. Wir kommen an eine versperrte Tür. Das Schloss ist neu. Papa, die Tür ist verschlossen.
1: Keine Sorge, ich mach das schon.
2: Ich schaue Papa beim Arbeiten zu. Seine Hände sehen aus, wie ich mir den Geruch von Lilien vorstelle. Lieblich, etwas Totes überdeckend. Grabesblumen. Papa war vor dem Krieg Uhrenmacher. Seine Hände sind selbst im Dunkeln ihrer Aufgabe sicher. Gut für Uhrwerke, zum Schlösserknacken, zum Bombenzünden.
1: Ich hab es. Komm.
2: Die Kampfgeräusche werden lauter. Wir nähern uns unserem Ziel. Meine kalten Finger umklammern die Tasche. Ich frage mich, ob sie hochgehen würde, wenn ich sie zu stark drückte. Die Bombe steckt im Gehäuse eines Plastiklöwens. Ein Spielzeug. Ein makabrer Scherz. Eigentlich ist Plastik nur billig.
1: Bleib ruhig, Amelie. Das ist nur ein Job. All die Leute da oben, die hier kämpfen, die sind eh schon tot.
2: Ich frage mich, ob Papa weiß, wie recht er hat. Ob er je gesehen hat, was dieser Ort mit den Menschen macht. Ob er den Tod an ihren Körpern riecht. Riecht er die Angst an meinem? Papa!
1: Ich höre es, mein Kind.
2: Der Klang der Musik versetzt mich zurück. In eine Zeit, als ich noch ma petite Amélie und nicht nur Amélie war. Es war das letzte Mal, dass ich einen lebenden Menschen gesehen habe. Ich kann noch immer das Phantom der Explosion hören, den Nachhall von Schwefel in meiner Nase riechen. Papa, wir müssen gehen. Du kennst die Regel. Wenn wir sie hören können, hören sie auch uns.
1: Wir sind fast da. Wir können jetzt nicht umkehren.
2: Papa. Hier ist einer seiner wandelnden Toten. Ob Papa wohl überhaupt einen Herzschlag oder das Geräusch von Atem vernehmen könnte? Ein Soldat einstmals. Vielleicht ein Mann, der für eine Ideologie kämpfte. Jetzt kaum mehr als ein Gerippe mit Haut überzogen, angetrieben von Verzweiflung. Die eine Hälfte seines Gesichtes ein Massaker. Weißer Knochen ragt aus dem Blut hervor. Wir wagen es nicht zu atmen. Papa dreht nicht einmal das Radio leiser. Der Soldat schaut in unsere Richtung. Ein Auge blinzelt. Dann dreht er sich um und schwankt ein paar Meter ziellos den Tunnel hinab, ehe er schließlich umfällt. Er steht nicht wieder auf.
1: Komm, Amelie. Wir müssen weiter. Schnell und leise. Wir sind bald da.
2: Ich bin froh, dass Papa nicht sehen kann. Dass er den Soldaten nicht sah. Dass er nicht weiß, dass er selbst genauso aussieht. Ich habe nicht den Mut, es ihm zu sagen. Solange er vor mir läuft, folge ich ihm. In der einen Hand halte ich die Bombe, die andere stecke ich in die Jackentasche, fühle nach dem Griff der Pistole. Nur zur Sicherheit. Doch selbst ich weiß, dass es kein Entkommen aus der Hölle gibt. Morgen werden wir denselben Weg wieder laufen. Es wird nie enden.

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1: In einem fernen Land vor vielen, vielen Jahren ereignete sich diese Geschichte. Wollt ihr sie hören? Ja? Na gut, dann schauen wir doch mal, was passiert. Einst lebte ein König. Das Land blühte, seine Untertanen unterstützten ihn. Aber eines Tages machte sich große Enttäuschung breit. Der König war traurig und nichts interessierte ihn mehr so richtig. Tag ein, Tag aus blickte er aus dem Fenster und war durch nichts mehr zu bewegen. Er begann zu fressen, irgendwann wusch er sich nicht mehr richtig und schließlich stand er nicht mal mehr auf, um aufs Klo zu gehen. Sein treuester Bediensteter ertrug die Situation nicht mehr und rief eine Heilerin. Und das ist, wo unsere Geschichte beginnt.
2: Man rufe die Heilerin! Hopp, hopp!
3: Hier ist die bestellte Heilerin, Sire.
4: My Lord.
2: My Lady.
3: Oh mein Gott! Dem König verlangte nach Honig!
2: Mein König, ich möchte mir nicht anmaßen, Ihrer Majestät eine Diät aufzuoktroyieren. Dennoch sehe ich Ihren Honigkonsum mit äußerster Besorgnis. 2 Bienenstöcke sind leer und die fleißigen Bienchen erstarren im Fliegen, weil sie wegen ihres Honigs ihr wohliges Heim verloren.
5: Sehen Sie es positiv, mein Bienenfreund. Ich erspare Ihnen die Qual des Baus, die Qual des ewigen Hin- und Herfliegens, allereinst aus sinnloser Umtriebigkeit. Die Natur wollte, dass sie fliegen, sie flogen und waren tot. Was sagt die Natur dazu? Richtig, nichts. Sie lässt den nächsten Stock erscheinen, die nächsten Bienen fliegen, bauen, sterben und so weiter und so weiter. Quo vadis, mein Bienenfreund, quo vadis.
2: Aber mein König, die Schöpfung, die Blüte, das Bienenvolk, schwarz-gelb gekringelte Gottesgeschöpfe, mit Verlaub, mein König, Sie sind ein Trampel.
5: Mein Bienenfreund, wenn mein erhabenes Gebaren Ihrem Gott ein Dorn im Auge ist, wird er sich wohl hoffentlich melden. Ich verabscheue Zorn im Schweigen.
2: Wie Sie sehen, ist er verstimmt. Ich weiß nicht mehr ein und aus mit ihm.
4: Wie lange benimmt er sich schon so eigenartig gleichgültig?
2: Ich weiß es nicht. Ich weiß ehrlicherweise nicht einmal, ob ich den Zeitraum in Wochen oder Monaten beziffern soll. Vielleicht auch ein Jahr.
4: Lassen Sie uns die Schwere der Gleichgültigkeit testen.
6: Man bringe das Liebespaar.
7: Mein König?
8: Mein König?
4: Nun denn, küsst euch.
5: Wie einfallsreich. 2 sich betatschende, sabbernde, liebesverseuchte Menschen, die in ihrem Leben nichts erreicht haben, außer den Gaumen des anderen.
4: Mein König, regt sich etwas in Ihnen?
5: Ein bisschen Mageninhalt. Und ansonsten jede Schwarte Fett, die ich mit meinen öligen Fingern zu fassen bekomme. Wenn Honig der Grund für das leichte Schmatzen meiner Bauchfalten ist und nicht Schweiß, lasse ich einen jungen Burschen holen, dem ich diesen Honig schenke.
6: Man bringe den zweiten Mann.
8: Mein König.
4: Und nun küsst ihr euch.
5: Das ist neu. Man bereitet diesen Herrn ein Zimmer.
2: Aber mein König! Was, wenn das Volk das erfährt? Unzucht unter Männern im Schlosse des Königs mit seinem Zuspruch?
5: Wohlan, auf den Scheiterhaufen mit Ihnen.
2: Aber so war das doch nicht gemeint. Haltet ein!
4: Mein König, was ist Ihr Empfinden über diesen Vorfall?
5: Meine Dame, wie ich sehe, führte Sie unser Bienenfreund hierher und auch wenn wir uns sicher sind, dass Sie eine gewisse Berechtigung haben, quo vadis, frage ich Sie, quo vadis? Sehen Sie, uns hat dieser Vorfall nicht gestört. So sollen sie leben, diese jungen Wilden. Andererseits möchten wir auch leben und das gut. Und wer lebt fürstlicher als ein König? Also lassen wir geschehen, was geschehen muss. Und jetzt Honig auf uns.
2: Haben Sie schon eine Ahnung? Es ist ernst, wie Sie sehen.
4: Diese menschlichen, irdischen Eigenarten scheinen ihm so fremd und jenseits seiner Wolke, dass er wohl in keinem seiner Leben versuchen würde, sie zu imitieren. Lassen Sie mich die Schwere weiter testen. Mein König, würden Sie zu mir hinabsteigen?
5: Aus dem Thron? Ich fürchte, das können wir nicht. Der Honig lässt uns sitzen bleiben. Er klebt am Gesäß.
4: Bienenfreund, geben Sie Ihrem König einen Ruck, sodass er aufzustehen vermöge.
2: Wohlan, mein König. Dürfte ich Ihnen helfen, indem ich an Ihrem Arm ziehe? Also ein sanfter Ruck, nur wenig Aufwand. Nun denn. Mein König steht!
5: Die Luft ist rein hier oben. Vielleicht werden wir diesen Atemzug öfter unternehmen.
4: Mein König, dürfte ich Sie zum Fenster bringen?
5: Wohl an. Auf und ab zum Betrachten der Welt.
4: Mein König, dies ist euer Land. Seht ihr den Jahrmarkt dorthin? Wie freudig die Menschlein dem Gaukler zugewandt sind?
5: Mein Volk ist amüsiert. So denn habe ich mich nicht zu kümmern. Der Jahrmarkt solle seinem Namen gerecht werden und von nun an das ganze Jahr hier gastieren.
4: Können Sie den Wald sehen, mein König? Man munkelt dort seinen Räuberbanden, die erst rauben und ihre Opfer dann nackend an die äußersten Bäume hängen. Wart ihr schon mal im Wald, mein König?
5: Ich war in meinen wilderen Zeiten dort für einen Spaziergang. Und ebenfalls kenne ich diese Räuberbanden. Sie verfuhren mit mir, wie sie beschrieben hatten. Dennoch kann ich einer gewissen Grundsympathie nicht entbehren. Wie ich zu sagen pflege, des einen Leid, des anderen Freud. Und ab und an beobachtete ich auch das Spektakel aus meinem Fensterchen. Die Ausgeraubten hatten sich befreit und liefen voll Scham durch die Wiese dort. Sie hielten ihre Pümmelchen bedeckt und liefen und weinten dabei ein bisschen, weil sie wussten, dass das ganze Volk sie so sehen würde. Bei allem Unbehagen für ihre Situation, es entbehrte nicht einer gewissen Komik. Sogar wenn sie strauchelten, die rechte Hand blieb am Glied. Schürfwunden am ganzen Körper, egal. Die rechte Hand blieb am Glied. Famos, sage ich Ihnen. Besser als so manches Schauspiel.
4: Wohlan, mein König. Sie sind ein schwerer Fall. Seht nach unten. Vom Fenster zum Burggraben sind es bestimmt 20 Ellen, wenn ihr so gleichgültig seid, wie ihr Bienenfreund beschrieb. Los, springt!
5: Ein König, der aus dem Fenster seiner Burg springt. Na, warum eigentlich nicht? Aber mir dünkt, dem König gedient ein satter Absprung nach einigem Anlauf. Meine Damen, meine Herren, mein Bienenfreund, wir wollen sehen, wie dieser Versuch endet. Sie wissen, wie ein Volk zu führen ist, also tun Sie das bitte auch in meiner Abwesenheit. Oder im Falle, dass ich den Thron aus eigener Kraft nicht mehr besteigen kann.
2: Was soll das? Wollen Sie, dass er sich umbringt?
4: Seien Sie unbesorgt, er wird es nicht tun. Das ist ein bewährter Versuch mit erwartbarem Ausgang. Kurz vor knapp zögern alle.
5: Ulan, Hussa.
4: Was?
2: Oh, nein!
1: Und der traurige König entschloss sich, den Sturm auf das Fenster zu beginnen. Sein fülliger Körper stampfte der Öffnung entgegen und er sprang Kopf voraus ab. Aber Herrgott nochmal, der König vergaß seine Leibesfülle. Mit der rechten Schulter stieß er gegen den Fensterrahmen, der restliche Körper stellte sich quer und sein linkes Knie krachte gegen die Mauer links des Fensters. Er schaffte es nicht nach draußen. Er prallte nur ab und glitt zu Boden, wo unser trauriger König bitterlich zu weinen begann. Die Heilerin eilte zu Hilfe. Der Bienenfreund fiel vor lauter Überforderung auf die Knie und fing an zu beten.
2: Vater unser im Himmel, geheiligt werde dein Name, dein Reich komme, dein Wille geschehe.
9: Wie
2: im Himmel, so auf Erden.
4: Ist alles in
2: Ordnung? Unser tägliches Brot gib uns heute und vergib uns unsere Schuld, wie auch wir vergeben unseren Schuldigern. Und führe uns nicht in Versuchung, sondern erlöse uns von dem Bösen. Denn dein ist das Reich.
4: Es ist alles in Ordnung.

0: Walter, schau mal, die Neuen ziehen gerade ein, also in das Haus von den Müllers. Schade, dass die sich getrennt haben. Jetzt ändert sich ja wieder alles. Also die Beate, die hat ja schon mit denen gesprochen. Und die hat mir erzählt, ja, dass die ziemlich wortkarg sind. Ich sag's dir, die haben bestimmt was zu verbergen.
1: Vielleicht wird deine Beate auch einfach nur zu neugierig.
0: Nee, ganz komisch sind die. Ich sag's dir. Weißt du, Walter, die haben die Beate gar nicht richtig beachtet. Dabei hatte sie extra Kaffee und Kuchen mitgebracht.
1: Aha.
0: Also, da ist was faul. Das sagt mir meine Bauchgefühl.
1: Die sagt dir bestimmt nur, dass das Ei, was du zum Frühstück hattest, nicht mehr ganz frisch war.
0: Jetzt sei doch nicht so gemein zu mir. Ich will ja nur alles im Auge behalten. Schließlich sind wir eine gesittete Nachbarschaft. Aber dich interessiert es ja überhaupt nicht, ob neben uns ein Blumenhändler oder ein Axtmörder wohnt.
1: Wenn neben uns ein Axtmörder wohnen würde, wärst du die Erste, die davon wüsste. Auf deine Intuition ist ja schließlich Verlass.
0: Ach Walter, jetzt nimm ich doch mal ernst. Der Horst hat nämlich auch schon gesagt, dass die ihm nicht ganz geheuer sind. Der hat nämlich gesehen, wie sie vor 2 Tagen ganz spät abends eine Metalltruhe ins Haus gebracht haben. So eine richtig schwere, dicke Metalltruhe.
1: Ach so, und wann hat der Horst dir das erzählt?
0: Gerade heute früh, als ich die frisch gewaschenen Gardinen abgenommen habe. Wer weiß, was da drin ist. Die steht da ja, die haben ja alle Dreck am Stecken. Und du findest raus was. Geh doch mal rüber, jetzt, sofort.
1: Nö, ach Mensch, Anna, nö, nicht jetzt. Es ist jetzt 2:30, da ist Mittagsruhe.
0: Na, wenn du nicht gehst, dann gehe ich eben. Diese Heimlichtuerei, der muss auf den Grund gegangen werden. Wenn da jetzt keiner rübergeht, dann gibt's hier bald Sodom und Gomorra.
1: Halt, stopp! Du bleibst jetzt gefälligst hier.
0: Wer weiß, was sie machen oder was in dieser Truhe ist. Bestimmt irgendwas ganz Schweinisches. Die Beate hat die Frau von dem mit einem ganz anderen Mann in der Fleischerei gesehen. Es würde mich nicht wundern, wenn auf einmal etwas in der Zeitung steht. Von einem Puff oder so. Sittenlosigkeit will ich hier nicht haben.
1: Oh Mann, Anna, jetzt mach aber mal halblang. Das sind bestimmt nette Leute. Und selbst wenn, es ist eben nicht jeder so verklemmt wie du.
0: Wenn ich hier weggefangen werde und auf einmal verkauft werde an so einen komischen Typen weiter, ja, dann wirst du noch sehen, wie nett diese Menschen sind. Wer kocht dir dann dein Essen oder wäscht deine Buchsen? Du wirst schon sehen, wie sehr du mich dann vermisst. Und außerdem ist das nicht alles. Horst und
1: ich... Sag mal, ist Horst jetzt dein neuer Mann?
0: Also, wir haben gesehen, dass die ganz komische Pflanzen bei sich im Garten stehen haben. Ich sag's dir, die verkaufen hier noch Drogen. Drogen! Weiter, so Marihuana oder sowas. Ich halte das nicht aus. Ich rufe sofort bei den Schmitz an. Der Sohn, der arbeitet nämlich bei der Polizei. Der weiß bestimmt etwas. Ich habe für so etwas einen Riecher. Hatte ich schon immer.
1: Das habe ich gemerkt, auch als du dachtest, dass die Müllers Mafiosi sind.
0: Wie? Die Müllers sind bei der Mafia. Und wir haben 10 Jahre neben denen gewohnt und nichts habe ich mitbekommen, nichts. Oh Gott, das muss ich gleich der Beate erzählen. Herrje, aber Walter, ich glaube das ja gar nicht. Warum hast du mir das denn nicht gesagt? Ich gehe da jetzt rüber.
1: Anna!
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0: Hey Sie, hey Sie! Haben Sie vielleicht eine Minute? Nehmen Sie doch mal eben kurz die Kopfhörer raus. Es geht hier um die Zukunft unseres Landes. Auch Ihre Zukunft. Dankeschön. So, super, danke. Sagen Sie mal, machen Sie sich auch manchmal Gedanken um die Überfremdung? Überfremdung, sagt Ihnen das was?
1: Ja.
0: Das kann ich gut verstehen. Haben Sie sich schon mal überlegt, wen Sie am Sonntag wählen wollen?
1: Ich weiß nicht so genau. Wahrscheinlich, also ich wollte nicht hingehen.
0: Das kann ich sehr gut verstehen. Viele sind verunsichert. Wir stehen ja hier für die AfD, das sehen Sie ja. Und ich würde Ihnen gern mal unser Parteiprogramm vorstellen. Wissen Sie, die AfD ist die einzige Partei, die sich wirklich für die Bürger interessiert. Für das, was genau jetzt ganz akut vielen Sorgen bereitet. Sie wissen schon, dass die etablierten Parteien nicht mal darüber nachdenken, eine ernstzunehmende Obergrenze für Migration zu schaffen. Wir werden hier auf kurz oder lang überrollt. Denn glauben Sie vielleicht, die anderen europäischen Länder lassen sich noch länger von diesen Wirtschaftsflüchtlingen ausnutzen? Ja, sicher nicht. Ja, und wo gehen die dann alle hin?
2: Tio, lass mal. Hey du, hör mal. Hier so einfach auf der Straße, das ist alles ganz schön verwirrend, oder? Ich hab da so eine kleine Diskussionsrunde geplant, morgen Abend. Ganz unverbindlich. Da kommst du dann vielleicht auch mal zu Wort.
1: Ja, danke. Vielleicht komme ich mal vorbei.
2: Die Gruppe heißt Junge Verantwortung. Kannst es ja mal googeln. Magst du mir deine Telefonnummer geben?
1: Moment, ich schau mal nach.
2: Ach, kannst du die auch nicht auswendig? Ich dachte, ich wäre der Einzige.
1: Ich werde nicht so oft danach gefragt.
3: Es geht ja auch häufig darum, gerade zum Beispiel als Jugendlicher, dass man sich auch ja natürlich irgendwie so Gruppen sucht, ne, die einen großen Zusammenhalt haben. Und dazu braucht es halt oft auch ein Thema. Und ich denke, dass auch ganz viele in so eine Fremdenfeindlichkeit reinkommen, weil sie eben in so einen Gruppen so ein soziales Miteinander entdecken.
2: Hallo?
4: Ich bin's, Marie.
2: Ah, komm hoch.
4: Hey, Daniel. Lange nicht gesehen.
2: Hey, komm rein. Willst du Kamille oder Earl Grey?
4: Auch mir egal. Such du was aus.
2: Daniel, ich hau dann wieder ab, ne? Danke nochmal. Und vergiss nicht, heute Abend ist Wahlkampftreffen. Ciao.
1: Ja, ciao.
4: Wer war das denn? Hast du jetzt einen Mitbewohner?
1: Nein, das war ein Freund von mir.
4: Ein Freund? Entschuldige, wenn ich so direkt frage, aber wie kommt das denn?
1: Was? Darf ich keine neuen Leute kennenlernen?
4: Doch, sicher. Aber du bist schon noch der Daniel, den ich kenne, oder? Oder hat man dich entführt und durch einen Roboter ersetzt? Seit wann hast du denn Lust auf neue Freunde?
1: Du bist gemein, Marie. Ich habe ihn in so einer Gruppe kennengelernt, wo ich jetzt manchmal hingehe. Junge Verantwortung nennt sie sich. Und jetzt hängt er halt manchmal hier rum. Und gerade braucht er meinen Computer für irgendwas für die Gruppe.
4: Junge was?
1: Das ist sowas wie eine Diskussionsgruppe. Wird, glaube ich, irgendwie von der AfD finanziert.
4: Was?
1: Aber das ist ganz unpolitisch, ehrlich. Also schon politisch irgendwie, aber...
4: Gehört dem AfD-Typen dann vielleicht auch die Lonsdale-Jacke da im Flur? Ich habe mich schon gefragt, wo die denn...
1: Nein, technisch gesehen ist das meine. Aber er hat sie mir geschenkt.
4: Was? Sag mal, bist du jetzt Nazi geworden oder was?
1: Wie bitte? Ich bin doch kein Nazi, nur weil ich mal mit anderen Leuten rumhänge als mit dir. Ich finde auch nicht alles gut, was die so sagen, aber...
4: Aber die sind nett zu dir und geben dir manchmal ein Bier aus, oder wie? Ernsthaft?
1: Nein, aber die haben schon auch irgendwie recht. Macht dir das alles mit den Flüchtlingen denn keine Angst? Wenn die hierher kommen, wer soll denn das einschätzen können, was dann mit uns passiert? Die sind anders. Die haben eine andere Kultur und einige wollten bestimmt ihren Krieg auf unserem Boden.
4: Was?
1: Naja, jedenfalls, ich verstehe nicht, wie man da keine Angst vor haben kann.
4: Mhm, ja, was soll mir denn da Angst machen? Was ist denn das für ein Propagandascheiß? Glaub doch nicht alles, was die da erzählen.
1: Ich habe sowas schon vorher oft gedacht. Es verändert sich so viel, das kann doch nicht gut gehen. Ich verstehe nicht viel von Politik, das interessiert mich auch nicht. Die reden da viel drüber und das ist mir eigentlich auch egal. Aber die machen wenigstens was. Ich habe schon lange Angst davor. Und die von der jungen Verantwortung, die verstehen das.
4: Daniel, ehrlich, du solltest da nicht mehr hingehen. Du bist ja richtig paranoid. Jetzt schau mal aus dem Fenster. Von hier aus siehst du ja ziemlich weit. Also wo sind die bösen Flüchtlinge?
1: Das ist doch jetzt Quatsch. Du verstehst das alles nicht.
4: Ja, okay, entschuldige, aber trotzdem ist das ziemlicher Blödsinn. Menschen, die fliehen müssen, die herkommen, um ihr Leben zu retten, die fangen hier ganz sicher keinen Krieg an. Denk doch mal nach.
1: Ja, schon. Da hast du recht.
4: Und was aber das mit der Kultur angeht, das Argument ist vollkommen absurd. Denk doch mal an, meinetwegen an den Döner, ja? Die deutsche Kultur ist sowieso ein Flickenteppich aus allen möglichen Einflüssen und der verändert sich permanent und das muss auch so sein.
1: Ja, ja, aber
4: ja, ist doch auch eigentlich was total Schönes, wenn wir hier ein bisschen mehr Vielfalt reinkriegen. Mann, Daniel, dafür muss doch das, was du magst, ja nicht verschwinden. Auch nicht, wenn dir das ein Verrückter erzählt, der dir dann eine hässliche Jacke
1: schenkt. Boah, weißt du, Marie, dieser Verrückte lässt mich wenigstens ausreden und der versteht mich sogar besser als du, habe ich zumindest gerade das Gefühl.
4: Ja, okay. Lass uns das Thema wechseln. Wie lief's denn eigentlich mit deinem Vorstellungsgespräch letztens?
1: Ja, so wie es immer läuft. Ich war viel zu aufgeregt.
3: Ich glaube, ein Feindbild ist was Gutes, weil, ich meine, ist jetzt ein bisschen einfach ausgedrückt, aber der Mensch braucht ja immer Erklärungen, um Zusammenhänge zu finden. Und es ist natürlich einfacher, wenn es nicht was ist, an dem ich aktiv was ändern müsste, sondern wenn ich es auf nicht veränderbare Umstände oder auf andere Leute schieben kann, weil dann bin ich ja erstmal aus der Verantwortung, sondern die gesellschaftlichen Umstände oder eben die Flüchtlinge sind dafür verantwortlich, dass es mir so schlecht geht.

0: wieso gehen wir da nochmal hin? Ich will wirklich...
1: Kein Ärger, ja, ist klar. Das hast du jetzt ungefähr 1000 Mal gesagt. Mensch, Daniel, es wird Zeit, dass du mir ein bisschen vertraust. Wir wollen da niemanden angreifen. Nur ein bisschen reden.
0: Ich will nicht mit denen reden. Die können ja auch gar kein Deutsch.
1: Jetzt reicht's. Wir üben jetzt. Da drüben der Inder da. Oder Syrer oder ach, was weiß ich. Egal. Der ist bestimmt illegal hier. Und der ist mit dran schuld, dass du immer noch keinen Job hast. Sprich den an. Na los.
0: Was? Nein. Hey.
1: Hey, Kuhanbeter.
2: Kann ich euch helfen?
1: Jetzt du.
0: Was soll ich sagen?
1: Kann ich mal dein Visum
0: sehen?
2: Wie bitte?
1: Was? Wir mögen Leute wie dich
0: hier nicht. Geh dahin zurück, wo du herkommst.
2: Nach Erfurt oder wie?
0: Du weißt genau, was ich meine, du Schmarotzer. Wer hier leben will, muss sich anpassen. Hier hat man weiße Haut und 2 Augenbrauen.
2: Augenbrauen? Sag mal, spinnst du?
0: Ja, Augenbrauen.

0: machst, ist deine Sache.
1: Du kannst dich jetzt nicht einfach so aus der Verantwortung ziehen. Du warst doch auch dabei.
0: Versteh es mal. Ich bin ein Teil von dir. Du, ich, das ist alles irrelevant. Wir kommen ganz weit. Wir beide.
1: Nein, nein, nein, nein.
2: Hallo, wer ist denn da?
3: Marie, ich bin's. Was ganz Schlimmes wird passieren. Lass mich rein. Ich muss mit dir reden. Was ganz, ganz Schlimmes.
2: Was, Daniel? Was ist denn los? Naja, komm erst mal hoch.
3: Marie, oh Gott sei Dank. Sie haben dich nicht. Ich hatte so Angst. Sie würden dich als Geisel nehmen oder so.
2: Was, Daniel? Was ist denn los?
3: Die kommen. Ich habe einen von denen angespuckt und jetzt kommen sie und holen mich.
2: Sag mal, hast du irgendwelche Drogen genommen? Wen hast du angespuckt, Daniel? Gib mir mal deine Hand.
3: Keine Drogen.
2: Du zitterst ja.
3: Keine Drogen, Marie. Ich habe mich mit den Fremden angelegt.
2: Fremden? Sag mal, gehst du immer noch zu deiner komischen Nazi-Gruppe?
3: Nein, da war ich ewig nicht. Zu gefährlich.
2: Was haben die mit dir gemacht?
3: Nichts. Also doch, die sind völlig bekloppt. Reden immer von Politik. Das interessiert mich doch gar nicht. Und dann wollen die auch noch, die wollen hingehen zum Flüchtlingsheim. Da bin ich weg.
2: Ja, okay, das ist schon mal gut. Und jetzt wollen die dir wehtun, weil du ausgestiegen bist, oder was?
3: Nein, nicht die sind hinter mir her. Hä? Die habe ich seit Wochen nicht gesehen.
2: Na, wer verfolgt dich denn dann?
3: Na, die Ausländer.
2: Wie krass, du hast ja eine richtige Gehirnwäsche abbekommen. Diese scheiß Nazis, ich zeig die an.
3: Die haben damit nichts zu tun. Hörst du mir denn nicht zu? Ich habe furchtbare Angst, Marie. Und du kommst mir hier mit irgendwelchen Politikidioten, weißt du? Ich kann hier nicht bleiben, die folgen mir, ich muss
2: nein,
3: weg.
2: Nein, sorry, bleib hier. Ich rufe dir einen Krankenwagen oder so. Komm, jetzt geh nicht weg.
0: Daniel, vertrau mir.
3: Geh weg, es gibt dich gar nicht. Ich höre dir nicht zu. Ich bin kein Nazi. Du hast mich manipuliert.
0: Nein, bist du nicht. Und nein, hab ich nicht. Das war deine Entscheidung. Ich bin schon lange da. Ich hab dir gezeigt, wie gefährlich Fremde sind. Und du dachtest, sie können dich beschützen. Aber jetzt sind die Fremden dir auf den Fersen.
3: Nein, nein.
0: Sie sind dir auf den Fersen, Daniel. Sie sind nicht wie du. Sie kennen keine Gnade.
3: Sei ruhig, ich muss nachdenken.
0: Keine Zeit, keine Zeit. Lauf weg.
3: Sei ruhig.
0: Lauf.
3: Wohin?
0: Lauf, lauf, lauf.
4: Ich kann mir schon vorstellen, dass manche, die wirklich Fremdenhass oder fremdenfeindlich eingestellt sind, dass da vielleicht teilweise auch pathologische Sachen dahinter stecken, aber ich denke, das sind dann wirklich Einzelfälle. Ne? Ich denke auch, dass es auch im Sinne von Wahnvorstellungen zum Beispiel man sich auch in sowas reinsteigern kann.
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4: Eine Theorie besagt zum Beispiel, dass der Mensch ja auch in seiner ganzen Entwicklungsgeschichte her waren halt die Ressourcen früher auch immer knapp. Ne? Man musste sich halt in seiner Gruppe auch vor anderen abgrenzen oder ein gesundes Misstrauen war ja auch ganz gut, weil es ja auch der Kampf um Ressourcen war. Und das ist für mich keine Entschuldigung. Also ich finde, man kann ja auch, ich denke, dass das auch viel mit Bildung, Kultur, Religion und vielen Dingen auch zu tun hat, wie ich mit so einem Misstrauen umgehe. Also ob ich es kritisch hinterfrage, ob ich versuche auch, mich gewissen Sachen zu konfrontieren oder es auch auszuprobieren oder ob ich eben Hass entwickle oder anderen Menschen was antue, von denen ich ja nicht wirklich was weiß oder die ich vielleicht nicht mal kennengelernt habe.
5: Was ist es nun? 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
2: 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Ein Hörspiel von Carlo Accarea.
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0: Oh, wie geil.
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1: Jetzt mach doch mal hin, Charlie. Die anderen warten schon.
2: Wie wär's, wenn du, Faulpelz, mir mal beim Tragen helfen könntest, anstatt nur dumm rumzusitzen und Pastete zu futtern?
3: Naja, irgendjemand muss ja schließlich Wache halten, oder? Irgendwie schmecken die Pasteten anders, oder? Charlie, was meinst du?
2: Was weiß ich, Colin? Dir ist es vielleicht entgangen, aber ich hatte noch keine Zeit, sie zu probieren.
1: Charlie! Ich glaube, die schrullige Alte ist wieder da. Komm, wir müssen hier weg.
2: Was? Wo gehst du denn jetzt hin? Du sollst doch Wache halten. Und was ist jetzt mit der Pastete? Colin?
4: Oh nee, ey. Nicht schon wieder Ratten. Geh weg. Hau ab. Verschwinde von den Pasteten, du blödes Mistvieh. Raus aus meiner Küche. Verschwinde. Hau ab.
2: Colin, komm auf der Stelle zurück und hilf mir, du Verräter.
4: Verzieh dich.
2: Hilfe.
4: Hau ab.
2: Hilfe.
4: Verschwinde.
3: Hey, das da oben ist ja für uns beide ein bisschen blöd, was?
2: Für uns beide? Du hast dich doch verkrümmelt und mich im Stich gelassen. Die Alte hätte mir fast die Schnauze zertrümmert.
3: Ey, wir
1: haben beide Fehler gemacht, okay? Vergeben und vergessen. So, komm, und jetzt lass uns was spielen.
2: Wir beide haben Fehler gemacht? Wir beide?
1: Ja, also, hättest du dich mit den Pasteten ein bisschen beeilt, Charlie, dann wären wir auch gar nicht erst erwischt worden.
2: Und hättest du, Plauzenkönig, mir beim Tragen geholfen und dir nicht den Wanst vollgehauen, dann wären wir noch viel schneller draußen gewesen.
1: Charlie, du weißt genau, dass ich's mit dem Rücken habe. Der Tierarzt hat mir verboten, schwere Dinge zu tragen.
2: Ach ja, Rückenprobleme?
1: Ja.
2: Ich hab dich heute Morgen doch erst gesehen, wie du Amy Huckepack genommen hast.
1: Ja, genau dadurch habe ich mir ja die Zerrung erst geholt.
2: Klar, kurz bevor wir Essen besorgen sollten, zerrt sich unser kleines Nesthäkchen was beim Huckepack.
1: Willst du damit andeuten, dass ich lüge?
2: Ich will damit sagen, dass dir, dickes Knäuel, so ein bisschen Bewegung guttun würde.
1: Ich bin kein dickes Knäuel. Das liegt am Winter, der macht mich pummelig.
2: Was war denn das? Colin, geh da nicht so nah ran. Er könnte bewaffnet sein.
1: Ist er
2: tot? Ich weiß nicht. Stups ihn mal an.
1: Ja.
2: Wo kam der denn auf einmal her?
1: Als wäre er einfach von der Decke gefallen. Seine Kehle ist ja aufgeschnitten. Da oben muss irgendetwas passiert sein. Das riecht nach einem Verbrechen. Und weißt du, was das bedeutet, Charlie?
2: Sag es nicht.
1: Warte kurz, ich hol schnell meine Mütze und meine Lupe.
2: Colin, hey, wir spielen jetzt nicht wieder Detektiv. Das letzte Mal musste ich dich mit einem Stock aus dem Moor ziehen, nachdem du nachts einer heißen Spur gefolgt bist. Sowas mache ich nicht noch einmal. Vergiss es.
1: Wo habe ich denn jetzt mein Aufnahmegerät? Oh ja, da ist es ja.
5: Mittwoch, 25. November. Ein weiterer schwarzer Tag für London. Das Verbrechen schläft nie und so war es nur eine Frage der Zeit, dass es mich und meinen Assistenten Charles wieder in seine dunklen Abgründe hinabzieht. Wir haben hier eine blutüberströmte Leiche vor uns liegen. Die Ermittlungen laufen an. Wir werden der Sache auf den Grund gehen und die Verbrecher für ihre Missetaten büßen lassen.
2: Komm, lass gut